0: brauchen.
1: Was treibt Charles denn da oben in seinen Zimmern? Es tönt ja fast, als ob er irgendwelche in der Fremde erlernte Rituale ausführen würde.
2: Tja.
3: Wenn wir das nur wüssten. Seit er aus Europa zurück ist, vergeht kein Tag, ohne dass nicht die abstoßendsten Gerüche das Haus durchziehen. Oder wir mitten in der Nacht durch unheimliche Geräusche, die ebenfalls aus Charles' Labor im Dachgeschoss dringen, aufgeschreckt werden. Dazu noch das stundenlange Deklamieren, das meist in eine Art endlos wiederholtem Gesang voller seltsamer Rhythmen übergeht. Nick, Charles' guter Kater aus Jugendtagen hier, ist durch die seltsamen Gerüche, Geräusche und Gesänge derart verschreckt, dass er sich gar nicht mehr in die oberen Stockwerke traut.
1: Arme Kreatur. Dabei weiß ich, dass der alte Kerl Charles sehr ans Herz gewachsen war.
3: Die Zeiten, da Charles irgendetwas zu Herzen ging oder er sich erinnert, was ihm einmal lieb, wert und teuer war, sind schon lange vorbei.
2: Mittlerweile haben wir ein zunehmend größer werdendes Problem, die Vorgänge dort oben der Dienerschaft noch plausibel zu erklären. Viele haben uns bereits verlassen. Neueinstellungen gestalten sich schwierig, da sich natürlich in diesen Kreisen herumspricht, was unter unserem Dach vorgeht.
3: Die Gerüche scheinen manchmal die Macht zu haben, fantastische Trugbilder, Halluzinationen hervorzurufen.
1: Interessant. Darüber würde ich gern Näheres erfahren.
3: Es ist schwer zu beschreiben. Man meint dann, vor seinem inneren Auge fantastische Landschaften mit sonderbaren Gebirgen zu erblicken. Alleen voller geheimnisvoller Statuen, mystische Tempel, exotische Gärten.
1: Ihr habt Charles doch sicherlich zur Rede gestellt.
2: Natürlich. Bei all unsere Vorwürfe und Fragen prallten gleichermaßen an ihm ab. Er beharrte darauf, dass dieser unbeschreibliche Geruch völlig harmlos, hingegen unvermeidbar sei.
3: Er erklärte uns, dass das in Europa aufgefundene Material ihm beträchtliche Möglichkeiten eröffne, seine Arbeit schrittweise zu erweitern. Noch in diesem Jahr werde er eine erstaunliche Enthüllung machen.
2: Mittlerweile gleicht er auch altersmäßig bedingt dem Porträt von Joseph Curwen. Fast hundertprozentig.
3: Es ist gespenstisch. Der lange verblichene Hexenmeister sieht wahrhaftig wie ein dunkles Spiegelbild unseres Jungen aus.
1: Konntet ihr einmal einen Blick in sein Labor werfen?
3: Nein, er verschließt es eifersüchtig unserem Zutritt.
2: Dennoch gelang es mir neulich einmal für einen kurzen Augenblick. Charles gab gerade nicht acht und die Tür stand offen.
1: Was hast du gesehen?
2: Auf dem Boden waren halb verwischte Spuren von großflächigen Kreidezeichnungen zu erkennen. Pentagramme, Dreiecke und Runen sowie seltsame, fremdartige Schriftzeichen, die ich nie zuvor irgendwo gesehen habe. Auf den Regalen konnte ich eine große Zahl an kleinen Wachsfiguren in grotesken Gestalten und Haltungen erkennen.
1: Das klingt nicht gut.
3: Es ist eine große Belastung für uns, dass unser Personal, ich mag es ihm kaum verübeln, hinter vorgehaltener Hand schon davon spricht, dass Charles nun endgültig den Verstand verloren habe.
1: Ja, Unfug.
2: Was sollen wir nur tun, Marinus? So kann es jedenfalls nicht mehr weitergehen. Emmas Nerven sind bereits sehr angegriffen.
3: Um Himmels Willen! Was ist das?
2: Die Erde bebt.
1: Nicht aufregen. Sicher ist es gleich vorbei.
3: Theodor, ich habe Angst.
2: Komm. Komm zu mir, Liebste.
1: Guter Gott. Habt ihr diesen Blitzstrahl gesehen?
3: Wie aus heiterem Himmel.
2: Komm. Wir müssen nachsehen, ob er nicht im Dach eingeschlagen ist.
3: Charles ist dort oben.
2: Rasch!
3: Liebe Gott, dass dem Jungen nichts passiert ist.
4: Sprecht mir von dir.
2: Charles!
3: Wir dachten, du seist oben in deinem Labor.
4: Das war ich. Guten Abend, Dr. Willett.
1: Guten Abend, Charles.
3: Junge, ist alles in Ordnung?
2: Hat der Blitz eingeschlagen?
4: Nein, hat er nicht. Ich dachte mir schon, dass euch der Blitz und der Donnerschlag erschreckt haben. Daher kam ich herunter, um euch zu beruhigen. Sicher wird das so plötzlich heraufgezogene Gewitter schon bald wieder weiterziehen.
3: Es ist also alles in Ordnung?
4: Ja. Ja, das ist es. Sogar ein wenig mehr als das.
5: Als er dies aussprach, lächelte Charles Dexter Ward geheimnisvoll und schien im Stillen zu triumphieren. An
1: Anblick, der mir in Anbetracht dessen, was seine Eltern mir an Neuigkeiten berichtet hatten, sehr missfiel. In den folgenden beiden Monaten vergrub er sich nicht mehr so häufig in seinem Laboratorium, sondern nahm, wie seine Eltern mir teilweise sogar erleichtert mitteilten, seine alte Gewohnheit wieder auf die Friedhöfe der Stadt zu erwandern. Ich hörte recht wenig von ihnen, bis zum 5. April, dem Karfreitag des Jahres 1927. Willett?
0: Hier ist Emma.
1: Ah, Emma.
0: Bitte, kannst du sofort kommen? Theodor ist auf einer Geschäftsreise und es geschehen so merkwürdige Dinge im Dachgeschoss.
1: Was ist denn passiert?
0: Ich erzähle dir alles, wenn du hier bist. Bitte, Marinus.
1: Keine Sorge. Ich mache mich sofort auf den Weg.
0: Danke. Bis gleich.
1: Ja, bis gleich. Eine immens aufgebrachte Emma Ward öffnete mir persönlich die Tür und ließ mich ein. Ein unangenehmer, schwer zu beschreibender Geruch empfing mich bereits in der Halle des stattlichen Herrenhauses. Offenbar herrscht bei euch keine Feiertagsruhe.
3: So geht das schon seit heute früh. Da Theodor nicht im Haus ist, fürchte ich mich umso mehr.
1: Keine Sorge, nun bin ich ja da.
3: Stell dir vor, Charles hat vorgestern Nacht noch nach Mitternacht das Haus verlassen. Er kehrte erst kurz vor Tagesanbruch zurück. Aber er war nicht allein. Er entstieg einem Lastwagen, der mit ratterndem Motor in der Einfahrt stehen blieb. Aus meinem Fenster konnte ich sehen, dass vier dunkle Gestalten ihm behilflich waren, eine offenbar schwere Kiste, denn die Kerle keuchten heftig, durch den Seiteneingang ins Haus und dann in sein Labor zu bringen. Nach getaner Arbeit fuhren sie wieder davon.
1: Eine Warenlieferung mitten in der Nacht? Das wäre äußerst merkwürdig.
3: Seitdem hat Charles sein Labor nicht mehr verlassen. Die Diener mussten sein Essen sogar vor der Tür abstellen, da er sich weigerte, ihn zu öffnen.
1: Das klingt alles wenig erfreulich.
3: Aber das ist noch lange nicht alles. Hier, lies, was heute in der Zeitung steht. Das Angestrichene, dort unten auf der Seite.
1: Danke. Nächtliche Ruhestörung auf dem Nordfriedhof. Der Nachtwächter des Nordfriedhofes bemerkte in den frühen Morgenstunden des gestrigen Tages eine Gruppe von Männern, die sich in aller Heimlichkeit an einem Grab im ältesten Teil des Friedhofes zu schaffen machten. Ehe er einschreiten konnte, gelang ihnen die Flucht mit einem jenseits der Friedhofsmauer bereitstehenden Lastwagen. Das ist ja. Zurück blieb ein tiefes, etwa einmal zwei Meter großes, jedoch leeres Loch auf der Parzelle einer gewissen Familie Field. Laut der alten Kirchenbücher hatte sich dort nie eine Grabstelle befunden. Es blieb rätselhaft, ob die Männer dort etwas ausgegraben haben oder etwas vergraben wollten.
3: Mir gefror das Blut in den Adern, als ich das heute Morgen las. Es passt alles zusammen.
1: Ja, würde Charles denn wirklich ein Grab schänden? Ja, wenn es das geheime Grab von Joseph Curwen wäre, nachdem er so lange gesucht hat, wäre es vielleicht nicht ausgeschlossen.
3: Jedenfalls spielt er seitdem verrückt, verbrennt grauenhaft stinkende Substanzen und deklamiert in einem Fort seine rätselhaften Verse. Wenn bloß Theodor zugegen sein könnte. Es wäre nun soweit, dass er dem Spuk ein Ende machen würde. Grabraub überspannt den Bogen bei weitem.
1: Himmelswehr.
3: Ist ja gut, Nick. Keine Angst. Keine Angst, alter Kater.
1: Die Erde bebt. Wie im Januar. Da. Schon wieder dieser mysteriöse Blitzstrahl.
3: Und die heulenden Hunde. Ich danke Gott, dass du da bist, Marinus. Bitte, wir müssen nach oben. Ich fühle es, Böses braut sich dort zusammen.
1: Komm.

0: denn sonst sein? Er ist doch immer allein in seinem Labor. Charles? Liebling?
1: Wir wollen lieber lauschen, ob wir etwas hören.
2: Gut. So ist es also schließlich doch geglückt.
3: Es kommt mir vor, als sähe ich in einen Spiegel.
4: Wer ist das?
1: Sind Sie wirklich zu zweit? Oder führt er selbst Gespräche?
2: Wir sind doch sehr gleich und können noch viel voneinander lernen.
3: Da sprichst du wahr, mein Sohn.
0: Nein, das ist so viel, das halte ich nicht aus. Er hat den Verstand verloren.
1: Emma, warte doch!
2: Man belauscht uns. Schreib. Hier ist Papier.
0: Also wirklich, diese neuen Entwicklungen überschreiten jede Grenze der Vernunft. Charles ist offenbar nicht mehr Herr seiner Sinne. Anders kann ich mir diese Schreie und Gespräche mit imaginären Personen nicht erklären. Das muss aufhören. Es macht mich krank und Theodor auch. Warum tut uns das nur an?
1: Still. Da ist er. Er geht in seine Bibliothek hinüber. Ich schlage vor, dass wir ihn das selbst fragen.
0: Ich weiß nicht. Meinst du wirklich?
1: Was bleibt uns anderes übrig? Komm. Hallo? Charles?
5: Dr. Willett, ich wusste nicht, dass Sie im Haus sind.
1: Deine Mutter war sehr aufgebracht wegen der seltsamen Vorkommnisse in den letzten Tagen.
5: Das tut mir leid. Bitte verzeih mir, Mutter. Nun ist aber alles überstanden. Ich werde mich in Zukunft ruhiger verhalten.
0: War da eben jemand mit dir im Zimmer?
5: Nein, wie kommst du darauf? Ich habe nur mit mir selbst gesprochen.
0: Du würdest doch deine Mutter nicht anlügen, oder?
5: Nein, das würde ich nicht. Bitte entschuldig mich jetzt, ich habe noch zu arbeiten.
0: Was willst du denn mit diesen Büchern?
5: Die brauche ich im Labor. Gute Nacht, Dr. Willett.
1: Gute Nacht. Pass gut auf dich auf, mein Junge.
5: Keine Sorge, das werde ich.
6: Seltsam.
1: Was meinst du?
6: Die Bücher über Okkultismus und Altertumsforschung hat er nicht mitgenommen. Wohl aber die Bände über moderne Wissensgebiete, historische Abhandlungen, Geographiebücher, zeitgenössische Magazine und Jahresschriften. Was will er damit anfangen?
1: Das wird wohl einstweilen rätselhaft bleiben.
0: Mein Gott, sieh nur! Curvens Porträt.
1: Es hat sich in kleinste Staubpartikel aufgelöst. Offenbar hat die Wärme, die vom Kamin ausging, den alten Ölfarben auf Dauer geschadet.
6: Ich bin froh, dass es nicht mehr da ist. Nun wird Joseph Curven Charles nicht mehr mit seinem finsteren Blick verfolgen.
1: Gebe Gott, dass du recht hast, Emma.
7: Erwecke keinesfalls einen zu neuem Leben, den du nicht auszutreiben imstande bist. Keinen, der etwas gegen dich erwecken kann, wogegen deine mächtige Zauberei machtlos ist. Rufe nur nach dem Niedrigen, auf das das Höhere dir nicht antworte und Macht über dich zu erlangen versucht.

0: Joseph Kurvet ist unsterblich!
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3: In der Woche nach jenem denkwürdigen Karfreitag des Jahres 1927 sah man Charles Dexter Ward wieder öfter als sonst. Unablässig trug er Bücher zwischen seiner Bibliothek und dem Laboratorium im Dachgeschoss des elterlichen Hauses hin und her. Nicht zu übersehen war ein gesteigerter Appetit, der den jungen Mann nun offenbar gepackt hatte. Laut Mitteilung der Köchin verzehrte er weit über das Doppelte von dem, was er zuvor üblicherweise zu sich genommen hatte. Auch sah man ihn immer öfter das Haus verlassen.
4: Charles?
5: Ja, Mutter?
4: Wo gehst du hin?
5: Ich habe noch etwas zu besorgen.
4: Geht es vielleicht etwas genauer?
5: Natürlich. Ich gehe zu Asa und Hannah drüben in Olney Court.
4: Was willst du denn dort? Noch ein Bild von Joseph Curven entdecken?
5: Nein, ich habe ihnen versprochen, beim Aufräumen des Kellers zu helfen.
4: Und wozu brauchst du diesen Koffer?
5: Wenn ich jetzt nicht gehe, komme ich zu spät.
4: Wie du meinst.
3: Wie mir Emma Ward berichtete, kam Charles in den folgenden Tagen mehr als einmal mit einem offenbar schweren Koffer von der Aufräumaktion in Olney Court zurück und verschwand stets schnell damit in seinem Labor. Immer häufiger konnte man ihn nun auch auf dem Gelände längs des Flusses Pawtuxet spazieren gehen sehen. Meist ungefähr in der Höhe, wo Joseph Curvens Bauernhof gestanden haben mochte. Was die Worts aber am meisten beunruhigte, waren die geflüsterten Selbstgespräche, die aus Charles' Labor drangen. Mitunter klang es, als ob sich zwei Personen heftig stritten. Mehr als einmal nahm Vater Ward seinen Sohn deshalb ins Gebet.
6: Unsere Geduld ist nun wirklich bald am Ende, Charles. Wir haben dir, ohne dich mit Fragen zu behelligen, beinahe jede Freiheit gelassen, deine seltsamen Forschungen hier in diesem Hause zu betreiben. Aber nun ist das langsam genug. Deine Mutter regt sich über deine Selbstgespräche derart auf und glaubt schon, du...
5: Ich sei nun vollkommen verrückt geworden.
6: Es ist wohl nicht von der Hand zu weisen, dass du dich merkwürdig gebärdest. Denk doch auch einmal an uns. Interessiert es dich gar nicht, was deine Mutter für Qualen aussteht, wenn sie dein Verhalten vor den Dienern rechtfertigen muss?
5: Ihr macht euch viel zu viele Gedanken und Sorgen um mich.
6: Um zu erkennen, dass diese keineswegs unbegründet sind, braucht man dich nur anzusehen. Du wirst von Tag zu Tag blasser, siehst ausgezehrt und mager aus und die Schatten unter deinen Augen sind wohl mittlerweile zu einem Dauerzustand geworden.
5: Ich schlafe wenig.
6: Aber isst für zwei. Trotzdem nimmst du ab.
5: Was soll ich sagen, Vater?
6: Die Wahrheit! Was ist da oben in deinem Laboratorium los?
5: Nichts, was ich nicht unter Kontrolle hätte.
6: Es fällt mir ehrlich gesagt sehr schwer, das zu glauben.
5: Bitte, versuche es dennoch. Mir zuliebe, Vater, und weil du mir vertrauen kannst. Mir und euch wird nichts geschehen, da kannst du ganz sicher sein.
3: Und wirklich... In den nächsten Wochen beruhigte sich die Lage im Hause Ward wieder etwas. Doch diese Ruhe war trügerisch. Mitte Juni des Jahres wurde Emma Ward ungewollt Zeugin eines erregten Selbstgespräches in Charles' Labor, das ihr den Atem stocken ließ.
7: Schreckliche Dinge werden geschehen, wenn du es mir nicht gestattest.
8: Wieder diese Stimme.
9: Ich sage dir doch, es ist zu gefährlich. Ich kann es nicht zulassen.
7: Wie lange soll ich denn noch hier eingesperrt bleiben? Irgendwann musst du mich ja doch einmal hinauslassen.
9: Der Zeitpunkt ist noch nicht gekommen.
7: Dies zu bestimmen, obliegt nicht allein dir.
9: Und ob? Ich bin nicht dein Laufbursche. Behandle mich daher nicht wie einen. Ich erwarte wohl mit Recht etwas mehr Respekt und Dankbarkeit. Denn immerhin ist dies das Haus meiner Eltern. Du solltest nicht vergessen, was ich für dich getan habe.
7: Erspare mir diese Ausführungen. Ich kenne sie zur Genüge.
9: Du wirst dieses Haus niemals verlassen.
7: Oh, doch, ich denke schon. Zu deinem eigenen Schutz solltest du besser nicht versuchen, mir dabei im Wege zu stehen.
9: Was hast du vor?
7: Was glaubst du denn?
9: Nicht doch.
4: Um Himmels Willen! Charles! Charles, ist alles in Ordnung? Bitte öffne doch, Charles! Oh, Charles, Gott sei Dank. Ich dachte, dir sei etwas zugestoßen. Ich hörte einen dumpfen Schlag. Was ist denn mit dir? Du willst doch jetzt nicht noch ausgehen.
7: Doch.
4: Warte! Was immer es ist, das dich bedrückt oder beschäftigt, bitte rede mit uns. Du kannst dir sicher sein, wir werden dich verstehen und natürlich auch versuchen, dir zu helfen.
7: Gut.
4: Charles! Oh, Charles! Womit habe ich es verdient, dass du mich mit solch einem hasserfüllten Blick ansiehst?

0: Der Abend des von Emma Ward belauschten Selbstgesprächs im Labor bezeichnete den Beginn einer Reihe von höchst sonderbaren Fällen von Vampirismus in Providence. Diejenigen, die die Angriffe überlebten, und das waren die wenigsten, berichteten übereinstimmend, dass sich ein geschmeidiges, mageres Wesen durch das geöffnete Fenster zu ihnen schlich und sodann seine Zähne in ihren Hals oder den Oberarm schlug und begierig das Blut zu saugen begann. Viele Opfer wurden auf offener Straße angegriffen, überwältigt und im Schutz der Dunkelheit ihres Blutes beraubt. Die Polizei hatte keine Erklärung für die Vorfälle. Es gelang ihr auch nicht, den Täter zu stellen. Emma Wards Nervenkostüm war derweilen so zerrüttet, dass ich ihr einen Erholungsaufenthalt von unbestimmter Dauer in Atlantic City verordnete. Emma muss hier dringend weg. Die permanenten Aufregungen sind zu viel für sie. Ich befürchte, dass sie binnen kürzester Zeit einen Zusammenbruch von nicht abzuschätzenden Folgen erleiden wird. Wir müssen sie überzeugen, dem Aufenthalt in Atlantic City zuzustimmen. Ich bitte euch beide eindringlich, ihr während dieses Aufenthaltes nur aufmunternde Briefe harmlosen Inhalts zu schreiben.
1: Das werden wir.
0: Gut. Wenigstens siehst du wieder ein wenig besser aus, Charles.
1: Ja, mir geht es auch deutlich besser. Danke.
0: Du hast zugenommen und bist auch nicht mehr so blass.
1: Ja, ich fühle mich seit ein paar Tagen auch erstaunlicherweise wieder viel gesünder.
0: Nicht lange nach der Abreise seiner Mutter begann Charles Dexter Ward mit den Verhandlungen über den Ankauf eines Bungalows in der Pawtuxet Road. Es war ein unansehnliches Holzhaus am recht dünn besiedelten Flussufer. Aus unerfindlichen Gründen hatte er sich in den Kopf gesetzt, nur dieses spezielle Haus zu kaufen. Erst durch einen exorbitanten Preis war der Besitzer bereit, ihm das Haus zu überlassen. In einer Nacht-und-Nebel-Aktion ließ er daraufhin in einem geschlossenen Lieferwagen das gesamte Inventar seines Laboratoriums sowie die Bücher über okkulte und moderne Themen dorthin schaffen. Verbringt er denn viel Zeit in diesem Bungalow?
2: Ja, die meiste. Allerdings übernachtet er gelegentlich auch weiterhin hier. Seine Forschungsarbeiten im Bungalow umgibt er im Übrigen mit derselben Heimlichtuerei wie früher seine Arbeiten im Dachgeschoss. Jedoch hat er jetzt offenbar zwei Leute in seine Geheimnisse eingeweiht.
0: Das ist interessant. Wer sind sie?
2: Der eine ist ein verschlagen aussehender portugiesischer Mischling namens Tony Gomes, der wohl als eine Art Diener fungiert.
0: Und der andere? Ist das ein Kollege?
2: Es scheint so. Dr. Allen, ein magerer Kerl mit dunkler Brille und einem struppigen, gefärbten Bart.
0: Einem gefärbten Bart?
2: Ja.
0: Lieber Himmel, wer färbt sich denn seinen Bart?
2: Ja, das habe ich mich auch gefragt. Ich gebe zu, dass eine Mal, da ich die beiden sah, beschlich mich ein mehr als ungutes Gefühl. Sie sind beide äußerst wortkarg und, wie du dir vorstellen kannst, in der Nachbarschaft des Bungalows nicht eben besonders beliebt. Man redet dort auch schon über die seltsamen Vorgänge im Haus, dass nächtelang das Licht brennt, ab und zu ein sonderbares grünes Leuchten zu sehen ist und dass Charles Unmengen an Fleisch von diversen Metzgereien anliefern lässt.
0: Was will er denn mit Wagenladungen von Fleisch?
2: Keine Ahnung. Er hat meine diesbezügliche Frage mit den üblichen Ausflüchten quittiert, dass er kurz vor einem wissenschaftlichen Durchbruch stehe, mir aber zum jetzigen Zeitpunkt nichts Genaues sagen könne.
0: Seltsam.
2: Wie du dir vorstellen kannst, sehen einige Nachbarn natürlich einen Zusammenhang zwischen den merkwürdigen Geschehnissen rund um den Bungalow und den Fällen von Vampirismus, die sich seit einiger Zeit besonders auch auf die Gegend rund um die Pawtuxet Road ausdehnen.
0: Verdenken kann man es ihnen wohl nicht.
2: Nein. Ich bin bloß froh, dass Emma auf dich gehört hat und das alles nicht mitbekommt. Sie würde daran zugrunde gehen. Charles entgleitet uns immer mehr, Marinus.
0: Im Laufe des Monats September ließen die Fälle von Vampirismus erstaunlicherweise nach. Erst im Januar des Jahres 1928 ereignete sich wieder etwas, das Theodor Ward und mich aufhorchen ließ.
2: Nun ist es also passiert, Marinus. Charles hat es mit der Polizei zu tun bekommen.
0: Wie das?
2: Wie mir zugetragen wurde, haben sich die Nachbarn schon länger über die beinahe tägliche Anlieferung von seltsamen, länglichen Kisten gewundert.
0: Ja?
2: Nun ist gestern einer der Lastwagen, die Charles beliefern, von der Straße abgekommen und eine Böschung hinuntergestürzt.
0: Um Himmels Willen. Und?
2: Man kam bei der Bergung nicht umhin, die Ladung genauer anzusehen, zumal einige der Kisten durch den Sturz schwer beschädigt wurden und daher offen standen.
0: Was war darin?
2: Leichen.
0: Was?
2: Ja, ich konnte es auch kaum fassen, als man es mir berichtete.
0: Woher weißt du davon? Hat Charles es dir erzählt?
2: Ach, wo denkst du hin? Nein. Ich habe einen guten Freund, noch aus der Schulzeit, der ein hoher Beamter bei der Polizei ist. Er hat mich gestern Abend aufgesucht. Ihm haben wir es auch zu verdanken, dass die Sache nicht an die Öffentlichkeit gedrungen ist.
0: Hat man Charles denn bereits befragt?
2: Das hat man. Daran führte ja kein Weg vorbei, da alle Kisten an ihn adressiert waren. Er begründete die Lieferung damit, dass er bestimmte anatomische Versuchsobjekte für ein geheimes Forschungsprogramm benötige. Diese habe er bei verschiedenen Agenten in New York bestellt, wobei er so legal zu handeln geglaubt habe, wie dies unter diesen Umständen überhaupt möglich gewesen sei. Dieser mysteriöse Dr. Allen bestätigte mit seiner heiseren Stimme alle von Charles gemachten Angaben. Die Nachforschungen bezüglich der New Yorker Absenderadresse verliefen ergebnislos, sodass der Fall nun erst einmal wieder zu den Akten gelegt wurde.
0: Fleischlieferungen, Leichen für Experimente. Was geht da vor in der Pawtuxet Road?
2: Mir wäre weit wohler, wenn wir das wüssten.
0: Aber Charles blieb allen Versuchen unsererseits, ihn über die Art seiner Forschungen zu befragen, auch in der Folgezeit äußerst abgeneigt. Umso erstaunter nahm ich es daher auf, als mich am 9. März ein Brief von ihm erreichte.
3: Ward House, Providence, den 8. März 1928. Lieber Dr. Willett, nun ist die Zeit reif für die Enthüllung, zu der Sie mich schon so oft gedrängt haben. Allerdings ist es nicht der erhoffte wissenschaftliche Triumph, den ich Ihnen hier ankündigen kann. Im Gegenteil. Anstelle dieses Triumphes bleibt nur schieres Entsetzen über das, was ich getan habe. Ich schreibe Ihnen in der Hoffnung, dass Sie mir mit Rat und Tat beistehen werden, damit ich mich und die Welt vor einem Schrecken jenseits aller menschlichen Vorstellungskraft retten kann. Meine Eltern haben Ihnen ja, wie ich weiß, von jener Strafaktion gegen Joseph Curwen auf dem Bauernhof in der Pawtuxet Road im Jahre 1771 erzählt. Diese muss sich jetzt wiederholen, und zwar so rasch es geht. Davon hängt schlimmstenfalls sogar das Schicksal des gesamten Universums ab. Ich habe aus Interesse an der Vergangenheit und im Dienste der Wissenschaft eine Abnormität ins Leben zurückgebracht, die schnellstens und hoffentlich mit Ihrer Hilfe wieder in die Finsternis zurückgestoßen werden muss, aus der sie kam. Den Bungalow habe ich für immer verlassen. Alles, was sich dort noch befindet, sei es lebendig oder tot, muss unbedingt vernichtet werden. Ich werde dort nie wieder hingehen. Glauben Sie es nicht, falls Sie hören sollten, ich sei dort. Warum ich Ihnen dies sage, erfahren Sie, wenn wir uns sprechen. Ich bin nun für immer nach Hause zurückgekehrt und möchte Sie bitten, mich so bald wie irgend möglich dort aufzusuchen. Dann will ich Ihnen alles beichten. Bitte beeilen Sie sich. Meinem Vater habe ich nur so viel gesagt, dass ich mich in ernster Gefahr befinde. Er lässt mich durch Mitarbeiter eines Detektivbüros schützen. Jedoch fürchte ich, dass auch Sie machtlos sein werden gegen die teuflischen Mächte, die hier am Werk sind und die mir nach dem Leben trachten. Ich hoffe inständig, dass Sie mich noch lebend antreffen werden. In tiefster Verzweiflung und voller Reue, Ihr Charles Dexter Ward. P.S. Erschießen Sie Dr. Allen, falls Sie auf ihn treffen sollten. Lösen Sie seinen Körper dann in Säure auf. Keinesfalls darf er nur verbrannt werden. Das ist immens wichtig.
0: Die Zeilen des Briefes erschütterten mich. Ich beschloss, gegen 16 Uhr zum Haus der Wards hinüberzufahren. Ich beschloss, gegen 16 Uhr zum Haus der Wards hinüberzufahren.

0: lang ausruhen, ich werde niemanden empfangen und muss erst einmal Urlaub nehmen. Kurz nach diesem Telefonat muss er es dann irgendwie geschafft haben, von den Detektiven und mir vollkommen unbemerkt das Haus zu verlassen.
1: Aber...
0: Warte ab. Er kehrte bereits gegen Mittag zurück.
1: Also ist er doch da?
0: Nein, ist er nicht.
1: Jetzt bin ich vollkommen verwirrt.
0: Er ging ruhigen Schrittes und ohne ein Wort zu sprechen in seine Bibliothek. Von dort oben vernahmen wir darauf einen spitzen Schrei und ein heftiges Rascheln, sodass wir klopften.
1: Und?
0: Charles öffnete und bedeutete uns stumm, dass alles in Ordnung sei. Dann schloss er die Tür wieder und verriegelte sie. Es waren sodann ein schleifendes Geräusch, ein Knacken wie von Dielen und ein wiederholtes Herunterfallen wie von schweren Büchern zu vernehmen. Dann kam er am frühen Nachmittag wieder heraus und verließ ohne ein Wort das Haus.
1: Wie passt das zusammen mit dem aufgebrachten Schreiben, das ich heute früh von ihm erhielt?
0: Erlaubst du mir, es zu lesen?
1: Selbstverständlich. Hier, bitte.
0: Danke.
2: Schweigend las Theodor Ward den Brief seines Sohnes, den er, als er am Ende angekommen war, stirnrunzelnd wieder zusammenfaltete und mir zurückgab.
0: Nun verstehe ich deine Irritation, Charles hier nicht vorzufinden, natürlich. Entschuldige, Gott.
1: Bitte, geh noch an.
0: Ward?
3: Spreche ich mit Mr. Theodor Ward?
0: Ganz recht, aber parat.
3: Mein Name ist Alan, Dr. Alan. Wir haben uns einmal kurz vor dem Bungalow Ihres Sohnes gesehen.
0: Ja, ich erinnere mich, Dr. Alan.
3: Ihr Sohn bat mich, Sie darüber zu informieren, dass er für absehbare Zeit erst einmal in der Port Tuxedo Road bleiben muss.
0: Was? Das überrascht mich.
3: Er möchte dort keinesfalls gestört werden oder Besuch bekommen.
0: Warum sagt mir mein Sohn das nicht selbst?
3: Ich muss sehr plötzlich verreisen. Und Ihr Sohn hat nun die alleinige Verantwortung, unser Forschungsprojekt zu beaufsichtigen. Charles lässt Sie jedoch sehr herzlich grüßen und bedauert es zutiefst, falls seine so abrupte Sinneswandlung irgendwelche Ungelegenheiten verursacht haben sollte.
0: Sagen Sie ihm, dass er sich, sobald es ihm möglich ist, bitte persönlich bei mir melden soll.
3: Ich werde es ausrichten, Mr. Ward. Auf Wiederhören.
0: Auf Wiederhören, Dr. Allen. Diese Stimme jagte mir einen Schauer nach dem anderen über den Rücken. Sie kam mir auch seltsam bekannt vor. Ich weiß aber nicht, woher. Konntest du etwas von dem hören, was gesprochen wurde, Marinus?
1: Ja, ich habe alles gehört. Hoffentlich ist Charles nichts zugestoßen.
0: Du meinst, weil er nicht selbst angerufen hat? Ach, weißt du, mittlerweile wundert mich gar nichts mehr. Der Junge ist in letzter Zeit so sprunghaft in seinem Verhalten.
1: Dennoch werde ich dem Bungalow morgen einen Besuch abstatten.
0: Aber du hast es doch gehört, er verbittet sich jeden Besuch.
1: Das hat Dr. Allen dir gesagt. Ich weiß davon nichts.
0: Verstehe. Sag mir dann Bescheid, wie es dem Jungen geht, wenn du wieder zurück bist.
1: Das werde ich.
2: Ich glaubte nicht, dass der Inhalt des Briefes einer von Charles' sprunghaften Launen zuzuschreiben war. Dies ließ sich auch durch den Anruf von Dr. Allen nicht so ohne weiteres relativieren. Ich war fest entschlossen, mich keinesfalls abweisen zu lassen.
4: Hallo? Hallo! Charles, hier ist Dr. Willett. Bitte öffne mir.
5: Was wollen Sie?
4: Ich bin Dr. Willett, der Hausarzt von Mr. Ward. Ich muss ihn dringend sprechen. Bitte lassen Sie mich ein. Es ist wirklich sehr wichtig.
5: Mr. Ward kann momentan niemanden empfangen. Gehen Sie.
4: Nicht so eilig, Freundchen. Sind Sie Gomez?
5: Welche Rolle spielt das?
4: Hören Sie, ich werde Ihre Ausflüchte keinesfalls akzeptieren. Ich muss Mr. Ward in einer dringenden Angelegenheit sprechen. Sollten Sie mich abweisen, sehe ich mich genötigt, seinem Vater ausführlich Bericht zu erstatten.
5: Mr. Ward ist nicht zu sprechen.
4: Wagen Sie es nicht, mir die Tür vor der Nase zuzuschlagen. Sie...
6: Lass ihn rein, Tony. Wir können genauso gut jetzt miteinander reden.
5: Na schön. Bitte.
4: Danke sehr. Zu freundlich.
6: Verzeihen Sie meinem Diener, Dr. Willett, aber ich hatte strikte Weisung erteilt, mich nicht zu stören.
1: Charles?

0: wollten doch zu mir.
1: Was ist denn mit deiner Stimme passiert?
0: Ich muss mich wohl verkühlt haben. Sie ist schon seit ein paar Tagen so kratzig. Daran ist diese vermaledeite, feuchte Luft hier so nah am Fluss schuld. Bitte, treten Sie doch näher und nehmen Sie Platz.
1: Dunkel ist es hier.
0: Helles Licht ist mir zuwider. Es brennt mir in den Augen. Ich schätze das diffuse Dämmerlicht. Womöglich eine Begleiterscheinung des kleinen Infektes, der mir auf die Stimme geschlagen ist. Darf es etwas zu trinken sein?
1: Danke. Nein.
0: Vermutlich hat mein Vater Sie geschickt, um nach mir zu sehen. Wie Sie sich überzeugen können, geht es mir, abgesehen von meiner Heiserkeit, gut.
1: Ich muss sagen, dein Brief hat deinen Vater und mich sehr beunruhigt.
0: Das kann ich mir vorstellen. Und es tut mir auch von Herzen leid. Meine nervliche Verfassung ist derzeit nicht die beste. Manchmal sage, schreibe und tue ich merkwürdige Dinge, die ich mir selbst im Nachhinein nicht zu erklären vermag. Wie Sie wissen, bin ich großen Dingen auf der Spur. Dingen, die so manchen sicherlich zurückschrecken lassen würden. In einem Moment, in dem ich selbst Angst vor dem bekam, womit ich hier experimentiere, schien es mir angeraten, mich bewachen zu lassen und mich in das Haus meiner Eltern zu verkriechen. Ich habe aber schnell eingesehen, dass dies hier der Platz ist, an den ich derzeit gehöre. Es ist mir beinahe gelungen, eine Technik zu entwickeln, durch die ich aus Dingen mehr über die Vergangenheit erfahre als aus Büchern. Mein Vorfahre war bereits am Ziel, als diese hirnlosen Verschwörer anrückten und ihn kaltblütig ermordeten. Bitte, vergessen Sie alles, was ich Ihnen schrieb. Es besteht für Sie kein Grund, sich vor diesem Haus oder vor irgendetwas, das es birgt, zu fürchten. Dr. Allen ist ein sehr fähiger Mitarbeiter von mir und ich kann mich nur für alles entschuldigen, was ich in meinem Brief über ihn gesagt habe. Wir hatten eine wissenschaftliche Meinungsverschiedenheit, die nun jedoch wieder beigelegt wurde. Ich wünschte, ich könnte ihn Ihnen vorstellen, aber bedauerlicherweise bin ich zurzeit gezwungen, auf ihn zu verzichten, da er in wichtigen Angelegenheiten an einem anderen Ort weilt.
1: Das Kennenlernen könnte man ja nach Dr. Allens Rückkehr nachholen.
0: Aber gewiss doch. Kommen Sie. Ich entnehme Ihrem Blick, dass Sie noch immer nicht vollständig überzeugt sind. Sie werden sehen, dass wir hier nichts zu verbergen haben. Ich werde Sie vom Keller bis zum Boden herumführen.
1: Ich sah mich während der Führung gründlich überall um. Recht schnell bemerkte ich, dass man mich bewusst in die Irre zu führen versuchte. Das vermeintliche Labor, in dem geforscht wurde, enttarnte sich durch seine spärliche Einrichtung selbst als Bluff. Außerdem sah ich nirgendwo die Bücher stehen, die Charles in so großer Zahl aus dem Haus seiner Eltern mitgenommen hatte. Nein, es musste hier noch andere, vielleicht unterirdische, jedenfalls aber versteckte Räumlichkeiten geben. Für diese Vermutung sprach auch, dass ich nirgendwo, in keinem Raum des Hauses, den penetranten Geruch wahrnehmen konnte, der Charles und diesem Tony Gomez anhaftete. Wo waren außerdem die großen Lieferungen von Fleisch und Tierblut aus den örtlichen Metzgereien und die Kisten mit den Leichen für Forschungszwecke gelagert? Ich vermochte nirgendwo auch nur eine Spur davon zu sehen. Wie ich es versprochen hatte, erstattete ich am folgenden Tag Theodore Ward Bericht über meinen Besuch bei Charles. Zusammenfassend kann ich nur sagen, dass ich äußerst besorgt bin, was die geistige Verfassung von Charles betrifft. Er schien sich kaum an das zu erinnern, was er mir in dem Brief geschrieben hat. Außerdem wechselte er sogleich das Thema, als ich auf gemeinsam Erlebtes in der Vergangenheit zu sprechen kam.
2: Gedächtnislücken?
1: Ja, von offenbar nicht geringem Ausmaß. Irritierend fand ich zudem seine antiquierte Art zu sprechen und dies mit Gesten zu unterstreichen. So etwas hat er doch früher nicht getan.
2: Nein, nie.
1: Ich will es nicht hoffen, aber immerhin besteht die Möglichkeit, dass wir es hier mit einem Fall von gespaltener Persönlichkeit zu tun haben.
2: Schizophrenie.
1: Ja, leider.
2: Ich war ebenfalls sehr irritiert, heute früh einen auf der Maschine geschriebenen Brief von Charles zu erhalten. Er hat sonst immer mit der Hand geschrieben.
1: Das stimmt. Auch der Brief an mich war handschriftlich verfasst.
2: Er erwähnte in dem Brief etwas von einer schmerzhaften Verletzung an der Hand, die ihn zwinge, mir auf diese Art zu schreiben. Aber seltsam ist das allemal. Außerdem suchte mich Mr. Johnson von unserer Bank heute früh auf. Es gab Probleme mit einem von Charles unterzeichneten Scheck.
1: Probleme? Welcher Art?
2: Die Unterschrift war unschwer als plumpe Fälschung zu erkennen.
1: Was? Das darf doch nicht wahr sein. Und Charles? Wie hat er das erklärt? Sicher hat der Bankbeamte mit ihm doch zuerst gesprochen.
2: Das hat er allerdings. Charles sagte Mr. Johnson etwas von einem Nervenschock, den er kürzlich erlitten hätte. Wegen dem hätte er nun gravierende Probleme, mit der Hand zu schreiben.
1: Das klingt alles gar nicht gut.
2: Und es kommt immer noch schlimmer. Mr. Johnson war vollkommen aufgebracht, weil Charles sich im Gespräch mit ihm überhaupt nicht mehr an die Einzelheiten der Geldgeschäfte der letzten Zeit erinnern konnte.
1: Auch dort also gravierende Gedächtnislücken.
2: Ja.
1: Wenn wir doch nur diesen gefälschten Scheck hätten.
2: Den haben wir. Ich habe ihn mir natürlich sofort aushändigen lassen, da ich mir gedacht habe, dass du ihn würdest sehen wollen.
1: Sehr gut.
2: Hier ist er.
1: Himmel. Das...
2: Was ist denn?
1: Das kann doch nicht wahr sein.
2: Ich verstehe nicht.
1: Ich kenne diese Schrift. Diese altertümlichen Schnörkel. Genau wie in den Aufzeichnungen Joseph Curvens, die Charles mich damals kurz lesen ließ.
2: Meinst du, Curven ist wieder auferstanden?
1: Unfug. So etwas ist nicht möglich. Viel eher liegt doch der Verdacht nahe, dass Charles in gewisser Weise immer mehr in der Vorstellung lebt, eine Art Wiedergeburt Curvens zu sein. Oder zumindest mit ihm in einer geistigen Verbindung zu stehen.
2: Emma hat immer gesagt, dass aus Charles' Beschäftigung mit diesem Curven einmal Schlimmes erwachsen würde.
1: Die neuesten Fakten legen jedenfalls nahe, dass Charles in immer ausgedehnteren Phasen tatsächlich glaubt, Curven zu sein und sein Werk fortsetzen zu müssen. Diese eigentümliche Ähnlichkeit, die ihn mit seinem Urahnen verbindet, wird das Ihrige dazu beigetragen haben, dass diese Überzeugung immer mehr in ihm gewachsen ist.
2: Was sollen wir tun, Marinus? Was, wenn der Junge nun wirklich verrückt geworden ist?
1: Ich denke, es ist an der Zeit, dass wir die Behandlung von Charles in die Hände eines auf Psychiatrie spezialisierten Kollegen geben.
2: Du willst ihn in eine Irrenanstalt einweisen lassen?
1: Um Schlimmeres zu verhüten, scheint mir dieser Schritt unumgänglich. Ja, ich werde eine derartige Verfügung beschaffen und dann sollten wir gemeinsam den Bungalow aufsuchen und Charles davon überzeugen, dass es zu seinem Besten ist, sich von Fachleuten untersuchen zu lassen.
2: Ich habe seit langem befürchtet, dass dieser schreckliche Tag kommen würde.
1: Am 10. April war es soweit. Ich hatte alle erforderlichen Papiere für die sofortige Einweisung in eine Nervenheilanstalt beisammen. Theodore Ward und ich machten uns auf den Weg zum Bungalow in der Pawtuxet Road. Charles zeigte sich zu unserer Beruhigung keineswegs widerspenstig und willigte ein, an einen anderen Ort gebracht zu werden.
0: Wenn Sie sagen, dass es notwendig ist, dieses Hospital aufzusuchen, von dem Sie sprechen, so werde ich mich nicht sträuben, Dr. Willett.
1: Das ist sehr klug von dir.
2: Ich bin erleichtert über dein rasches Einlenken, Charles. Um deiner Mutter jedwede Aufregung zu ersparen, werde ich ihr in deinem Namen weiterhin alle paar Tage auf der Schreibmaschine geschriebene Briefe zukommen lassen.
0: Du hast wie immer an alles gedacht, Vater.
1: Dr. Wade und seine Kollegen werden dir helfen, rasch wieder ganz du selbst zu sein. Du wirst sehen.
2: Ja.
0: Ich selbst? Wer soll ich denn sonst sein?
2: Nun, dein Gedächtnisschwund scheint uns in gewisser Weise alarmierend.
0: Ich sagte bereits, dass er durch meine intensive Beschäftigung mit der großen Arbeit meines Vorfahren ausgelöst wurde. Ich weiß sehr wohl, wer ich bin. Charles Dexter Ward, der Sohn von Emma und Theodore Ward.
3: Reg dich bitte nicht auf.
0: Es ist dieser in meiner Hysterie verfasste Brief an Sie, Dr. Willett, der euch nach wie vor mir gegenüber so misstrauisch sein lässt.
1: Oh. Es ist nicht nur der Brief. Es ist auch das Fehlen eines Labors und einer Bibliothek in diesem Haus.
3: Ja.
0: Beides habe ich Ihnen doch bei Ihrem Besuch gezeigt.
1: Ja, ich gebe zu, mir wurde ein Labor und eine Bibliothek vorgeführt. Jedoch waren diese Räume zweifellos nicht diejenigen, in denen hier tatsächlich gearbeitet wird.
0: Und warum sollten sie es nicht sein?
1: Ja, weil keiner der Räume auch nur im Entferntesten so gerochen hat wie deine Kleidung und die deines Gehilfen. An ihnen hing jener eigenartige Geruch, der schon im Haus deiner Eltern aus dem Labor drang.
0: Wenn sie dem Klatsch meiner Nachbarn von weit verzweigten Gängen unter der Erde mehr Glauben schenken als mir, dann wünsche ich viel Glück beim Suchen.
1: Also, wir würden gern mit Dr. Allen sprechen. Kannst du uns bitte seinen Aufenthaltsort nennen?
0: Nein, das vermag ich nicht. Seien Sie aber versichert, dass er eines Tages zurückkehren wird, wenn es notwendig sein sollte.
1: Na schön. Können wir gehen?
0: Sogleich. Ich möchte nur meinem Diener noch sein Salär für den restlichen Monat aushändigen. Danach stehe ich voll und ganz zu eurer Verfügung.
2: Aber...
0: Keine Sorge, Vater. Ich werde keinen Fluchtversuch unternehmen. Ich bin weit weniger töricht, als ihr beiden glaubt.
1: Ohne Zwischenfälle konnte der Patient in die private Nervenheilanstalt von Dr. Wade auf der Insel Connecticut gebracht werden. Theodore Ward schien sehr erleichtert und geradezu zuversichtlich, dass seinem Sohn dort nun geholfen würde. Am nächsten Abend, als ich gerade noch einmal in Ruhe über alle Fakten des komplizierten Falles nachdachte, riss mich das Läuten des Telefons aus meinen Gedanken. Willett?
4: Ich bin es.
1: Oh, Theodore. Ich hoffe, es geht dir gut und du hast einen angenehmen Tag verlebt.
4: Das könnte ich nicht sagen.
1: Was ist passiert?
4: Ich habe heute früh nach der Post im Bungalow gesehen. Es sind zwei Briefe für Dr. Allen eingetroffen. Ich nahm sie mit und erlaubte mir, sie zu öffnen. Du wirst nicht glauben, wer die Absender waren.
1: Spann mich nicht auf die Folter.
4: Der eine kam aus Prag und war von einem Simon O. Punkt unterzeichnet.
1: Orn? Simon Orn?
4: Ja.
1: Beziehungsweise Jedediah Orn? Der alte Weggefährte Curvins aus Salem?
4: Oder jemand, der sich analog zu Charles für eine Wiedergeburt dieses Menschen hält. Der zweite Brief trug die Unterschrift Edward H. Punkt, Schloss Ferengi, Transsilvanien. Das ist das Schloss, in welchem sich Charles auf seiner Europareise so lange aufhielt.
1: Edward Hutchinson.
4: Ja.
1: Das ist nicht zu fassen. Was stand in den Briefen?
4: Dieser Simon O. Punkt faselte etwas von Salzen, die er Allen geschickt habe. Offenbar ist er der Überzeugung, dass aus sterblichen Überresten Tote wiedererweckt werden können. Beide Briefschreiber nehmen aufeinander Bezug. Es ist aus den Briefen deutlich herauszulesen, dass sie von denjenigen geschrieben wurden, die Charles während seines ausgedehnten Aufenthaltes in Europa aufgesucht hat. In dem Brief aus Transsilvanien wurde ein Knabe erwähnt, der sich bereits während seines langen Verweilens auf dem Schloss als zimperlich erwiesen hat.
1: Charles.
4: Gegebenenfalls müsse dieser beiseite geschafft werden.
1: Um Himmels Willen, ein Mordaufruf gegen Charles?
4: Ich war fassungslos, als ich die Briefe an Dr. Allen las. Wenn ich den feinen Doktor in die Finger bekomme, dann kann er was erleben. Bloß gut, dass Charles nun in Sicherheit ist.
1: Ja, allerdings legen die Briefe eher nahe, dass dieser Allen, den Charles ja in seinem Brief eine schreckliche Bedrohung genannt hat, in Wahrheit derjenige ist, der von sich selbst annimmt, dass er eine Inkarnation Joseph Curvins sei.
4: Ja, Ich habe bereits die Privatdetektive beauftragt, alles zu ermitteln, was über diesen Allen in Erfahrung zu bringen ist.
1: Sehr gut.
4: Es wird höchste Zeit, dass wir uns endlich Klarheit verschaffen, worauf sich Charles mit diesen Leuten überhaupt eingelassen hat.
1: Du willst dem Bungalow in der Pawtuxet Road einen Besuch abstatten?
4: Ganz genau. Und wir werden dort so lange suchen, bis wir den Zugang zu dem geheimen Labor gefunden haben. Ich hole dich in einer halben Stunde ab.
1: Die Zeit, bis Theodore Wards Wagen vorfuhr, schien mir endlos zu sein. Schließlich aber kam er und binnen kürzester Zeit standen wir bereits im Keller des Bungalows. Es dauerte ein wenig, bis wir unter einem neu installierten Waschzuber eine Betonplatte fanden, die sich offenbar verschieben ließ.
5: Mein Gott, sitzt die Platte fest. Charles und dieser Gomez müssen wahre Bärenkräfte haben.
6: Warte. Ich fass mit an.
5: Ja, jetzt. Sie bewegt sich. Noch ein bisschen. So.
6: Tatsächlich. Ein eiserner Schachtdeckel.
1: Wie wir es vermutet haben. Na, dann mal hinein in die gute Stube.
6: Du liebe Güte, was für ein Gestank.
1: Ein weiteres Indiz, dass wir auf dem richtigen Weg sind. Bist du bereit?
6: Natürlich. Hier, deine Lampe.
1: Danke. Ich werde vorausgehen.
6: Ja, gut.
5: Die Leiter ist recht kurz. Keine 10 Sprossen. Dann kommt schon der Gewölbegang.
6: Bin schon unterwegs.
5: Sei vorsichtig.
6: Bin ich.
1: So. Dort entlang. Zweifellos ist dies das Katakombensystem, das Curven unter seinem Bauernhof anlegte.
6: Die schwarzen Gewölbegänge scheinen in der Tat überall zu sein. Das ist nicht zu fassen. So hat Charles uns also wirklich angelogen.
1: Ja, leider. Sei vorsichtig. Der Boden ist recht schlüpfrig.
6: Keine Sorge. Ich wusste ja, was uns bevorstehen würde und habe daher entsprechende Schuhe an.
1: Ruhig mal.
6: Guter Gott. Was für ein furchtbares Heulen. Wie von einem wilden Tier.
1: Hast du eine Waffe dabei?
6: Das habe ich. Und so wie sich das da in der Ferne anhört, werden wir die wohl auch brauchen.
1: Es ist sicher gut, Vorsicht walten zu lassen. Komm, hier entlang.
6: Erster größerer Raum.
1: Scheint die Bibliothek zu sein, die wir vermutet haben.
6: Ja.
1: Dachte ich es mir doch. Charles' Bücher, die er aus eurem Haus mitgenommen hat.
6: Tatsächlich. Das sind seine.
1: Hier. Die Aufzeichnungen Curvens, die Charles in Olney Court hinter dem Ölgemälde fand.
6: Hier liegen stapelweise Briefe. Aus Prag. Und Rakus in Transsilvanien.
1: Ja. Von Orn und Hutchinson.
6: Offenbar. Es sind dieselben Handschriften wie bei den abgefangenen Briefen an Dr. R.
1: Hier, Briefe von Curven. Alle mit dieser merkwürdig verzierten Schrift geschrieben.
6: Und noch mehr Aufzeichnungen in derselben Handschrift. Sie scheinen allerdings recht neu zu sein. Sieht ihr nur das Papier an?
1: Nicht zu fassen. Es ist kaum etwas in Charles' eigener Handschrift zu finden.
6: Ob er sich in seinem Wahn auch in der Nachahmung der Handschrift Curvens geübt hat?
1: Möglich. Seltsam, dass es nur Notizen in der verschnörkelten Schrift oder in der eigenen von Charles gibt. Jedoch keine von einer dritten Hand.
6: Dr. Allen?
1: Ja. Warum hat er nichts Schriftliches hinterlassen?
6: Das ist in der Tat merkwürdig.
1: Wir müssen später all diese Schriftstücke mitnehmen.
6: Ja.
5: Es wird nicht leicht, diese auszuwerten, aber wenn wir dem Rätsel auf die Spur kommen wollen, werden wir das wohl müssen.
2: Was ist das?
5: Zwei Kolonnen von Formeln. Eine mit dem Symbol des Drachenkopfes, eine mit dem des Drachenschwanzes überschrieben.
2: Die Formeln wurden oft kopiert. Sicher haben sie eine große Bedeutung für die Experimente, worum Charles so ein Geheimnis macht.
5: Ja. Es könnte eine der Formeln sein, die er damals unablässig in seinem Zimmer deklamierte. Ich werde einen der Zettel einstecken.
2: Ja.
5: Keine Bange. Wir nähern uns offenbar den Versuchsräumen. Komm weiter. Hier entlang.
2: Ein Raum voller vermoderter Kisten.
5: Jeder Menge aufgebrochener Bleisärge. Weiter!
2: Du meine Güte! So etwas unter der Erde zu errichten.
5: Eine imposante Halle.
2: Leuchte mal dorthin.
5: Die Anordnung kommt mir bekannt vor.
2: Die Säulen sind wie in Stonehenge angeordnet. Sicherlich kein Zufall.
5: Ich fürchte, Joseph Carven hat überhaupt sehr wenig dem Zufall überlassen.
2: Ein Altar in der Mitte. Sieh dir nur die darauf ringsum dargestellten Bestien mit ihren Grimassen an.
5: Eingemeißelt in den Stein. Braune Flecken. Blut. Blut, das über den Rand des Steines hinabgelaufen ist.
2: In den Nischen der Wände sind verschiedene durch Eisengitter abgetrennte Einzelzellen mit Hand- und Fußketten.
5: Merkst du etwas? Dieser grässliche Geruch ist hier noch intensiver.
2: Ja. Ja, stimmt. Das Geheul. Es scheint aus dem Fußboden zu kommen.
5: Leuchte mal hier herüber.
2: Wo?
5: Hier. 1,5 Meter große Gittereinlassung in den Boden.
2: Sternförmig um den Altar angeordnet.
5: Ich werde versuchen, eines der Gitter hochzuheben.
2: Nein, bitte nicht.
5: Eine andere Möglichkeit, in die Tiefe des gemauerten Schachtes hinabzuleuchten, gibt es aber nicht.
2: Und wenn das Ding, das dort gefangen ist, dann herausspringt?
5: Unfug. Die Gitter sind nur locker aufgelegt, damit man nicht unbeabsichtigt hineinfällt. Immer auch da unten gefangen gehalten wird. Es kann auf keinen Fall aus eigener Kraft nach oben gelangen. Sei unbesorgt.
2: Was für ein grausames Gefängnis. Ich kann kaum glauben, dass Charles hier diese Kreaturen dem Hungertod überlassen haben soll.
5: Vielleicht war es nicht Charles, der das tat. Wer weiß, wie lange die Bestien schon in diesen Schächten vor sich hin vegetieren. Besser, wir legen uns auf den Bauch und schieben uns bis zum Rand vor, um hinabzuleuchten.
2: In Ordnung.
5: Etwas springt immer an der Schachtwand hoch, rutscht dort ab und fällt wieder zu Boden.
2: Das Licht scheint es aggressiv zu machen.
5: Egal. Leuchte jetzt nach unten.
2: Ja.
5: Oh Gott.
2: Nein.
5: Wie voll. Ruhe bewahren, Theodor.
2: Nein, Marius. Ich muss heraus. Bitte lass mich los.
5: Es ist gut, wie geht. Immerhin haben wir wenigstens noch meine Lampe.
2: Was für ein furchtbarer, fürchterlicher Anblick. Das war keine von Gott geschaffene Kreatur. Halb Mensch, halb Tier, Oberhaut. Rohes Fleisch überall und dann diese Zähne.
5: Denk nicht mehr daran. Nun haben wir gesehen, wozu Carven fähig ist.
2: Du glaubst, er hat im 18. Jahrhundert all diese Scheusale erschaffen?
5: Ich bin überzeugt davon. Sie scheinen einem rituellen Zweck zu dienen.
2: Wie kommst du darauf?
5: Ist dir nicht aufgefallen, dass die in den Altarstein eingemeißelten Figuren ein genaues Abbild dessen sind, was wir gerade in dem Schacht sahen?
2: Du hast recht. Das alles wird immer befremdlicher.
5: Ja. Dies dort scheint das Labor zu sein.
2: Ein eiskalter Luftzug weht mich an.
5: Hier sind wir an der Quelle des ganzen Wahnsinns. Curvens alte Wirkungsstätte.
2: Die Wände
6: sind voller Nischen mit Regalen voller Krüge. Aus Glas und Ton. Jeder Krug mit einem Etikett und einer Nummer versehen.
5: Sicher enthalten sie die aus den geraubten sterblichen Überresten gewonnenen Salze für die Wiedererschaffung der Toten zu neuem Leben.
6: Aber wie zum Teufel hat Kerwin das bloß angestellt?
5: Es muss eine Kombination aus alchemistischen Vorgängen und rituellen Formeln sein. Anders kann ich es mir nicht erklären. Sollten die Aufzeichnungen keinen Aufschluss darüber geben, wie es genau vonstatten zu gehen hat, wird es wohl für immer Kerwins Geheimnis bleiben.
6: Ja, und das des armen, verblendeten Charles.
5: Ja, da. Ein gewaltiges, in den Steinboden eingemeißeltes Pentagramm.
6: Dies ist wahrhaftig ein Ort, der dem Bösen geweiht ist.
5: Bei den Scheußlichkeiten, die wir im Altarraum entdeckt haben, wundert es mich nicht, dass es Charles mit der Angst zu tun bekam.
6: Seltsam bleibt jedoch nach wie vor sein plötzlicher Sinneswandel.
5: Ich werde das Gefühl nicht los, dass die Lösung des Rätsels nur an die Person dieses Dr. Allen gekoppelt ist.
6: Ja.
5: Warum hat Charles in seinem Brief so vehement darauf gedrungen, dass er getötet und in Säure aufgelöst werden soll?
6: Warten wir ab, was die Detektive herausfinden werden. Bitte, bitte lass uns jetzt rasch wieder von hier verschwinden.
5: Ist gut. Ich muss sagen, dass ich mich bisher immer gegen die Vorstellung gesträubt habe, dass es tatsächlich möglich sein könnte, aus sterblichen Überresten den kompletten toten Menschen mit seinem Aussehen, seinen intellektuellen Fähigkeiten und seinen Gedanken und Erfahrungen wieder erstehen zu lassen. Nun, nachdem wir das alles hier gefunden haben, sieht die Sachlage schon anders aus.
6: Du glaubst, Charles könne so verblendet gewesen sein, dass er Kerwin zu einer Wiederkehr verholfen hat?
5: Die Wahrscheinlichkeit, dass es so war, wird größer.
6: Wenn alles aufgeklärt ist, werde ich jedenfalls dafür sorgen, dass nie wieder jemand den Eingang zu dieser Brutstätte des Teufels findet.
1: Wir rafften rasch die Papiere zusammen und stiegen dann wieder an die Oberwelt. Den Zugang zu den Katakomben versiegelten wir so gut es ging. Einem Geistesblitz folgend sahen wir uns daraufhin kurz noch in den Schlafzimmern des oberen Stockwerkes um. Versteckt im hintersten Winkel des Schrankes, in dem Zimmer, das wohl Dr. Allen bewohnt hat, machten wir einen erstaunlichen Fund. Dort lagen ein falscher Bart und eine dunkle Sonnenbrille. Theodor Ward versetzte dies in helle Aufregung. Vor allem da wir in jenem Schrank auch Notizen in der verschnörkelten Schrift Joseph Kerwins fanden. Schnell fuhren wir zum Haus der Wards. Von dort telefonierte der Hausherr mit dem Detektivbüro, dem die Ermittlungen im Fall Dr. Allen anvertraut waren. Ich zog mich währenddessen in den Salon zurück und versuchte, meine Gedanken zu ordnen. Kurze Zeit später kam Theodor zu mir.
6: Es ist schlichtweg nicht zu fassen. Die Detektive haben diverse Ladenbesitzer in der Portuxet Road nach Dr. Allen befragt. Viele konnten sich aufgrund des auffälligen Bartes und der Sonnenbrille auch an ihn erinnern.
5: Und?
6: Sie führten bei den Befragungen ein Foto von Charles bei sich, in das sie mit schwarzer Tinte den Bart und die Brille eingezeichnet hatten. Ausnahmslos alle stimmten darin überein, dass dies ein Foto jenes merkwürdigen Kunden sei.
5: Sollten Charles und Dr. Allen ein und dieselbe Person sein?
6: Das ist unmöglich. Ich habe die beiden doch zusammen gesehen. Zwar nur einmal, aber immerhin.
5: Ja, da muss es also jemand sein, der genauso aussieht wie Charles.
6: Joseph Kerwin.
5: Ja, Joseph Kerwin hat sich zur Tarnung als Dr. Allen ausgegeben. Das ergibt tatsächlich einen schrecklichen Sinn. Seine Spießgesellen Simon Orne und Edward Hutchinson wussten das. Deshalb adressierten sie ihre Post auch an Dr. Allen.
6: Es ist nicht zu fassen. Aber ich denke, du hast recht.
5: Moment mal. Wie war das noch an dem Tag, als Charles sich hier versteckt hielt und auf die Unterredung mit mir wartete?
7: Du sagtest damals, er müsse heimlich das Haus verlassen haben, da er plötzlich wieder von draußen hereingekommen sei, obwohl niemand gesehen hatte, dass er hinausgegangen war.
2: Ja, so war es. Daraufhin hörten wir ihn dann in der Bibliothek schreien.
7: Ich muss sofort in seine Bibliothek.
2: Aber was ist denn?
7: Ich muss etwas überprüfen. Allein.
2: Wieso das?
7: Wenn es zutrifft, was ich vermute, dann ist es besser, wenn ein Freund der Familie dies aufdeckt und kein Verwandter. Bitte, stell mir keine Fragen und lass mich dort oben allein.
2: Wenn du es so willst.
7: Es muss sein. Niemand darf mich stören, egal wie lange ich in der Bibliothek bleiben werde.
2: Gut, ich werde dem Personal Bescheid geben.
1: Ein schrecklicher Verdacht hatte mich beschlichen. Charles musste es tatsächlich gelungen sein, Joseph Curven wieder auferstehen zu lassen. Dieser hatte sich dann aus Gründen der Tarnung als Dr. Allen kostümiert. Denn er glich Charles wie ein Zwillingsbruder. Es war nicht Charles gewesen, der plötzlich wieder das Haus betreten hatte, sondern Curven, der sich erstmalig als Charles ausgab, um seinen jungen Mitwisser für immer daran zu hindern, irgendjemandem die ganze Sache zu beichten. Wenn dem so gewesen sein sollte, so konnte es nur so sein, dass er Charles in der Bibliothek ermordet und die Leiche dort versteckt hatte. Ich musste nicht lange suchen. Curven muss den armen Jungen offenbar erdrosselt haben und hängte seinen Leichnam anschließend in den Kaminschacht, außerhalb des sichtbaren Bereiches. Ich identifizierte Charles Dexter Ward aufgrund eines charakteristischen Muttermales. Dann entfachte ich ein loderndes Feuer im Kamin, beschleunigte den Verbrennungsprozess des Leichnams durch diverse Chemikalien aus Charles' Labor und kehrte die nach Stunden übrig gebliebene Asche sorgsam zusammen. In einem Gefäß nahm ich sie mit mir.
6: Mein Gott, du siehst ja furchtbar aus. Marinus, ist alles in Ordnung?
5: Nichts ist in Ordnung.
6: Was hast du denn dort oben verbrannt? Ein entsetzlicher Geruch legte sich über unseren Garten und auch die Nachbarschaft. Es wundert mich fast, dass sich niemand beschwert hat.
5: Bitte, stell mir keine Fragen. Ich möchte dich nur dringend bitten, Charles, heute auf keinen Fall einen Besuch in der Heilanstalt abzustatten.
6: Das hatte ich auch nicht vor.
5: Ich werde ihn morgen aufsuchen und dich danach anrufen.
6: Ja. Soll ich dich nach Hause fahren?
5: Nein. Danke. Ich möchte laufen. Ich brauche frische Luft, um wieder einen klaren Gedanken fassen zu können. Eine schreckliche Pflicht ist mir zugefallen.
1: Charles Ward war tot. Aber Joseph Curven lebte und gab sich als Charles aus. Eine ideale Tarnung, der wir auch beinahe aufgesessen wären. Ich sammelte alle mir noch verbliebenen Kräfte für den Besuch in der Nervenheilanstalt am nächsten Tag.
5: So, nun gibt es nur noch Sie und mich.
0: Was haben Sie vor, Willett?
5: Es ist an der Zeit, abzurechnen.
0: So, ist es das?
5: Wir haben uns auf die Spur von Dr. Allen begeben und den falschen Bart sowie die Sonnenbrille in seinem Zimmer im Bungalow entdeckt.
0: Und was schließen Sie daraus?
5: Es hat nie einen Dr. Allen gegeben. Sie waren es, der sich dafür ausgab, um keinen Verdacht wegen der frappierenden Ähnlichkeit mit Charles Ward zu erregen.
0: Darf man es nicht für nützlich erachten, gelegentlich ein zweites Ich zu benutzen?
5: Es geht mich nichts an, wenn einer sich eine zweite Identität zulegt. Aber ich werde ganz gewiss nicht dulden, dass jemand, der tot sein sollte, dennoch frei auf Erden herumläuft und weiterhin Unheil stiftet, indem er denjenigen, der ihn in seiner Naivität aus all dem heraufbeschworen hat, kaltblütig ermordet.
0: Sie sprechen in Rätseln. Wen soll ich ermordet haben?
7: Ich klage Sie des Mordes an Charles Dexter Ward an.
0: Das ist komisch. Ich bin doch Charles Dexter Ward. Sie können jeden in dieser Einrichtung fragen. Selbst mein Vater wird es Ihnen gerne bestätigen.
7: Das wird er nicht. Denn Sie sind Joseph Curwen.
0: Curwen? Wer sollte Ihnen solch einen Unsinn glauben?
7: Dies ist kein gewöhnlicher Fall. Es ist ein Wahnsinn aus der Vergangenheit. Ein Schrecknis, das keine Polizei, kein Anwalt, kein Gericht und auch kein Nervenarzt je erforschen und bekämpfen könnte. Ich danke Gott dafür, dass mir noch genug Fantasie erhalten geblieben ist, die Sache zu Ende zu denken. Ich weiß, dass Sie Joseph Curwen sind und dass Ihre Magie Wirklichkeit geworden ist. Ich weiß, wie Sie den Zauber ausgeheckt haben, dass er jenseits von Zeit und Raum weiter schwelte und schließlich Ihren Nachkommen und Doppelgänger in Ihren teuflischen Bann schlug. Ich weiß, wie Sie es angestellt haben, Charles dazu zu bringen, Sie aus Ihren verwünschten Überresten heraufzubeschwören. Ich weiß, dass Sie sich zunächst lange in seinem Laboratorium verbargen, um dort moderne Schriften zu studieren. Ja, das war nötig, um sich in der Welt von heute irgendwann einmal möglichst unauffällig bewegen zu können. Ich weiß, dass Ihnen eines Tages das, was Ihnen Charles als Nahrung heranschaffte, nicht mehr genügte. Wie Sie zunächst den armen Jungen selbst zur Ader ließen, schließlich Mittel und Wege fanden, das Haus zur Nachtzeit zu verlassen, um ihren Durst nach Blut außerhalb des Hauses zu befriedigen. Sie sind der Blutsauger, nachdem die Polizei fahndet. Als Charles schließlich nicht mehr mitmachen wollte, bei den ständigen Grabplünderungen und dem Beschwören lang Verstorbener, da wurde er zu einer ernstzunehmenden Gefahr für Sie. Dies war der Moment, da Sie Ihre Verkleidung als Dr. Allen ablegten und als Charles Ward das Haus seiner Eltern betraten. Heimtückisch ermordeten Sie den jungen Ward, der in seiner Verblendung so viel auf sich genommen hat, um Ihnen zu Diensten zu sein. Dann verbargen Sie seine Leiche im Kaminschacht. Sie verließen sich nun ganz auf Ihre täuschende Ähnlichkeit mit Ward, dachten aber nicht an Ihre verräterische Stimme und vor allem an Ihre charakteristische Handschrift. So ist Ihre Rechnung dann doch nicht aufgegangen. Der Mensch kann der Natur eben nur bis zu einem gewissen Grad ins Handwerk pfuschen. Schon einmal ist es einem Trupp mutiger Männer gelungen, dich auszulöschen, Joseph Curwen. Heute wird es das zweite Mal soweit sein, auch wenn ich allein vor dir stehe. Und dieses Schicksal wird auch deine Freunde Simon Orne in Prag und Edward Hutchinson in Transsylvanien ereilen, über deren Adressen ich dank der an Dr. Allen adressierten Briefe nun verfüge. Ich gedenke ihnen bereits in naher Zukunft meine Aufwartung zu machen.
0: Sie scheinen vergessen zu haben, dass ich immer noch über Mittel und Wege verfüge, sie binnen Sekunden zu vernichten. Per Adonai Eliam, Adonai Jehova, Adonai Sabaoth.
8: Ai, Gebel, Eif.

0: Es hatte keiner Säure bedurft, um jenen Mann aus einer unseligen Zeit verbotener Geheimnisse zu vernichten. Die mit dem Drachenschwanz-Symbol gekennzeichnete Formel hatte genügt, dass Joseph Curven augenblicklich zu einem bläulich-grauen Staub zerfallen war. Wie ein Jahr zuvor bereits sein Porträt. In den nächsten Wochen werde ich mich nach Europa einschiffen. Man wird in den Zeitungen von der vollständigen Zerstörung des Hauses eines gewissen Josef Nadé in der Prager Altstadt lesen und von einer gewaltigen Explosion in den transsilvanischen Bergen in der Nähe von Rakus, durch die ein uraltes Schloss, das in einem mehr als schlechten Ruf steht, dem Erdboden gleichgemacht werden wird. Wenn ich dann nach Providence zurückkehre, bleibt mir nur, sämtliche Aufzeichnungen von Joseph Curven, seinen Spießgesellen und von Charles zu verbrennen. Damit wird der befremdliche Fall Charles Dexter Ward hoffentlich seinen Abschluss finden. Der Herr schenke mir Kraft.
1: Das war Gruselkabinett, Folge 25. Der Fall Charles Dexter, Teil 2.
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1: Es ist 4 Uhr, ich bin Joshua Heise. Nach dem 16. Finale ist die Reise vorbei. Die deutsche Fußballnationalmannschaft ist bei der WM in Nordamerika ausgeschieden. Nach der regulären Spielzeit stand es 1:1, dann kam die 3:4 Niederlage im Elfmeterschießen. Bundestrainer Nagelsmann hat im Anschluss betont, dass er die DFB-Elf trotzdem weiter coachen will. Wer nochmal günstig tanken will, tut es am besten noch auf dem Weg zur Arbeit. Heute endet der Tankrabatt. 2 Monate hatte die Bundesregierung die Steuern auf Benzin und Diesel runtergesetzt. Tanja Wagner berichtet.
2: An den allermeisten Tankstellen dürfte noch der steuervergünstigte Sprit in den Zapfsäulen stecken. Das heißt, die Preise dürften eigentlich nicht so rasch steigen und aufgrund des entspannteren Ölmarktes auch ohne Tankrabatt fairerweise unter 2 Euro bleiben. Das hält der ADAC nach den Erfahrungen aus dem ersten Tankrabatt aber für eher unwahrscheinlich.
1: Bundeskanzler Merz hat sich nach den tödlichen Schüssen im niedersächsischen Stade tief betroffen gezeigt. Er sei erschüttert bis ins Mark, schrieb der CDU-Politiker auf X. Bei dem Angriff in einer Jugendhilfeeinrichtung soll ein 45-Jähriger aus dem Raum Hannover 6 Mitarbeitende erschossen haben. Hintergrund ist wohl ein Sorgerechtsstreit. Die Milliardenlücke im Haushalt 2027 ist wohl geschlossen. Wie das Bundesfinanzministerium mitteilt, soll das Kabinett nächsten Montag einen entsprechenden Entwurf von Finanzminister Klingbeil beschließen. Im April hatten noch 21 Milliarden Euro gefehlt. Das hatte die Ansage zur Folge, dass alle Ministerien sparen sollten. Weiter sollen Sozialleistungen gekürzt werden. Ebenso soll es eine höhere Tabaksteuer sowie eine Plastikabgabe geben. 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
1: Ich bin Joshua Heise. Nach dem 16. Finale ist die Reise vorbei. Die deutsche Fußballnationalmannschaft ist bei der WM in Nordamerika ausgeschieden. Nach der regulären Spielzeit stand es 1:1, dann kam die 3:4 Niederlage im Elfmeterschießen. Bundestrainer Nagelsmann hat im Anschluss betont, dass er die DFB-Elf trotzdem weiter coachen will. Wer nochmal günstig tanken will, tut es am besten noch auf dem Weg zur Arbeit. Heute endet der Tankrabatt. 2 Monate hatte die Bundesregierung die Steuern auf Benzin und Diesel runtergesetzt. Tanja Wagner berichtet.
2: An den allermeisten Tankstellen dürfte noch der steuervergünstigte Sprit in den Zapfsäulen stecken. Das heißt, die Preise dürften eigentlich nicht so rasch steigen und aufgrund des entspannteren Ölmarktes auch ohne Tankrabatt fairerweise unter 2 Euro bleiben. Das hält der ADAC nach den Erfahrungen aus dem ersten Tankrabatt aber für eher unwahrscheinlich.
1: Bundeskanzler Merz hat sich nach den tödlichen Schüssen im niedersächsischen Stade tief betroffen gezeigt. Er sei erschüttert bis ins Mark, schrieb der CDU-Politiker auf X. Bei dem Angriff in einer Jugendhilfeeinrichtung soll ein 45-Jähriger aus dem Raum Hannover 6 Mitarbeitende erschossen haben. Hintergrund ist wohl ein Sorgerechtsstreit. Die Milliardenlücke im Haushalt 2027 ist wohl geschlossen. Wie das Bundesfinanzministerium mitteilt, soll das Kabinett nächsten Montag einen entsprechenden Entwurf von Finanzminister Klingbeil beschließen. Im April hatten noch 21 Milliarden einen Sorgerechtsstreit. Die Milliardenlücke im Haushalt 2027 ist wohl geschlossen. Wie das Bundesfinanzministerium mitteilt, soll das Kabinett

0: Radio Brocken hier mit dem Wetter für Sachsen-Anhalt. Wir sehen gerade keine Regenwolken auf dem Radio Brocken Wetterradar, dafür viele Wolkenlücken. Im Burgenlandkreis ist es ein bisschen zugezogen. Na? Durch die Wolken hält sich da auch ein bisschen mehr die Wärme. Da haben wir 18 Grad schon zurzeit. In Genthin, da ist es aufgelockert, da haben wir nur 14. Insgesamt ist es heute meist freundlich mit Sonne und Wolken. Selten sind mal so ein paar Schauer möglich. Gegen Abend kann es dann aber auch mal länger regnen. Bis 28 Grad bekommen wir heute.
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2: Es ist 5 Uhr, ich bin Joshua Heise. Guten Morgen. 2018 und 2022 hatte es das Aus in der Gruppenphase gegeben und dieses Mal ging es auch nicht viel weiter. Deutschland ist im 16. Finale der Fußball-WM nach einem 4:5 nach Elfmeterschießen an Paraguay gescheitert. Pia Wegner berichtet.
3: Nachdem das DFB-Team noch vor der Pause mit 0:1 in Rückstand geriet, rettete Kai Havertz die deutsche Mannschaft mit seinem 1:1-Ausgleich zwar noch in die Verlängerung, doch im Elfmeterschießen versagten ihm dann die Nerven. Auch Nick Woltemade und Jonathan Tah verschossen ihre Elfer und Paraguay damit durch ein 3:4 im Elfmeterschießen ins Achtelfinale. Der zwischenzeitige 2:1-Treffer von Jonathan Tah in der Verlängerung wurde wegen eines vermeintlichen Fouls wieder zurückgenommen.
2: Besoffen beim Bewerbungsgespräch, das kann bald für Grundsicherungsempfänger Leistungskürzungen bedeuten. Die Bundesagentur für Arbeit hat ihre Weisung an die Jobcenter aktualisiert. Demnach gilt es künftig als Pflichtverletzung, wenn Leistungsempfänger durch negatives Verhalten verhindern, dass sie von einem Arbeitgeber eingestellt werden. Das gilt neben Alkohol auch für ein stark ungepflegtes Auftreten. Ein letztes Mal zur Tanke, bevor der Sprit wieder teurer wird. Nach 2 Monaten läuft heute der Tankrabatt aus. Ab 1. Juli gilt dann wieder die alte Steuer auf Benzin und Diesel. Die Bundesregierung hatte wegen des Iran-Kriegs vorübergehend die Spritsteuer um rund 17 Cent gesenkt. Der Tankstellenverband BFT erwartet, dass die Preise wegen der 12-Uhr-Regel aber erst wieder ab Mittwochmittag steigen. In Monaco sind bei einer Explosion am Eingang eines Wohngebäudes 3 Menschen schwer verletzt worden, 2 davon lebensgefährlich. Kurz vor der Explosion soll jemand nach Medienberichten einen Rucksack abgestellt und dann die Flucht ergriffen haben. Der Verdächtige ist noch auf der Flucht. Frankreich und Monaco fahnden gemeinsam nach ihm. 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
0: Die A2 Richtung Berlin ist zwischen Marienborn-Helmstedt und Sieesa gerade nicht für Schwertransporte passierbar wegen der Fahrbahnschäden. Außerdem ist auf der A2 Richtung Berlin die Ausfahrt Helmstedt Zentrum gerade gesperrt wegen Bauarbeiten. Die dauern noch so bis circa Freitag 15 Uhr an. Blitzer haben wir noch. Auf der B71 zwischen Attendorf und Gardelegen und in Alsleben blitzen sie in der Bernburger Straße. Melden Sie Staus und Blitzer kostenlos unter 08000 52 58 52.
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0: Wach werden fällt heute besonders schwer nach der Pleite heute Nacht gegen Paraguay im Elfmeterschießen verloren. Hätte keiner mit gerechnet, auch wenn es gegen Ecuador schon nicht so gut aussah. 3 unserer Spieler haben verschossen. Ich bin so froh, dass ich mich kurzfristig neu entschieden habe, das Spiel nicht zu gucken, also nicht extra noch wach zu bleiben. Ich wäre so dermaßen enttäuscht gewesen. Und ich hoffe, Ihnen geht's jetzt nicht so. Ich hoffe, Sie denken sich jetzt auch, boah, Gott sei Dank habe ich das verpasst. Ansonsten überstehen wir den Dienstag mit 4 Kaffee und der besten Musik für Sachsen-Anhalt. Alpha will gleich mit dem 80er nach Teddy Swims.

0: Dienstag mit der besten Musik für Sachsen-Anhalt. Gleich ein Radio Brocken Happy Hits, damit Sie noch besser gelaunt aufwachen. Katy Perry mit Roar. Und vorher gucken wir noch gemeinsam, was der Tag heute so bringt.
1: 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Widder.
2: Sie entwickeln ein neues Bewusstsein dafür, was Ihnen gut tut.
1: Stier.
2: Zu jüngeren Menschen haben Sie heute einen besonders guten Draht.
1: Zwillinge.
2: Sie lassen sich nicht täuschen und erkennen ganz genau, was Qualität ist und was nicht.
1: Krebs.
2: Die Liebe steht bei Ihnen im Fokus.
1: Löwe.
2: Ihre Lust hält sich heute in Grenzen. Versuchen Sie trotzdem, Ihr Pensum zu schaffen.
1: Jungfrau.
2: Verzichten Sie auf fettiges Essen. Probieren Sie mal, sich bewusst zu ernähren.
1: Waage.
2: Im Job zeigen Sie sich heute sehr durchsetzend und leistungsstark.
1: Skorpion.
2: Sie sind unser Glückssternchen des Tages. Ihre gute Laune macht Sie sehr beliebt.
1: Schütze.
2: In Geschmacksfragen sind Sie auf jeden Fall stilsicher.
1: Steinbock.
2: Ihre Sterne machen klar, dass Sie nicht nur durch Leistung überzeugen.
1: Wassermann.
2: Kochen Sie mal wieder mit Freunden oder der Familie.
1: Fische.
2: Eine gute Organisation bestimmt heute Ihren Tag.
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Die Radio Brocken-Morgenshow läuft auf dem Weg zur Arbeit. Da vielleicht nochmal tanken. Bietet sich an. Heute ist der letzte Tag des Tankrabatts, diese 17 Cent. Wobei Wissenschaftler ja auch schon ausgerechnet haben, dass diese 17 Cent nicht vollständig an uns weitergegeben wurden. Zumindest nicht für Diesel. Der hat im Schnitt nur so 12, 13 Cent weniger gekostet. Dafür können wir uns bestimmt darauf einstellen, dass der ab morgen dann wieder mindestens 17 Cent teurer ist. Kommen Sie gut in den Dienstag mit der Radio Brocken Morgenshow, mit der besten Musik für Sachsen-Anhalt und diesem coolen Song von The Cure. Friday, I'm in Love macht auch an dem Dienstag Spaß. 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

0: Guten Morgen, 5.29 Uhr haben wir es, hier in die Radio Brocken Morgenshow. Mit dem Wetter für Sachsen-Anhalt, wir sehen viel Sonne auf dem Radio Brocken Wetterradar, auch ein paar Nebelfelder. Im Burgenlandkreis rund um Halle und im Mansfelder Land ein bisschen bewölkter gerade. Deshalb sind die Temperaturen auch recht unterschiedlich. Unter klarem Himmel in Bernburg haben wir 14 Grad und bedeckt ist es in Weißenfels gerade bei 18 Grad. Wir kommen heute mit Sonne auf 28 Grad. Die scheint auch heute recht viel. Ein paar Wolken sind auch immer mit dabei. Vielleicht auch mal ein Schauer. Erst gegen Abend kann es dann auch mal länger regnen.
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2: Ich bin Joshua Heise. Guten Morgen. 2018 und 2022 hatte es das Aus in der Gruppenphase gegeben und dieses Mal ging es auch nicht viel weiter. Deutschland ist im 16. Finale der Fußball-WM nach einem 4:5 nach Elfmeterschießen an Paraguay gescheitert. Pia Wegner berichtet.
3: Nachdem das DFB-Team noch vor der Pause mit 0:1 in Rückstand geriet, rettete Kai Havertz die deutsche Mannschaft mit seinem 1:1-Ausgleich zwar noch in die Verlängerung, doch im Elfmeterschießen versagten ihm dann die Nerven. Auch Nick Woltemade und Jonathan Tah verschossen ihre Elfer und Paraguay damit durch ein 3:4 im Elfmeterschießen ins Achtelfinale. Der zwischenzeitige 2:1-Treffer von Jonathan Tah in der Verlängerung wurde wegen eines vermeintlichen Fouls wieder zurückgenommen.
2: Besoffen beim Bewerbungsgespräch, das kann bald für Grundsicherungsempfänger Leistungskürzungen bedeuten. Die Bundesagentur für Arbeit hat ihre Weisung an die Jobcenter aktualisiert. Demnach gilt es künftig als Pflichtverletzung, wenn Leistungsempfänger... durch negative...

0: Steuer um rund 17 Cent gesenkt. Der Tankstellenverband BFT erwartet, dass die Preise wegen der 12-Uhr-Regel aber erst wieder ab Mittwochmittag steigen. In Monaco sind bei einer Explosion am Eingang eines Wohngebäudes 3 Menschen schwer verletzt worden, 2 davon lebensgefährlich. Kurz vor der Explosion soll jemand nach Medienberichten einen Rucksack abgestellt und dann die Flucht ergriffen haben. Der Verdächtige ist noch auf der Flucht. Frankreich und Monaco fahnden gemeinsam nach ihm. 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
2: Die A2 Richtung Berlin ist zwischen Marienborn-Helmstedt und Ziesa gerade für Schwertransporte gesperrt wegen Fahrbahnschäden. Und die A2 Richtung Berlin, da ist die Ausfahrt Helmstedt Zentrum gesperrt gerade noch wegen Bauarbeiten bis ca. 15 Uhr am Freitag. Es staut sich auf der A2 Richtung Berlin zwischen Bornstedt und dem Kreuz Magdeburg. 20 Minuten brauchen Sie hier länger. Eine Viertelstunde ist es zwischen Irxleben und Allerlingersleben wegen 4 Kilometer Stau. Und dann haben wir einen Unfall auf der A2 Richtung Hannover zwischen Thesen und dem Rastplatz Ilegrund. Hier ist die rechte Spur und auch die mittlere Spur gerade gesperrt. Die Blitzer. B71 zwischen Ankendorf und Gardelegen und auf der B81 Richtung Halberstadt blitzen sie bei Gröningen. 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
2: Die Urlaubsvertretung für Amrei und Thilo ist hier. Lucy Mielitzer und Janis Buntenkötter. Wobei, Ihnen ist vielleicht aufgefallen, Lucy ist gar nicht im Studio gerade. Die ist unterwegs auf Radio Brocken Sommertour. Heute auf dem Wasser. Zeigt uns, wie schön der Landkreis Wittenberg vom Wasser aus ist. Hören Sie den ganzen Morgen hier bei uns. Dazu die beste Musik für Sachsen-Anhalt. Gleich mit Moby und Lift Me Up. Und vorher dieser coole 80er von den Eurythmics.

0: Noch ein wenig getrübte Stimmung nach dem Ausscheiden in der Nacht gegen Paraguay bei der WM. Hier ist die Radio Brocken Morgenshow um 6:10. Aber es gibt ja diesen Sommer Gott sei Dank noch so viele schöne Dinge, an denen wir uns erfreuen können. Jetzt vor den Sommerferien, da entdecken wir unser Land nochmal ganz neu und zeigen Ihnen, wo es hier in Sachsen-Anhalt im Sommer besonders schön ist. Im ganzen Land sind wir dafür unterwegs und es war gestern wieder so ein richtig schöner Nachmittag in Naumburg. Da waren wir gestern mit der Radio Brocken Sommertour. Tolle Altstadt mit dem Dom, ringsrum die Weinberge, hat ja so ein bisschen was von Toskana da im Burgenlandkreis. Auf jeden Fall ein Wow in Sachsen-Anhalt. Und ein großes Wow gestern waren auch Sie wieder. Wir haben zusammen gefeiert auf dem Marktplatz und dem Regen in Naumburg getrotzt mit Radio Brocken Event Moderator Matthias Jetschert.
1: Der Oberbürgermeister weiß es natürlich und die Naumburger schon längst und jetzt weiß es ganz Sachsen-Anhalt. Naumburg ist der schönste Ort 2026 im Burgenlandkreis.
0: Da war die Freude natürlich groß und so machen wir das heute Nachmittag auch wieder, diesmal im Kreis Wittenberg. Und vorher paddelt unsere Lucy dort noch auf dem See bei Coswig und wird sich von da ins Studio melden, live. Lässt uns so also an ihrer Paddeltour teilhaben und zeigt uns, wie schön es dort ist. Hören Sie 6:10 und den ganzen Morgen. Das ist die Radio Brocken Sommertour. 11 Plätze, 11 Schätze in Sachsen-Anhalt.

Wut bei den Menschen, die extra wach geblieben sind, um das Spiel noch zu schauen. Und dann geht's auch noch in die Verlängerung. Oh, noch länger wach bleiben. Elfmeterschießen, noch länger wach bleiben. Und dann am Ende 4-5 verlieren. Das kannst du dir doch nicht ausdenken. Deutschland gegen Paraguay. Ja, war mal wieder nix. Die Radio Brocken Morgenshow ist hier. 5.49 Uhr. Und ich bin am Ende echt froh, dass ich doch so vernünftig war, vorher ins Bett zu gehen. Gut schlafen konnte ich trotzdem nicht. Habe mich immer so gefragt, was passiert da wohl gerade beim Spiel? Der Manu hat sich in die Show gemeldet, geschrieben, der Trainer ist der Falsche und die Truppe hat stellenweise unterirdisch gespielt und sich blamiert. Ich habe mich sehr gefreut über Ecuador und Paraguay. Die spielen doch mit Leidenschaft für ihr Land und wollen was erreichen. Das ist also seine Meinung. Wie geht's Ihnen denn heute? Haben Sie es geguckt? Wie haben Sie es erlebt? Melden Sie sich gern per WhatsApp-Sprachnachricht in die Show 0345 20 44 300. Die beste Musik für Sachsen-Anhalt. Hebt die Laune jetzt wieder etwas. Gigi D'Agostino jetzt bei Radio Brocken. Okay.

0: Musik, die wach macht, nachdem viele von uns gestern sehr, sehr lange wach waren, das Deutschlandspiel noch geschaut haben. Und am Ende, naja, reden wir nicht drüber. Die beste Musik für Sachsen-Anhalt heitert uns wieder auf. Aha, haben wir gleich für Sie. Das sind die besten 80er, auch mit Chris de Burgh und High on Emotion. Und das Beste von heute gibt's dazu. Geht auch gut nach vorn. Sophie and the Giants, dann auch gleich nach um 6. Jetzt haben wir es 3 Minuten vor 6.
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2: Diakonin Bistum Magdeburg. TÜV-Termin. Für manche ein notwendiges Übel. Für andere eine gute Gelegenheit, das Auto einmal gründlich überprüfen zu lassen. Funktionieren die Bremsen? Sind die Reifen in Ordnung? Gehen die Lichter? Sind die Scheibenwischer noch brauchbar? Auch Kinder lernen bei der Fahrradprüfung schnell. Verkehrssicherheit ist wichtig. Reflektoren gehören dazu. Licht, Klingel, Bremsen. Alles hat seinen Sinn. Nicht nur, um sich selbst zu schützen, sondern auch, um andere nicht zu gefährden. Ich frage mich, was macht eigentlich einen Menschen verkehrssicher? Was brauche ich, um gut durch den Alltag zu kommen, um Missverständnisse zu vermeiden? Vielleicht ist eine der wichtigsten Regeln sehen und gesehen werden. Nicht nur auf der Straße, auch im Leben. Menschen möchten wahrgenommen werden. Mit ihren Sorgen, mit ihren Hoffnungen, ihren Eigenarten. Und gleichzeitig wollen sie selbst gesehen werden, verstanden werden, ernst genommen werden. Hinschauen, Rücksicht nehmen, bremsen können, wenn nötig. Nicht blind drauf losfahren. Dann können wir vielleicht nicht nur sicher durch den Straßenverkehr kommen, sondern auch durch unser Leben. Denn wer den anderen sieht, hilft mit, dass niemand unter die Räder kommt. Ihr Christoph Tekart.
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0: Das Wetter für Sachsen-Anhalt, das ist ein freundlicher Morgen, sehen wir auf dem Radio Brocken Regenwetterradar. Keine Regenwolken gerade aktuell zu sehen, dafür viel Sonne, ein paar Wolken auch so im Burgenlandkreis. 16 Grad, schön mild, in Thiessen bei Wittenberg gerade, 18 sind es in Merseburg. Wir kommen heute noch mit Sonne rauf auf 28, da wo so ein paar mehr Wolken sind, ist es ein bisschen kühler, aber insgesamt doch recht freundlich heute. Selten mal ein Schauer dabei und gegen Abend kann es dann auch mal länger regnen.
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4: Es ist 6 Uhr. Ich bin Elisa Engel. Guten Morgen. Die deutsche Fußballnationalmannschaft hat es bei der WM schon wieder nicht ins Achtelfinale geschafft, wie schon 2018 und 2022. Nach dem 4:5 gegen Paraguay ist Schluss. Besonders bitter waren das aberkannte Tor von Tah und 3 verschossene Elfmeter. Julian Nagelsmann hat angekündigt, dass er bis 2028 Bundestrainer bleiben möchte. Ob es so kommt, entscheidet jetzt allerdings der DFB. Im anderen 16. Finale sind die Niederlande gerade ausgeschieden, mit 2:3 nach Elfmeterschießen gegen Marokko. Der Tankrabatt gilt nur noch heute und die Diskussion flammt wieder auf um andere Entlastungen, die ihn ablösen könnten. Mecklenburg-Vorpommerns Ministerpräsidentin Schwesig fordert einen Preisdeckel nach Luxemburger Vorbild. Sachsen-Anhalts Ministerpräsident Sven Schulze zieht dagegen eine positive Bilanz. Der Rabatt von 17 Cent pro Liter habe Pendlern, Handwerkern und Landwirten geholfen. Schulze hofft auf Entspannung im Nahen Osten und sinkende Ölpreise. Hintergrund der Schießerei in einer Mutter-Kind-Einrichtung in Stade in Niedersachsen mit 6 Toten war wohl ein Sorgerechtsstreit. Das hat die Polizei inzwischen bekannt gegeben. Der Tatverdächtige hatte in dem Wohnheim gestern einen Termin, bei dem es um das Sorgerecht für seine 3 Monate alte Tochter ging. Das Kind und seine Mutter haben überlebt. Im Industriegebiet Rothensee in Magdeburg hat die Feuerwehr seit dem Abend einen Großbrand gelöscht. Der ist im Bunker des Müllheizkraftwerks ausgebrochen. Inzwischen ist das Feuer unter Kontrolle, hat uns die Leitstelle gesagt. Der Einsatz wird wohl aber noch einige Zeit dauern. Die Feuerwehrleute sind gerade dabei, alle Glutnester zu suchen. Und das ist die gute Nachricht aus Sachsen-Anhalt. 13 Sportvereine im Landkreis Mansfeld-Südharz bekommen dieses Jahr Geld vom Landkreis. Insgesamt fast 27.000 Euro für neue Sportgeräte, Bau- und Sanierungsarbeiten, aber auch für Trainingslager und Wettkampfkosten. Jetzt haben wir es 6:02 und Sie sind auf dem aktuellsten Stand.
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0: Fahrbahnschäden haben wir auf der A2 Richtung Berlin zwischen Marienborn, Helmstedt und Ziesa. Das ist ein wahnsinnig großer Bereich. Deswegen sind auch für Schwertransporte gerade die Spuren nicht passierbar. Stau auf der A2 Richtung Berlin zwischen Bornstedt und dem Kreuz Magdeburg. 1 Kilometer ist es hier, 20 Minuten brauchen Sie dadurch länger. Stau auch in der Gegenrichtung, Richtung Hannover auf der A2 zwischen Irxleben und Allerindingersleben. 5 Kilometer sind es, dadurch kommt eine halbe Stunde für Sie obendrauf. Und wir haben den Unfall auf der A2 Richtung Hannover zwischen Thesen und dem Rastplatz Ihlegrund. Die rechte und mittlere Spur sind gesperrt, Sie kommen aber dran vorbei. Die Blitzer. In Bad Dürrenberg steht einer, in der Lutherstraße, beidseitig. Melden auch Sie Staus und Blitzer, wenn Sie was sehen. Kostenlos geht das unter 08000 52 58 52.
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0: Kommen Sie gut in den Dienstag. Lucy ist für uns unterwegs auf Radio Brocken Sommertour. Vor den Sommerferien entdecken wir zusammen unser Bundesland nochmal ganz neu. Heute in Coswig im Kreis Wittenberg. Was da heute das Wow ist, erzählt uns Lucy gleich live von vor Ort in einer Viertelstunde. Vorher die beste Musik für Sachsen-Anhalt, jetzt mit Chris de Burgh, High on Emotion.
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0: Die Radio-Bocken-Morgenshow ist hier um 6:09. Viele hängen noch so ein bisschen in den Seilen nach dem Deutschlandspiel am späten Abend, beziehungsweise es ging ja bis spät in die Nacht rein. Aber Lucy ist so früh am Morgen schon voll in Action. Nicht hier im Studio, sondern draußen bei der Radio-Brocken-Sommertour. Wir sind im ganzen Land unterwegs, zeigen Ihnen echte Geheimtipps. Heute im Kreis Wittenberg bei Coswig. Du bist an einem kleinen See, Lucy.
1: Ja, und das ist so wunderschön. Eigentlich ist Action von dir das falsche Wort. Es ist hier noch so ruhig. Wir haben hier ein Feriendorf mit Paddelerlebnis bei Coswig. Und das Feriendorf ist quasi wie so ein Ferienlager. Mhm. Da wurde gestern natürlich auch von den Kids Fußball geguckt. Dementsprechend sind wir halt noch sehr müde und liegen flach. Ja. Aber ich bin jetzt an dem See und konzentriere mich eher erstmal auf dieses Paddelerlebnis. Und dieser See, du kannst es dir nicht vorstellen, hier ist so Hauch, so dünn über die Sonne kommt hoch.
0: Ah, das klingt traumhaft.
1: Ich habe schon einen Pirol gehört. Ich habe mir von meinem Techniker sagen lassen, dass das wohl ein besonderer Fall ist. Er klingt auf jeden Fall sehr besonders. Also das ist hier ganz romantische Morgenatmosphäre. Wir trinken jetzt hier einen Kaffee und dann geht's los und beschäftigen uns hier mal mit den Paddelbooten.
0: Das klingt doch traumhaft. Sie hören Lucy heute den ganzen Morgen aus Coswig im Kreis Wittenberg live vom Paddelboot. Coswig ist einer unserer 11 Schätze bei der Radio Brocken Sommertour.

Schönen guten Morgen mit der Radio Brocken Morgenshow um 6.13 Uhr. Wir schauen in die Radio Brocken Verkehrszentrale. Da staut es sich auf der A2 in beiden Richtungen. Einmal Richtung Berlin zwischen Bornstedt und dem Kreuz Magdeburg. Da brauchen Sie eine Viertelstunde länger auf Ihrem Arbeitsweg. Und 20 Minuten sind es Richtung Hannover zwischen Irxleben und Allerингersleben durch die Baustelle dort. Der aktuellste Blitzer steht in Bad Dürrenberg in der Lutherstraße beidseitig. 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Das Wetter für Sachsen-Anhalt mit einem sehr sonnigen Morgen. Ein paar Wolken haben wir auch dabei, so vor allem im Burgenlandkreis, im Mansfelder Land. Aber insgesamt doch heute recht freundlich mit Sonne und Wolken im Mix. Schauer eher die Ausnahme und bis 28 Grad bekommen wir.

0: Ganz gemütlich geht's an diesem Dienstagmorgen mit der Radio Brockenmorgenshow um 6.18 Uhr. Nach der ersten Nacht ohne durchgeschwitztes Bettlaken. Ja, seit langem ist es mal wieder endlich so. Und jetzt lohnt es sich auch endlich, das Bett wieder neu zu beziehen. Durch diesen Lifehack von unserem Klugscheißer wird sie das ab sofort auch nicht so viele Nerven kosten wie sonst.
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3: Ihr Bettlaken ist klüger, als Sie dachten. Also, wenn Sie sich beim Laken aufziehen mal wieder fragen, welche ist jetzt die lange und welche ist die kürzere Seite, dann fragen Sie Ihr Laken selbst. Ja, das kennt nämlich die Antwort. Jedes Bettlaken hat nämlich eine kluge Ecke. Ja, die Ecke, wo das Etikett eingenäht ist, kommt immer am Kopfende auf die rechte Seite. Ja, dann passt das Laken immer. Wussten Sie noch nicht, oder? Ich sag ja, Ihr Laken hat mehr auf dem Kasten, als Sie dachten. Also, auf dem Bettkasten.
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0: Machen einfach Laune. Die besten 80er bei Radio Brocken bekommen Sie auch gleich nach 6:30. Sandra spielen bei Ihnen. Paula Abdul ist dabei mit Straight Up. Und dazu das Beste von heute. Klingt nach so einem ganz chilligen Sommermorgen. Diese Nummer von Naked in Portugal, The Man. Auch gleich hier bei Radio Brocken. Jetzt haben wir es 6.28 Uhr.
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6: Ja, guten Morgen. Die ersten Sonnenstrahlen habe ich im Gesicht hier im Kreis Wittenberg. Die Sonne bricht durch und es wird heute ein richtig schöner Tag. 28 Grad, viel Sonne dabei und Regen, wenn dann erst am Abend.
0: Das klingt hervorragend.
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8: Es ist 6.30 Uhr. Ich bin Elisa Engel. Guten Morgen. Die Enttäuschung ist riesig nach dem 4:5 WM-Aus gegen Paraguay. Kai Havertz hat es in der Sportschau deutlich zusammengefasst.
9: Meine zweite WM zweimal reingeschissen. Die letzten Turniere war nichts. Einzige, was ich sagen kann, ist Entschuldigung.
8: Havertz hat das erste Tor für Deutschland gemacht, dann aber seinen Elfmeter verschossen, genauso wie Wolte, Made und Tah. Zudem ärgern sich Fans massiv über das aberkannte Tor von Tah in der Verlängerung. Im anderen 16. Finale sind die Niederlande überraschend ausgeschieden mit einem 2:3 nach Elfmeterschießen gegen Marokko. Die letzten Stunden fürs günstigere Tanken sind angebrochen. Der Tankrabatt gilt nur noch heute. Morgen Mittag dürften die Preise an den Zapfsäulen deutlich steigen. Die Regelung, dass Tankstellen nur mittags um 12 die Preise erhöhen dürfen, bleibt unabhängig vom Rabatt. Der hat den Staat etwa 1,6 Milliarden Euro gekostet. Laut IFO-Institut würde er beim Superbenz-Preise an den Zapfsäulen deutlich steigen. Die Regelung, dass Tankstellen nur mittags um 12 die Preise erhöhen dürfen,

0: gute Nachricht aus Sachsen-Anhalt. Der Quedlinburger Stiftsberg wird noch besser vor Bränden geschützt. Heute bekommt die Baustelle dort ein neues Notstromaggregat für die Heißschaumlöschanlage. Die ist so groß wie ein Überseecontainer. Ein Kran hebt das Gerät an Ort und Stelle. Die Kreuzung Mühlenstraße und Wassertorstraße ist dafür ab 8 Uhr gesperrt. Jetzt haben wir es kurz nach 6:30 und Sie sind auf dem aktuellsten Stand.
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2: Wir haben nach wie vor Fahrbahnschäden auf der A2 Richtung Berlin zwischen Marienborn-Helmstedt und Ciesa. Deswegen ist der Abschnitt gerade für Schwertransporte nicht passierbar. Eine Sperrung noch auf der A2 Richtung Berlin zwischen Irxleben und dem Kreuz Magdeburg nach einer Fahrbahnabsenkung durch die Hitze. Deshalb staut es sich hier auf 2 Kilometer zwischen Bornstedt und Irxleben. 20 Minuten brauchen Sie länger. Die Umleitung ist ausgeschildert, die U63. Stau gibt es auch in der Gegenrichtung Hannover. Auf der A2 zwischen Irxleben und Allerinnersleben wegen der Baustelle. Hier sind 6 Kilometer, 20 Minuten brauchen Sie dadurch länger zur Arbeit. Unfall auf der A2 Richtung Hannover zwischen Thesen und dem Rastplatz Ihlegrund. Hier sind die rechte und mittleren Spur gesperrt. Sie kommen aber vorsichtig dran vorbei. Und es gibt eine Sperrung auf der A14 Richtung Schwerin, kurz hinter dem Kreuz Magdeburg wegen Hitzeschäden. Die Blitzer. In Bad Dürrenberg steht einer auf der Lutherstraße beidseitig. 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
2: Mit ganz kleinen Augen geht's in den Dienstag bei vielen. Hey, dass diese WM-Spiele auch immer so spät sein müssen. Und jetzt mit Verlängerung und Elferschießen wird's ja noch später, wie gestern gegen Paraguay. Ich bin sehr froh, dass ich da schon im Bett lag. Lucy auch, die ist heute körperlich in Action, die muss fit sein. Paddeln auf dem See bei Coswig. Bist du denn ready für die Radio Brocken Sommertour?
3: Ich bin sowas von ready. Vor allem, ich liebe es ja, am Wasser zu sein, generell. Die Welt ist so viel schöner, wenn man am Wasser ist. Und wenn ich dann nachher noch auf dem Wasser bin, umso besser.
2: Das werden wir hören. Den ganzen Morgen, das nächste Mal in 7 Minuten hier in der Radio Brocken Morgenshow. Glockenbach haben wir jetzt für Sie.

0: Wir sind da, wo der Sommer in Sachsen-Anhalt besonders schön ist. Die Radio Brocken Sommertour. Unterwegs in allen 11 Landkreisen. 11 Plätze, 11 Schätze. Lucy hat heute einen im Kreis Wittenberg gefunden, bei Coswig.
1: Ja, das ist ein kleiner See, der so wunderschön idyllisch ist. Ich bin gerade auf dem Steg im See, umgeben von Grün. Die Sonne kommt raus.
0: Ach, wie herrlich.
1: Neben mir steht der Manni.
2: Guten Morgen.
1: Guten Morgen, denn dem Manni gehört das Feriendorf- und Paddelabenteuer hier. Mhm. Also quasi wie so ein Ferienlager hast du hier, ne?
2: Naja, das ist eher so eine Bungalow-Siedlung, ein Feriendorf. Ne? Und da haben wir die Möglichkeit, Ferienlager zu machen, Klassenfahrten und Begegnungsstätte für Vereine, Familien und dergleichen. Also Multi.
1: Wunderschön. Und die kommen alle in den Genuss hier, dieser wunderschönen Umgebung. Auch tierisch, was los hier? Also wir haben heute Morgen schon einen Pirol gehört, ein ganz besonderer Vogel, der ist so gelb-schwarz. Hat ganz, ganz, ganz tolles. Jetzt ist er gerade leise.
0: Och Mensch.
1: Wenn wir vor einer Minute dran gewesen wären, hätten wir hier den Pirol gehört. Aber du hast noch mehr Flora und Fauna hier.
2: Hm? Ja, Kuckuck hatten wir auch gerade gehört, ne?
1: Ja.
2: Eisvogel, den haben wir gerade nicht gesehen. Da müssten wir einfach schön ein bisschen früher schwimmen gehen, ja?
1: Aber noch früher.
2: Ja. Und natürlich auch Fische und alles, was das so in dieser Umgebung bietet.
1: Janis, ich bin gespannt, was wir nachher vom Boot aus sehen, wenn ich hier paddeln gehe.
0: Ein klasse Naturparadies. Vielleicht habt ihr ja noch das Glück und entdeckt viele andere Tiere noch in freier Wildbahn. Und wir erleben dich auch in Action, in gewohntem Terrain, auf dem Wasser, da wo du gerne bist, paddeln. Und sie sind live dabei, hier in der Radio Brocken Morgenshow, 6:42 Uhr.

0: Schönen guten Morgen. Wir haben es 6:45. Der Blick in die Radio-Brocken-Verkehrszentrale zur Sperrung auf der A2 Richtung Berlin zwischen Irxelim und dem Kreuz Magdeburg durch die Hitzeschäden. Deshalb haben wir auch Stau. 2 Kilometer zwischen Bornstedt und Irxelim. 25 Minuten brauchen Sie hier länger. Eine Umleitung ist ausgeschildert. Und der aktuellste Blitzer steht auf der Straße zwischen Quedlinburg und Wedderstedt in Höhe der A36. 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Das Wetter für Sachsen-Anhalt, es ist ein freundlicher, herrlicher Morgen. Endlich mal ein bisschen kühler, schön zum Durchlüften, Temperaturen noch deutlich unter 20 Grad. Und wir gehen noch rauf auf bis 28 Grad bei einem freundlichen Mix aus Sonne und Wolken. Erst gegen Abend mal ein bisschen Regen.
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0: Der Schmerz sitzt immer noch tief. Hier ist die Radio Brocken Morgenshow um 6.53 Uhr. Am Morgen nach der 5:4 WM-Niederlage gegen Paraguay. Rausgeflogen im Elfmeterschießen, ausgerechnet da. Dreimal verschossen. Ich bin so froh, dass ich mich ganz kurzfristig doch noch umentschieden habe, das Spiel nicht geschaut habe, ins Bett gegangen bin. Weil, boah, da wäre ich wirklich frustriert heute. RTL-Sportreporterin Vivian Ballmann ist unter anderem auch für Radio Brocken in Boston in den USA, wo gestern das Spiel war. Guten Morgen, Vivian.
1: Guten Morgen an euch. Was eine wilde Nacht. Was ein verrücktes Deutschlandspiel, auf das wir jetzt schauen werden. Ja. Absolut absurd.
0: Mit der Niederlage hätte echt niemand gerechnet. Am Ende waren wir nicht gut genug, aber es kam ja auch ein bisschen Pech dazu.
1: Also für mich ganz, ganz besonderer Moment in diesem Spiel ist das Tor von Jonathan Tah. Was ein überragendes Tor ist. Also wirklich auch in einem besonderen Moment. Wir waren schon in der Nachspielzeit und dann macht er dieses Ding mit einem Kopfball, das er wirklich total auch verdient. Und dass das zurückgenommen wurde, weil vermeintlich Waldemar Anton dort den Torwart angegangen ist, dass das ein Foul dann war, das muss ich wirklich sagen, das hätte so nicht sein sollen.
0: Nee, ich fand auch, dass das kein Foul war, also eine sehr harte Entscheidung zumindest. Und trotzdem, wir hätten es doch einfach nicht bis zur Verlängerung kommen lassen müssen. Und im Elfmeterschießen hätten wir einfach abgezockter sein müssen. Aber hätte, wenn und aber bringt uns jetzt auch nichts mehr. Auch vielleicht nicht der kleine Trost, dass wir nicht der einzige Favorit sind, der raus ist im 16. Finale. Die Niederlande haben zum Beispiel auch vorhin verloren im Elfmeterschießen gegen Marokko. Radio Brocken ist hier. Wir wünschen einen wunderschönen guten Morgen.

0: Die Radio Brocken Morgenshow ist bei Ihnen mit der besten Musik für Sachsen-Anhalt. Die besten 80er gleich mit Erasure. Steve Winwood haben wir dabei mit Valerie. Und das Beste von heute gibt's dazu. So hoch mit der Stimme kommen nur Huntrix mit Golden, auch gleich hier bei Radio Brocken, 6.58 Uhr.
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6: Ja, direkt am See sind wir hier. Die Sonne ist schon aufgegangen, aber ich bin für meinen Teil jetzt noch im Schatten. Also Sonne und Wolken wechseln sich heute hauptsächlich ab. Regen kaum tagsüber, wenn dann erst am Abend. Temperaturen bis 28 Grad heute.
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9: Es ist 7 Uhr. Ich bin Elisa Engel. Guten Morgen. Die deutsche Fußballnationalmannschaft hat es bei der WM schon wieder nicht ins Achtelfinale geschafft. Wie schon 2018 und 2022. Nach dem 4:5 gegen Paraguay ist Schluss. Besonders bitter waren das aberkannte Tor von Tah in der Verlängerung und 3 verschossene Elfmeter. Julian Nagelsmann hat angekündigt, dass er bis 2028 Bundestrainer bleiben möchte. Ob es so kommt, entscheidet jetzt allerdings der DFB. Im anderen 16. Finale sind die Niederlande gerade überraschend ausgeschieden mit 2:3 nach Elfmeterschießen gegen Marokko. Der Tankrabatt gilt nur noch heute und die Diskussion flammt wieder auf um andere Entlastungen, die ihn ablösen könnten. Mecklenburg-Vorpommerns Ministerpräsidentin Schwesig fordert einen Preisdeckel nach Luxemburger Vorbild. Sachsen-Anhalts Ministerpräsident Sven Schulze zieht dagegen eine positive Bilanz. Der Rabatt von 17 Cent pro Liter habe Pendlern, Handwerkern und Landwirten geholfen. Er hofft auf Entspannung im Nahen Osten und sinkende Ölpreise. Hintergrund der Schießerei in einer Mutter-Kind-Einrichtung in Stade mit 6 Toten gestern war wohl ein Sorgerechtsstreit. Das hat die Polizei inzwischen bekannt gegeben. Der Tatverdächtige hatte in dem Wohnheim einen Termin, bei dem es um das Sorgerecht für seine 3 Monate alte Tochter ging. Das Kind und seine Mutter haben überlebt. Die Toten sind Mitarbeiter der Einrichtung. Im Industriegebiet Rothensee in Magdeburg hat die Feuerwehr seit dem Abend einen Großbrand gelöscht. Der ist im Bunker des Müllheizkraftwerks ausgebrochen. Inzwischen ist das Feuer unter Kontrolle, hat uns die Leitstelle gesagt. Der Einsatz wird aber noch einige Zeit dauern. Die Feuerwehrleute sind gerade dabei, alle Glutnester zu suchen und zu löschen. Und das ist die gute Nachricht aus Sachsen-Anhalt. Segrena bei Wittenberg bekommt einen neuen Treffpunkt für Jugendliche und 3 neu gestaltete Bushaltestellen. Das sind die ersten sichtbaren Ergebnisse aus dem Ortschaftsprojekt Dorfleben nachhaltig gestalten für die Landesgartenschau 2028. Jetzt haben wir es 7:02 und Sie sind auf dem aktuellsten Stand.
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0: Fahrbahnschäden haben wir auf der A2 Richtung Berlin zwischen Marienborn-Helmstedt und Ciesa. Das kommt noch durch die Hitze. Für Schwertransporte ist der ganze Abschnitt gerade nicht befahrbar. Und dann noch eine Sperrung auf der A2 Richtung Berlin zwischen Irxleben und dem Kreuz Magdeburg nach Fahrbahnabsenkung. Deshalb 3 Kilometer Stau zwischen Bornstedt und Irxleben. 35 Minuten brauchen Sie länger. Eine Umleitung ist ausgeschildert. Stau gibt es auch in der Gegenrichtung, A2 Richtung Hannover, zwischen Irxleben und Alleringhersleben wegen der Baustelle. 6 Kilometer sind es hier, 20 Minuten brauchen Sie länger zur Arbeit. Unfall auf der A2 Richtung Hannover zwischen Thesen und dem Rastplatz Ihlegrund. Hier sind die rechte und mittlere Spur gesperrt. Sie kommen da aber dran vorbei. Und wir haben eine Sperrung auf der A14 Richtung Schwerin nach Hitzeschäden, kurz hinter dem Kreuz Magdeburg. Die Blitzer. In Bad Dürrenberg steht einer an der Lutherstraße, blitzt in beide Richtungen. Und in Quedlinburg, oder nee, nicht in Quedlinburg, sondern zwischen Quedlinburg und Wedderstedt blitzen sie in Höhe der A36. Melden Sie Staus und Blitzer kostenlos unter 08000 52 58 52.
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0: Endlich mal eine Nacht ohne Schweißflecken auf dem Bett lagen. Es tut doch so gut, dass diese Hitze endlich raus ist aus der Bude. An Paddeln war auch nicht zu denken die letzten Tage. Aber jetzt haben wir es schön angenehm mild. Bei dir in Coswig, Lucy. Du setzt dich gleich bei der Radio Brocken Sommertour ins Boot und schipperst ein bisschen über den See.
6: Das kannst du glauben. Ich bin schon top vorbereitet. Ich habe hier meine Schwimmweste schon an. Trotz dessen, dass ich eigentlich ein silbernes Schwimmabzeichen habe. Aber
0: sicher,
6: was
0: sicher.
6: Muss, das muss. Dann habe ich hier mein Paddel schon. Jetzt lassen wir die Boote gleich zu Wasser, dann geht's ab.
0: Wunderbar. Wie es so ist, hören wir in 6 Minuten gleich nach der besten Musik für Sachsen-Anhalt. Leonie direkt noch vor Steve Winwood bei Radio Brocken.

0: Guten Morgen um 10 nach 7. Da quälen sich manche von Ihnen jetzt erst aus dem Bett, weil sie vor ein paar Stunden noch Fußball geguckt haben. Andere sind jetzt schon in Action. Lucy zum Beispiel, heute beim Paddeln.
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0: Wir sind überall unterwegs, kommen in alle 11 Landkreise und zeigen Ihnen jetzt im Sommer diese besonderen Orte, die die klassischen Online-Reiseführer noch nicht so auf dem Schirm haben. Heute ist es ein Gewässer, das nicht mal die Landkarte so richtig auf dem Schirm hat. Zumindest hat dieser See bei Coswig im Landkreis Wittenberg, wo wir heute sind, keinen richtigen Namen. Dann musst du ihn uns eben vom Wasser aus beschreiben, Lucy.
3: Ja, guten Morgen. Ich glaube, die Einheimischen und Anwohner nennen das Flemmingbad. Darunter ist es hier bekannt, okay, weil man hier halt auch so eine Art Strandbad noch hat. Und eben auch das Feriendorf und das Paddelabenteuer von Manni. Und wir haben das erste kleine Problem jetzt heute Morgen.
0: Was ist denn los?
3: Also es gibt eine gute und eine schlechte Nachricht.
0: Okay, fang mal mit der schlechten an.
3: Die gute Nachricht ist, wir sitzen im Boot. Wir sind bereit zum Ablegen.
0: Sehr schön. Und die schlechte
3: Nachricht ist, dass wir das erste technische Teil schon im Wasser versetzen.
0: Was ist denn reingefallen?
3: Naja, hier ist so ein Empfänger für mein Mikrofon.
0: Nein.
3: Also schönen Gruß an die Chefs. Wir stoßen uns jetzt mal. Wir haben schon wieder Spaß hier. Das ist wunderbar. So, hörst du das?
0: Ja.
3: Das sind meine ersten Paddelschläge hier.
0: Oh.
3: Ich habe mein Mikrofon quasi hier in die Brust gesteckt. Mhm. Der BH regelt. So, und jetzt sitzt der Techniker vor mir mit leicht verkniffenem Gesichtsausdruck aufgrund dieser kleinen Havarie. Aber es paddelt sich hervorragend. Und ich habe auch selten auf einem so schön ruhigen See gepaddelt. Es ist ein Traum.
0: Wunderbar. Naja, immerhin, die Leitung steht ja noch. Also zumindest das Ding, was da verschwunden ist, das tut dem Ganzen keinen Abbruch. Wir hören dich noch den ganzen Morgen aus Coswig im Landkreis Wittenberg beim Paddeln.
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7:16 haben wir es. Hier ist die Radio Morgenshow mit dem Blick in die Verkehrszentrale. Immer noch mit der Sperrung auf der A2 Richtung Berlin zwischen Irxleben und dem Kreuz Magdeburg wegen der Fahrbahnabsenkung. Dadurch gerade 3 Kilometer Stau zwischen Bornstedt und Irxleben. Etwas mehr als eine halbe Stunde brauchen Sie jetzt länger zur Arbeit. Eine Umleitung ist ausgeschildert. Der aktuellste Blitzer steht in Wernigerode in der Feldstraße Richtung Altstadtkreisel. 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Das Wetter für Sachsen-Anhalt. Mit einigen Wolken jetzt noch am Morgen. So rund um Magdeburg und in der Altmark sehr sonnig schon. Und insgesamt auch recht freundlich heute. Sonne und Wolken im Mix. Regen eher die Ausnahme bei bis 28 Grad.

0: Das muss doch mittlerweile ein Fluch sein bei den Fußball-Weltmeisterschaften. Das dritte Mal in Folge noch vorm Achtelfinale ausgeschieden. Meine Güte. Kinder, die jetzt schon 12 sind, die kennen das gar nicht anders. Das ist so verrückt. Hier ist die Radio Brocken Morgenshow um 7:50. Ich muss ja gestehen, ich war so naiv und habe der Mannschaft echt was zugetraut vor der WM. Gerade weil die EM vor 2 Jahren bockstark war, muss man ja echt sagen. Aber Andi aus Gardelegen, du hattest schon vor der WM deine Zweifel, dass das was werden kann.
1: Ich hatte mit meiner Vermutung recht. Deutschland wird natürlich kein Weltmeister, Beispiel gestern. Und wie ich schon sagte, die sollten langsam anfangen mal mit Fußball spielen. Denn das, was sie da gezeigt haben, war unter aller Kanone.
0: Ja, die Leistung war wirklich nicht gut. Da bringt es auch nichts im Nachhinein, über den Schiri zu meckern, weil das Tor zur Führung von Jonathan Tah in der Verlängerung nicht gezählt hat. Ja, sehr strittige Entscheidung. Aber am Ende hätten wir es soweit gar nicht kommen lassen müssen. Na, die Leistung hat nicht gestimmt. Da wäre spätestens im Achtelfinale Schluss gewesen, dann, wenn wir weitergekommen wären. 5:4 verloren nach Elfmeterschießen gegen Paraguay. Da gibt es nun wirklich gar keine Ausreden. Hier ist die Radio Brocken Morgenshow. Wir muntern uns ein bisschen auf mit der besten Musik für Sachsen-Anhalt. Jetzt von Huntrix. Golden.

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0: Calling America. Schlecht gealtert, der Song für unsere Fußballnationalmannschaft nach der Niederlage gegen Paraguay im Elfmeterschießen. Hier ist die Radio Brocken Morgenshow mit der besten Musik für Sachsen-Anhalt. Ausgerechnet nach Calling America und auch Americanos noch ein bisschen Salz in die Wunde. Nein, das sind eben die besten 80er, die spielen wir doch super gerne. Falco mit Vienna Calling ist dabei, die Österreicher ja auch noch im Turnier. Und dazu das Beste von heute. Taylor Swift auch mit am Start. Jetzt haben wir es 2 Minuten vor 7:30.
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5: 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Mit seinen 76 Glocken besitzt der Rote Turm das größte Carillon Europas. Alle 15 Minuten erklingen in Halle die Uhrenglocken des Carillons und geben akustisch die Uhrzeit an.
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9: Aus dem Flemingbad. Wassertemperatur hier, würde ich sagen, locker 23, 24 Grad.
0: Angenehm.
9: Angenehm. Heute werden es in Sachsen-Anhalt bis 28 Grad. Viel Sonne mit dabei, paar Wolken, Schauer, wenn dann eher erst auf Abend.
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10: Es ist 7.30 Uhr. Ich bin Elisa Engel. Guten Morgen. Die Enttäuschung ist riesig nach dem 4:5 WM aus gegen Paraguay. Kai Havertz hat es in der Sportschau deutlich zusammengefasst.
11: Meine zweite WM, zweimal reingeschissen. Die letzten Turniere waren nix. Einzige, was ich sagen kann, ist Entschuldigung.
10: Havertz hat das erste Tor für Deutschland gemacht, dann aber seinen Elfmeter verschossen, genauso wie Woltemade und Tah. Zudem ärgern sich Fans massiv über das aberkannte Tor von Tah in der Verlängerung. Im anderen 16. Finale sind die Niederlande überraschend auch ausgeschieden mit einem 2:3 nach Elfmeterschießen gegen Marokko. In Monaco hat es am Abend eine heftige Explosion an einem Wohngebäude gegeben und einer der reichsten Unternehmer der Ukraine soll dabei schwer verletzt worden sein, das berichten französische Medien. Insgesamt gibt es 3 teils lebensgefährlich Verletzte. Auf Überwachungskameras war kurz vor der Explosion ein Mann zu sehen, der einen Rucksack abgestellt hat und dann weggerannt ist. Nach ihm wird jetzt gefahndet. Die letzten Stunden fürs günstigere Tanken sind angebrochen. Der Tankrabatt gilt nur noch heute. Morgen Mittag dürften die Preise dann wieder deutlich steigen. Die 12-Uhr-Regelung bleibt. Der Rabatt hat den Staat schätzungsweise 1,6 Milliarden Euro gekostet. Laut IFO-Institut wurde er beim Superbenzin fast komplett durchgereicht. Beim Diesel waren es dagegen nur 12 statt der möglichen knapp 17 Cent. Und das ist die gute Nachricht aus Sachsen-Anhalt. 8 Menschen aus unserem Land bekommen heute den Bundesverdienstorden für ihren jahrzehntelangen Einsatz. Ministerpräsident Sven Schulz überreicht die Auszeichnungen im Kloster Jericho. Geehrt wird unter anderem ein Halberstädter Arzt, der Pionierarbeit bei... Und das ist die gute Nachricht aus Sachsen-Anhalt. 8 Menschen aus unserem Land bekommen heute den Bundesverdienstorden für ihren jahrzehntelangen Einsatz. Ministerpräsident Sven Schulz überreicht die Auszeichnungen im Kloster Jericho. Geehrt wird unter anderem ein Halberstädter Arzt, der Pionierarbeit bei Hörimplantaten geleistet hat. Und auch eine Lehrerin, ein Jurist und ein Psychiater sind dabei. Jetzt

0: Gerade nicht befahrbar. Und es gibt eine Sperrung für alle auf der A2 Richtung Berlin zwischen Irxleben und dem Kreuz Magdeburg wegen einer Fahrbahnabsenkung. Deshalb gerade 4 Kilometer Stau auch zwischen Alsleben und Irxleben. Eine halbe Stunde brauchen Sie länger zur Arbeit. Eine Umleitung ist hier ausgeschildert. Stau gibt es auch in der Gegenrichtung Hannover auf der A2 zwischen Irxleben und Allerингersleben wegen der Baustelle. 11 Kilometer sind es, 40 Minuten brauchen Sie hier länger. Dann noch ein Unfall auf der A2 Richtung Hannover. Zwischen Irxleben und der Ausfahrt zur Raststätte Börde auf der mittleren Spur. 3 Lkw sind da ineinander gefahren. Und eine Sperrung haben wir auf der A14 Richtung Schwerin, kurz hinter dem Kreuz Magdeburg wegen Hitzeschäden. Die Blitzer. In Bad Dürrenberg in der Lutherstraße steht einer, blitzt beidseitig. In Quedlinburg blitzen sie, beziehungsweise zwischen Quedlinburg und Wedderstedt, nicht in Quedlinburg, in Höhe der A36 Auffahrt. In Stendal steht ein Blitzer in der Osterburger Straße stadtauswärts und in Wernigerode in der Feldstraße Richtung Altstadt-Kreisel. 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
0: Lucy Mielitzer und Janis Buntenkötter sind hier, die Urlaubsvertretung für Amrei und Thilo. Lucy ist unterwegs für uns heute, für die Radio Brocken Sommertour in Coswig. Paddeln im Flamingbad, ein richtig schöner See. Und irgendwo auf dem Grund liegt jetzt Technik von uns, Lucy.
3: Ja, reicht nur noch mehr Salz. Und, ja, es hat leider Flupp gemacht, aber naja. Wir sind jetzt mittig auf dem See. Wir haben festgestellt, hier bei Boje Nummer 4 gibt es den besten Sendeempfang. Es ist wirklich so schön. Ich paddel ja für mein Leben gern. Und seitdem ich 4 Jahre alt bin, sitze ich in solchen Booten. Und bin normalerweise so Doppelpaddel gewohnt. Jetzt habe ich hier einen Stechpaddel. Aber es ist trotzdem so schön, durch diesen ruhigen See zu pflügen mit diesem Paddel. Und ich liebe es einfach nur.
0: Das Flamingbad in Coswig bei Wittenberg. Unser heutiger Schatz auf unserer Tour durchs ganze Land. Und gleich sind wir mit Lucy wieder live auf dem Wasser. Vorher noch für die Extraportion gute Laune zum Start in den Tag ein Radio Brocken Happy Hit von Snap.

0: Warum nach Budapest fahren, wenn es doch hier in Sachsen-Anhalt auch so wunderschön ist? Hier ist die Radio Brocken Morgenshow um 7.41 Uhr und wir paddeln heute gemeinsam mit Ihnen in den Dienstag. Wir sind wie jedes Jahr vor den Sommerferien im ganzen Land unterwegs, suchen die besonderen Orte in jedem Landkreis bei der Radio Brocken Sommertour. Und da sind wir heute im Kreis Wittenberg in der Nähe von Coswig im Flemingbad, so ein richtig schöner See. Lucy, du bist gerade so ein bisschen gepaddelt, wie war es für dich?
1: Ja, wir sind gerade angelandet. Es ist wunderschön. Ich habe einfach wieder gemerkt, wie froh ich einfach bin, wie innerlich ausgeglichen, sobald ich irgendwie Wasser unter mir habe. Es ist so schön, weil der See auch so ruhig ist und die Sonne scheint. Und der Manni, dem hier das Feriendorf mit Paddelerlebnis gehört, der hat mich fachmännisch vom Steg aus beobachtet. Wie ist deine Analyse, deine Einschätzung?
2: Tja, Lucy, also wir sind hier im Setting vom Kanu ABC. Das heißt, meine Bewertungsebene, du hast bestanden.
1: Sehr gut.
2: Unser Kanu ABC. Weiteres müssen wir dann schauen.
1: Sag mal, also ich finde, ich habe fantastisch auch wieder eingeparkt. Aber ich bin ja auch froh, dass wir hier auf dem See sind und nicht direkt auf der Elbe. Das bietest du ja auch an, aber ich glaube, da ist die Strömung übel, oder?
2: Die ist nicht übel. Die sind ca. 5 Kilometer pro Stunde. Aber alles, was älter ab 14 Jahren ist, also Schulklassen ab 8., 9. Klasse, die dürfen mit uns zusammen auf die Elbe, aber zuvor einen Einführungskurs hier auf dem See, so wie heute. Für dich.
1: Was heißt denn hier Einführungskurs? Mich selbst eingeführt hier in diese Paddelei. Nein, also es macht ganz, ganz, ganz großen Spaß. Sehr zu empfehlen, sei es jetzt für die Sommerferien oder für die nächste Schulklasse, die einen Ausflug braucht.
0: Ja, und du dürftest jetzt auch offiziell auf der Elbe bei Coswig paddeln. Die Radio Brocken Sommertour heute im Kreis Wittenberg. Lucy ist für uns live vor Ort.

hier in die Radio Brocken Morgenshow um 7.47 Uhr. Mit dem Blick in die Radio Brocken Verkehrszentrale. Es gibt eine Vollsperrung auf der B6 in Bernburg zwischen der Altenburger Chaussee und der Abfahrt Dröbel nach Hitzeschäden. Und der aktuellste Blitzer steht in Nonnewitz auf der Hauptstraße Richtung Theißen. 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Das Wetter für Sachsen-Anhalt endlich mal ohne diese große Hitze. Ich finde in den Gebäuden so, auch bei mir im Schlafzimmer, da ist es irgendwie immer noch so schwül warm. Das kriegt man echt schwer raus. Musste wieder mit Ventilator einschlafen. Aber ich glaube, in den kommenden Tagen, da wird sich das bisschen anpassen alles. 18 Grad haben wir aktuell so, bis 28 schaffen wir. Viel Sonne heute, paar Wolken auch dabei. Schauer eher die Ausnahme, wenn dann erst gegen Abend.

0: Es war uns allen klar, dass das eine lange Nacht wird. Aber so lang mit Verlängerung und Elfmeterschießen, das hätten wir nicht gedacht. Und vor allem nicht, dass wir dann am Ende auch noch 5:4 verlieren. Hier ist die Radio Brocken Morgenshow um 7.52 Uhr. RTL Sportreporterin Vivian Ballmann ist auch für Radio Brocken in den USA mit vor Ort in Boston. Wie war das Elfmeterschießen der deutschen Mannschaft für dich gegen Paraguay mit 3 verschossenen Elfmetern?
1: Absurd. Also Kai Havertz, ich bin großer Fan. Ich bin großer Fan. Einer der geilsten Spieler, die wir da auf dem Platz zu stehen haben. Dann verschießt er das Ding, beziehungsweise der Torwart von Paraguay hält das. Und das ist natürlich kein guter Start in das Ganze. Das ist ganz, ganz schwer, da mental dann nochmal anzusetzen. Aber ich fand einfach auch, dass das deutsche Team da einfach nicht eng genug zusammenstand. Das war eine Ausstrahlung, eine Attitude, die man da gesehen hat. Da hätte ich mir was anderes in der Situation gewünscht. Mm. Dass die ein bisschen mehr sich gegenseitig so ein bisschen mehr supporten, ein bisschen mehr zusammenstehen, ein bisschen mehr fighten. Kimmich musste da manchmal das Team so ein bisschen anfeuern dafür. Aber überragende Aktion von Manuel Neuer, also da, wo er musste, hat er eigentlich nochmal wirklich seine Aura, von der wir so viel gesprochen haben, bewiesen. Aber konnte er natürlich auch nicht bei jedem Schuss von Paraguay machen.
0: Ja, ich hatte auch so das Gefühl, diese Körpersprache, die du ansprichst beim Elfmeterschießen, die hat auch schon gegen Ecuador nicht gestimmt. Klar ging es da um nichts, aber trotzdem, du musst in jedem Spiel 100% geben, das haben wir nicht gemacht. Also umso froher bin ich gerade, dass ich mich spontan umentschieden habe, das Spiel nicht zu schauen gestern. Ich hätte es so bitterböse bereut, dafür bis um 2 wach zu bleiben, wenn um 4 wieder der Wecker klingelt. Wenn Sie es trotzdem so gemacht haben, überstehen wir diesen Dienstag mit viel Kaffee und der besten Musik für Sachsen-Anhalt.

0: beste Musik für Sachsen-Anhalt. Wirkt wie ein Espresso. Phil Collins, nach um 8 bei Radio Brocken. Die Bengals auch dabei mit Manic Monday und zu den besten 80ern das Beste von heute. Diese Bässe machen auch gut wach. Jetzt haben wir's, 7.56 Uhr.
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17: Es ist ein wunderschöner Sommertag heute. Nicht allzu heiß. Wir haben hier momentan 20 Grad in Coswig. Das geht heute in ganz Sachsen-Anhalt noch bis auf 28 Grad rauf. Dazu Sonne und Wolken im Wechsel. Es wird richtig schön.
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19: Es ist 8 Uhr. Ich bin Elisa Engel. Guten Morgen. Es gibt heftige Kritik an Bundestrainer Julian Nagelsmann nach dem WM-Aus der deutschen Mannschaft mit 4:5 gegen Paraguay. Unter anderem von den Weltmeistern von 2014, Per Mertesacker und Christoph Kramer. Sie sagten als TV-Experten, gegen Paraguay hätte es nicht mal in die Verlängerung gehen dürfen und wir müssen uns einiges wieder hart erarbeiten. Lothar Matthäus geht in der Bild davon aus, dass die Ära Nagelsmann vorbei ist. Nagelsmann selbst will seinen Vertrag bis nach der EM 2028 erfüllen. Die Entscheidung trifft am Ende aber der DFB. Im anderen 16. Finale sind auch überraschend die Niederlande mit 2:3 gegen Marokko ausgeschieden. Der Tankrabatt läuft aus. Benzin und Diesel dürften ab morgen Mittag deutlich teurer werden. Die 12-Uhr-Regel bleibt. Den Bund hat die Steuerentlastung nach einer Schätzung etwa 1,6 Milliarden Euro gekostet. Nach der Schießerei mit 6 Toten in einer Mutter-Kind-Wohngruppe in Stade in Niedersachsen sind die Opfer noch nicht abschließend identifiziert. Es soll sich bei den 4 Frauen und 2 Männern um Mitarbeiter der Einrichtung handeln. Hintergrund der Tat war wohl ein Sorgerechtsstreit. Der Tatverdächtige hatte gestern einen Termin dort, bei dem es um das Sorgerecht für seine 3-jährige Tochter ging. Das Kind und seine Mutter haben überlebt. Der mutmaßliche Täter wurde festgenommen. Außerdem eine Frau, die das Fluchtauto gefahren haben soll. Die Sperrungen auf der A2 und der A14 wegen der Hitzeschäden bestehen nach wie vor. Laut Autobahn GmbH werden noch Schadstellen ausgestemmt und danach werden dann mehrere Schichten Asphalt gegossen, die natürlich durchtrocknen müssen. Die Autobahn GmbH geht davon aus, dass es die nächsten Freigaben frühestens morgen gibt. Und das ist die gute Nachricht aus Sachsen-Anhalt. 13 Sportvereine im Landkreis Mansfeld-Südharz bekommen in diesem Jahr Geld vom Landkreis. Insgesamt fast 27.000 Euro für neue Sportgeräte, Bau- und Sanierungsarbeiten, aber auch für Trainingslager und Wettkampfkosten. Jetzt haben wir es 7:58 und Sie sind auf dem aktuellsten Stand.
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0: Sie haben es gerade in den Nachrichten gehört, nach wie vor Fahrbahnschäden auf unseren Autobahnen. Zum Beispiel gerade auf der A2 Richtung Berlin zwischen Marienborn-Helmstedt und Ziesa. Der komplette Abschnitt ist gerade für Schwertransporte nicht befahrbar. Dann haben wir eine Sperrung auf der A2 Richtung Berlin für alle zwischen Bornstedt und dem Kreuz Magdeburg wegen einer Fahrbahnabsenkung. 4 Kilometer sind es gerade zwischen Alsleben und Irxleben, die sich staut. 40 Minuten brauchen Sie dadurch länger zur Arbeit. Eine Umleitung ist ausgeschildert. Stau auch in der Gegenrichtung Hannover auf der A2, allerdings wegen der Baustelle zwischen dem Kreuz Magdeburg und Allerringersleben. 10 Kilometer sind es, hier brauchen Sie eine Stunde länger. Boah. Unfall auf der A2 Richtung Hannover zwischen Irxleben und der Ausfahrt zur Raststätte Börde auf der mittleren Spur. 3 Lkw sind da ineinander gefahren. Dann noch eine Sperrung auf der A14 Richtung Schwerin, kurz hinterm Kreuz Magdeburg wegen Hitzeschäden. Und wegen der Hitzeschäden auch eine Vollsperrung auf der B6 in Bernburg zwischen der Altenburger Chaussee und der Abfahrt Dröbel. Die Blitzer in Bad Dürrenberg in der Lutherstraße beidseitig. In Nonnewitz auf der Hauptstraße Richtung Theißen. Zwischen Quedlinburg und Wedderstedt Höhe A36 und noch in Stendal in der Osterburger Straße stadtauswärts. Melden Sie Staus und Blitzer kostenlos unter 08000 52 58 52.
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0: Die letzten Schultage vor den Sommerferien sind angebrochen. Und vor den Ferien jetzt erkunden wir weiter gemeinsam unser Land bei der Radio Brocken Sommertour. 11 Plätze, 11 Schätze. Und den heutigen Schatz hast du in Coswig gefunden, Lucy.
17: Ja, das ist absolut ein besonderes Wow hier im Kreis Wittenberg. Dieses wunderschöne Flemmingbad, dieser wunderschöne See, so idyllisch gelegen. Dann noch das Feriencamp von Manni hinten dran, wo jetzt auch gerade Schüler noch schlummern.
0: Na klar, die haben bestimmt das Spiel geguckt,
17: gedacht,
0: ne?
17: Ja, also es war wohl von Fußball irgendwie die Rede. Wir haben ein Megafon dabei. Ich würde vielleicht die gleich einfach mal versuchen zu wecken.
0: Probieren wir es doch mal. In 7 Minuten nach der besten Musik für Sachsen-Anhalt. Disturbed spielen wir Ihnen gleich mit The Sound of Silence im Surreal Remix nach Jennifer Rush.

0: The Sound of Silence, irgendwie das Motto des Morgens im idyllischen Landkreis Wittenberg. Da sind wir heute auf unserer Tour durchs ganze Land. 11 Plätze, 11 Schätze.
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0: Coswig bei Wittenberg liegt richtig schön an der Elbe, viel Wasser drumherum. Unsere Lucy heute auch vor Ort und ein Stück außerhalb, da gibt es eine ehemalige Kohlegrube, die heute ein Badesee ist, das Flamingbad. Perfekt zum Baden und auch für Schulfahrten. Und so langsam werden die ersten Schüler auch schon wach, Lucy.
2: Ja, das stimmt. Ich dachte ja eigentlich, ich könnte hier jemanden wecken, irgendwie mit dem Megafon mal rein in so ein Bungalow. Aber die stehen hier schon alle topfit da um mich rum. Es ist eine 5. Klasse aus Oranienbaum. Guten Morgen!
3: Guten Morgen!
2: Die sind alle schon topfit. Melia habe ich mir hier mal ausgesucht. Was macht ihr hier, Schulcamp so auf die letzten Schultage oder wie?
3: Ja, wir sind hier im Bungalows und jeder hat sozusagen seine Gruppe und ist hier im Bungalows. Und wir machen jeden Tag etwas. Gestern Bogenschießen, heute Kanufahren.
2: Ach, das habe ich schon ausprobiert. Das wird richtig cool. Kanufahren funktioniert hier astrein. Und wer war von euch schon baden? Gehen wir die Hände nicht hoch.
0: Was?
2: Heute ist Badetag. Heute gebadet, die haben sich den besten Tag ausgesucht, weil gestern wusste man ja nie, Gewitter. Heute läuft das, habt ganz viel Spaß und ich gucke mich hier auch noch mal ein bisschen um. Also wenn man hier so Bogenschießen und so Zeug machen kann, das muss ich ausprobieren.
0: Ja, viele Möglichkeiten im Flamingbad in Coswig. Lucy probiert es alles mal aus. 11 Plätze, 11 Schätze, im ganzen Land sind wir unterwegs.
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Guten Morgen mit der Radio Brocken Morgenshow um 8.17 Uhr. Wir schauen in die Radio Brocken Verkehrszentrale. Da haben wir einen Reifen auf der Fahrbahn, auf der A9 Richtung Berlin, zwischen dem Rastplatz Kapellenberg und Halle. Und der aktuellste Blitzer, der steht in Wernigerode in der Feldstraße Richtung Altstadtkreisel. 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Das Wetter für Sachsen-Anhalt heute ein freundlicher Sommertag. Ohne Hitze, vielleicht mal ein paar kleine Schauer, aber eher die Ausnahme. Bis 28 Grad schaffen wir. Am Abend kann dann auch mal mehr Regen mit dabei sein. Und die beste Musik für Sachsen-Anhalt begleitet sie wie immer in den Tag. Die Bangles jetzt, Manic Monday.

Auf dem Weg zur Arbeit haben heute gefühlt alle die gleiche Idee. Nochmal tanken, bevor morgen der Tankrabatt ausläuft. Hier ist die Radio Brocken Morgenshow um 8:50. An einigen Tankstellen, da staut sich's gerade regelrecht. Die nehmen alle nochmal den Tankrabatt mit, diese 17 Cent. Wobei ja Wissenschaftler auch schon ausgerechnet haben, dass diese 17 Cent nicht vollständig an uns weitergegeben wurden. Zumindest nicht für Diesel. Der hat im Schnitt nur so 12, 13 Cent weniger gekostet. Aber ich könnte mir vorstellen, dass der morgen dann aber wieder mindestens 17 Cent teurer ist. Kommen Sie gut durch den Dienstag mit der Radio Brocken Morgenshow und The Weeknd jetzt.

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0: Ganz smooth geht's rein in den Dienstag mit der Radio Brocken Morgenshow und der besten Musik für Sachsen-Anhalt, auch nach 8:30. Desireless spielen wir ihn, Belinda Carlisle auch am Start mit Heaven is a Place on Earth und zu den besten 80ern das Beste von heute. Der Bar-Song von Shabuzi, auch gleich am Start. 8:28 haben wir es jetzt.
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0: Das wird ein richtig schöner Sommertag. 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
6: Ja, mittendrin in diesem Feriendorf hier am Flemmingbad. Die Sonne scheint, ich stehe hier im Schatten unter so einem schönen Baum. Das wird ein fantastischer Sommertag in ganz Sachsen-Anhalt. Wir bekommen bis 28 Grad, Sonne und Wolken wechseln sich ab. Wenn Regen, dann erst am Abend.
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8: Es ist 8.30 Uhr. Ich bin Elisa Engel. Guten Morgen. Es ist Schluss mit dem deutschen Mythos und der größte Schock bisher bei der WM. Das schreiben internationale Medien nach Deutschlands WM aus mit 4:5 gegen Paraguay. Die ersten bringen auch schon Jürgen Klopp als möglichen neuen Bundestrainer ins Spiel. Klopp selbst hat die Debatte direkt nach dem Spiel abgewehrt. Das sei nicht der Moment, sagte er. Bundestrainer Julian Nagelsmann hat angekündigt, dass er bis nach der EM 2028 Nationalcoach bleiben möchte, solange läuft sein Vertrag, wenn der DFB ihn will. Kapitän Kimmich hat zu seiner eigenen Zukunft in der Nationalmannschaft gesagt, dass er einen Rücktritt ausschließt. Im anderen 16. Finale sind die Niederlande gegen Marokko ausgeschieden, 2:3 nach Elfmeterschießen. Der Tankrabatt gilt nur noch heute und die Diskussion flammt wieder auf um andere Entlastungen, die ihn ablösen könnten. Mecklenburg-Vorpommerns Ministerpräsidentin Schwesig fordert einen Preisdeckel nach Luxemburger Vorbild. Sachsen-Anhalts Ministerpräsident Sven Schulze zieht dagegen eine positive Bilanz. Der Rabatt von 17 Cent pro Liter habe Pendlern, Handwerkern und Landwirten geholfen. Er hofft jetzt auf Entspannung im Nahen Osten und sinkende Ölpreise. Im Industriegebiet Rothensee in Magdeburg hat die Feuerwehr seit dem Abend einen Großbrand gelöscht. Der ist im Bunker des Müllheizkraftwerks ausgebrochen. Inzwischen ist das Feuer unter Kontrolle, hat uns die Leitstelle gesagt. Der Einsatz wird wohl aber noch einige Zeit dauern. Die Feuerwehrleute sind dabei, alle Glutnester zu suchen und zu löschen. Und das ist die gute Nachricht aus Sachsen-Anhalt. Segrena bei Wittenberg bekommt einen neuen Treffpunkt für Jugendliche und 3 neu gestaltete Bushaltestellen. Das sind die ersten sichtbaren Ergebnisse aus dem Ortschaftsprojekt Dorfleben nachhaltig gestalten für die Landesgartenschau 2028. Jetzt haben wir es kurz nach 8:30 und Sie sind auf dem aktuellsten Stand.
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0: Es gibt Fahrbahnschäden auf der A2 Richtung Berlin zwischen Marienborn-Helmstedt und Ziesar. Für Schwertransporte ist gerade der komplette Abschnitt nicht befahrbar. Dann noch eine Sperrung auf der A2 Richtung Berlin zwischen Bornstedt und dem Kreuz Magdeburg durch Fahrbahnabsenkung. Dann noch eine Sperrung auf der A2 Richtung Berlin zwischen Bornstedt und dem Kreuz Magdeburg durch Fahrbahnabsenkung. Deshalb 5 Kilometer Stau zwischen Alsleben und Irxleben. Etwas mehr als eine halbe Stunde brauchen Sie länger.

0: Räder zusammengekracht sind. Eine Sperrung noch auf der A14 Richtung Schwerin, kurz hinterm Kreuz Magdeburg durch Hitzeschäden. Und wegen der Hitzeschäden ist auch die B6 gesperrt, sogar voll gesperrt in Bernburg zwischen der Altenburger Chaussee und der Abfahrt Dröbel. Blitzer stehen noch in Bad Dürrenberg in der Lutherstraße beidseitig, in Nonnewitz auf der Hauptstraße Richtung Theißen und in Stendal in der Osterburger Straße stadtauswärts. 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
0: Lucy Mielitzer und Janis Buntenkötter sind hier für Amrei und Thilo. Die zwei machen Urlaub, obwohl das für dich heute sich auch so ein bisschen nach Urlaub anfühlt. Lucy, du bist für die Radio Brocken Sommertour im Flaming Bad bei Coswig.
2: Ja, also es kommt auch so leichte Klassenfahrt-Feelings wieder auch. Es wird nicht hier so diese Bungalow-Landschaft, dieses Bungalow-Dorfsee, die Kids, wie sie hier schon am Spielen sind, so Spielplatzelemente. Es gibt ja auch so viele Teambuilding-Möglichkeiten, die der Manni hier in seinem Feriendorf
0: geschaffen
2: hat.
0: Sehr cool.
2: Ja, und die muss ich mir dann gleich mal genauer angucken, weil das ist auch interessant, zum Beispiel, wenn man jetzt eine Firma ist und sagt, oh, im Team knistert es irgendwie komisch, fährst du einfach hierher und dann regelt sich das von selbst.
0: Kundschaftet das doch mal für uns alle aus.
2: Mach ich.
0: In 7 Minuten hören wir dich. Vorher noch Belinda Carlisle und Michael Schulte. 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

0: Die besten 80er machen diesen Start in den Dienstag noch schöner bei dem Hammer Sommerwetter heute. Endlich nicht mehr heiß, aber richtig schön. Hier ist die Radio Bocken Morgenshow um 8.41 Uhr mit ein paar kräftigen Paddelschlägen. Die Radio Bocken Sommertour erkundet mit Ihnen unser schönes Bundesland nochmal neu. Wir suchen das Wow in jedem Landkreis und sind heute beim Paddeln im Kreis Wittenberg. Lucy ist vorhin schon über den kleinen See in der Nähe von Coswig geschippert, das Flämingbad. Aber auch am Ufer gibt es richtig schönes Sommerfeeling zum Mitmachen.
1: Ja, aber sowas von. Das ist das Feriendorf und Paddelerlebnis von Manni. Paddelerlebnis haben wir. Jetzt geht es ums Feriendorf. Wir haben vorhin schon die Klasse gehört, die hier gerade Klassenfahrt macht. Ansonsten bist du auch sehr gut ausgebucht. Und du hast hier vor allem auch so verschiedene Aktivitäten außerhalb vom Wasser. Manni, was bietest du hier alles an?
2: Ja, unsere Aktivitäten sind angelehnt zum Abenteuererlebnis. Kurs zu nutzen, wie zum Beispiel Niedrigseilgarten, also niedrig, aber genauso spannend wie ein Hochseilgarten. Wer runterfällt, ist raus, der Boden ist Lava. Dann haben wir Kistenkletterplatz, dann Bogenschießen, Geocachen, Floßbau als Flößerdiplom, Herausforderung für Jung und Alt.
1: Geil. Also das kann man auch locker als Firma machen, ne? Ja. Wenn man da irgendwie so Teambuilding, man weiß nicht, was ist mit dem Teambudget vielleicht noch zu machen. Ja, einfach mal hier bei Manni nachfragen, ja. Weil das ist wirklich schön und total idyllisch gelegen.
0: Das ist doch super, dass wir auf der Radio Bocken Sommertour genau solche Schätze, solche Wows kennenlernen dürfen. So Dinge, die wir vielleicht in keinem Online-Reiseführer finden, die aber unbedingt mal auf die große Bühne gehoben werden müssen. Dafür machen wir das. 11 Plätze, 11 Schätze. Hier bei Radio Brocken.

0: schön Entschleunigendes von den Pet Shop Boys zum Start in den Dienstag. Hier ist die Radio Brocken Morgenshow. Mit dem Blick in die Radio Brocken Verkehrszentrale. Wir haben nach wie vor die Sperrung auf der A2 Richtung Berlin zwischen Bornstedt und Irxleben durch die Fahrbahnabsenkung. Deshalb staut es sich gerade auf 5 Kilometern zwischen Alteleben und Irxleben. Etwas mehr als eine halbe Stunde brauchen Sie länger zur Arbeit. Eine Umleitung ist ausgeschildert. Und der aktuellste Blitzer kommt von Mandy, die hat sich gerade reingemeldet. In Kusei steht er, in der Altmark, wenn Sie von Klötze auskommen, an der Gaststätte. 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Das Wetter für Sachsen-Anhalt ist ein schönes Sommerwetter heute, ohne diese ganz große Hitze. Aktuell schon angenehme Temperaturen, so um die 20 Grad. Und wir kommen noch rauf auf bis 28. Schauer eher die Ausnahme, wenn, dann regnet es mal am Abend.
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0: Nach ein paar Stunden aufwachen und merken, nee, das war kein böser Traum. Deutschland ist wirklich im Elfmeterschießen gegen Paraguay rausgeflogen. 5:4. Hier ist die Radio Brocken Morgenshow. Ich habe ja eigentlich gestern gesagt, so, ich schaue das Spiel, leg mich vorher schlafen und danach. Das mit dem Vorherschlafen hat nicht so richtig funktioniert. Dann habe ich gesagt, komm, lässt das Spiel sausen. War am Ende die richtige Entscheidung. Max, du bist auch in der Frühschicht, ja, hier aus dem Radio Brocken-Team. Und du hast hier im Sender übernachtet. Wie war denn deine Nacht?
1: Ja, kurz tatsächlich auch. Guten Morgen erstmal. Ja, es war eine Nacht der reizenden Nerven, sagen wir es so. War nicht ganz bequem, habe irgendwie so ein kleines Sofa genommen. Es war nur die Hälfte von mir. Aber trotzdem hat man das Spiel natürlich verfolgt. Ja, und was soll ich sagen? Also, wir sind verdient ausgeschieden. Ich sag's dir.
0: Wie sehr bereust du es, dafür wach geblieben zu sein?
1: Ja, nö, das nicht. Natürlich will man das gucken. Der 16. Finale, das erste seit 2014, dass wir überhaupt mal wieder in der K.O.-Phase stehen.
0: Das stimmt.
1: Hab's mit einem anderen Kollegen noch hier geschaut. Zu zweit ist es natürlich gut. Haben uns schön Pizza bestellt, ein paar Getränke mitgenommen und so. Und dann hier entspannt geschaut. Und es ist ja auch mal eine Story. Einfach mal eine Nacht auf Arbeit schlafen. War heute die Anreise zum Arbeitsplatz relativ kurz am Morgen.
0: Das kann auch nicht jeder von sich behaupten.
1: Ja.
0: Dann ruh dich gut aus heute Mittag. Mittagsschläfchen gibt's bestimmt, ne?
1: Ja, mal gucken. Oder wach bleiben, ich bin noch im Überleben.
0: Kommen Sie gut rein in den Dienstag. Wir alle helfen uns mit viel Kaffee und der besten Musik für Sachsen-Anhalt wach zu bleiben. Hier ist Radio Brocken.

0: besten 80er sind einfach Kult, einfach zeitlos und mit denen machen wir weiter nach um 9 hier bei Radio Brocken. Was für eine geile Rockhymne von Queen haben wir mit dabei. Genauso wie Bruce Springsteen mit Dancing in the Dark und auch das Beste von heute. Ein Song, der selbst nach dem Ausscheiden bei der WM schafft, uns aufzumuntern. Rosé und Bruno Mars auch gleich hier in der Radio Brockenbogen Show. 3 vor 9 ist es.
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0: Das Wetter für Sachsen-Anhalt mit schon sehr milden Temperaturen. 20 Grad in Volkerode bei Dessau-Roßlau, 21 sind es in Genthin. Viel Sonne sehen wir gerade auf dem Radiobrocken-Wetterradar. Ein paar Wolken, die bringen aber erstmal keinen Regen. Schauer aber nicht ganz ausgeschlossen heute. Ansonsten bleibt es meist freundlich. Bis 28 Grad bekommen wir. Gegen Abend kann es dann auch mal länger regnen.
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8: Es ist 9 Uhr. Ich bin Elisa Engel. Guten Morgen. Es gibt heftige Kritik an Bundestrainer Julian Nagelsmann nach dem WM-Aus der deutschen Mannschaft mit 4:5 gegen Paraguay. Unter anderem von den Weltmeistern von 2014, Per Mertesacker und Christoph Kramer. Sie sagten als TV-Experten, gegen Paraguay hätte es nicht mal in die Verlängerung gehen dürfen und wir müssen uns einiges wieder hart erarbeiten. Lothar Matthäus geht in der Bild davon aus, dass die Ära Nagelsmann vorbei ist. Nagelsmann selbst will seinen Vertrag bis nach der EM 2028 erfüllen. Die Entscheidung trifft am Ende der DFB. Im anderen 16. Finale sind die Niederlande mit 2:3 gegen Marokko überraschend ausgeschieden. In Monaco hat es am Abend eine heftige Explosion an einem Wohngebäude gegeben und einer der reichsten Unternehmer aus der Ukraine soll dabei schwer verletzt worden sein. Das berichten französische Medien. Insgesamt gibt es 3 teils lebensgefährlich Verletzte. Auf Überwachungskameras war kurz vor der Explosion ein Mann zu sehen, der einen Rucksack abgestellt hat und dann weggerannt ist. Nach ihm wird jetzt gefahndet. Der Tankrabatt läuft aus. Benzin und Diesel dürften ab morgen Mittag deutlich teurer werden. Die 12-Uhr-Regel bleibt. Den Bund hat die Steuerentlastung nach einer Schätzung rund 1,6 Milliarden Euro gekostet. Und das ist die gute Nachricht aus Sachsen-Anhalt. Der Quedlinburger Stiftsberg wird noch besser vor Bränden geschützt. Heute bekommt die Baustelle dort ein neues Notstromaggregat für die Heißschaumlöschanlage, so groß wie ein Überseecontainer. Ein Kran hebt das Gerät an Ort und Stelle. Die Kreuzung Mühlenstraße und Wassertorstraße ist dafür bis zum späten Nachmittag gesperrt. Jetzt haben wir es 9:01 und Sie sind auf dem aktuellsten Stand.
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0: Es liegen mehrere Plastikteile auf der A2 Richtung Berlin zwischen Helmstedt West und Helmstedt Zentrum. Dann Fahrbahnschäden auf der A2 Richtung Berlin zwischen Marienborn, Helmstedt und Ziesa. Für Schwertransporte ist der gesamte Bereich gerade nicht befahrbar. Eine Sperrung für alle haben wir auf der A2 Richtung Berlin zwischen Bornstedt und dem Kreuz Magdeburg wegen einer Fahrbahnabsenkung. Dadurch 5 Kilometer Stau zwischen Eilsleben und Irxleben. 40 Minuten kommen dafür obendrauf, wenn sie auf dem Weg zur Arbeit sind. Eine Umleitung ist ausgeschildert. Stau gibt es auch in der Gegenrichtung Hannover auf der A2 zwischen dem Kreuz Magdeburg und Allaingersleben wegen einer Baustelle. Hier sind es 12 Kilometer. Eine Stunde brauchen sie länger, da brauchen sie echt gute Nerven. Unfall auf der A2 Richtung Hannover zwischen Irxleben und der Ausfahrt zur Raststätte Börde. Hier ist die rechte Spur gesperrt. Sperrung auf der A14 Richtung Schwerin, kurz hinterm Kreuz Magdeburg, durch Hitzeschäden. Und wegen Hitzeschäden ist auch die B6 gesperrt, sogar voll gesperrt in Bernburg zwischen der Altenburger Chaussee und der Abfahrt Dröbel. Die Blitzer. B187 am Ortseingang Wittenberg-Elster-Vorstadt. In Halle, Paracelsusstraße statt einwärts, hat Bianca Bescheid gegeben. Danke dir. In Kusay, wenn Sie von Klötze auskommen, blitzen Sie an der Gaststätte. In Nonnewitz auf der Hauptstraße Richtung Theißen und in Stendal in der Osterburger Straße statt auswärts. Melden Sie Staus und Blitzer kostenlos unter 08000 52 58 52.
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0: Die Arbeit läuft, wenn wir laufen. Egal wie wenig sie geschlafen haben, wenn sie noch das WM-Spiel geguckt haben und es wahrscheinlich bereuen. Dazu viel Musik, die beste für Sachsen-Anhalt. Mit 90er Partymucke von Eiffel 65. Adele haben wir dabei mit ihrer Hammerstimme. 80er Mucke von Bruce Springsteen. Und das Beste von heute ist ein Radio Brocken Happy Hit. Für die Extraportion gute Laune. Könnte einer der Sommerhits in diesem Jahr werden. Kygo mit Save My Love.

endlich auch nach um 9 noch das Fenster im Büro offen haben können, damit Sauerstoff reinkommt. War ja die letzten Tage unmöglich. Jetzt schätzen wir so die kleinen Dinge, wo die Hitze weg ist. Kommen Sie gut durch die restliche Woche. Radio Brocken ist immer mit dabei.

0: Mit viel Musik geht's durch die Frühstückspause. Hier ist die Radio Brocken Morgenshow. Gleich mit Queen, Rosé und Bruno Mars haben wir noch mit dabei, mit Aperte und eine ihrer Lieblingsbands, Depeche Mode. Vorher noch ein richtig wertvoller Lifehack von unserem durchgeknallten Klugscheißer. Der wird Ihnen das nächste Mal, wenn Sie Ihr Bett beziehen, ordentlich Nerven ersparen.
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3: Ihr Bettlaken ist klüger, als Sie dachten. Also, wenn Sie sich beim Laken aufziehen mal wieder fragen, welche ist jetzt die lange und welche ist die kürzere Seite, dann fragen Sie Ihr Laken selbst. Ja, das kennt nämlich die Antwort. Jedes Bettlaken hat nämlich eine kluge Ecke. Ja. Die Ecke, wo das Etikett eingenäht ist, kommt immer am Kopfende auf die rechte Seite. Ja? Dann passt das Laken immer. Wussten Sie noch nicht, oder? Ich sag ja, Ihr Laken hat mehr auf dem Kasten, als Sie dachten. Also, auf dem Bettkasten.
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0: ersten Aufträge für heute haben sie schon abgearbeitet und der Rest macht sich mit der besten Musik für Sachsen-Anhalt auch wie von allein. Hier ist die Radio Brocken Morgenshow um 9.28 Uhr.
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0: Das Wetter für Sachsen-Anhalt gerade richtig schön sonnig, vor allem rund um Magdeburg und auch in der Altmark. Ein paar Wolken sind heute auch immer mit dabei, die bringen aber erst ab dem Abend Regen. Bis 28 Grad.
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9: 8 Menschen aus unserem Land bekommen heute den Bundesverdienstorden für ihren jahrzehntelangen Einsatz. Ministerpräsident Sven Schulze überreicht die Auszeichnung im Kloster Jericho. Geehrt wird unter anderem ein Halberstädter Arzt, der Pionierarbeit bei Hörimplantaten geleistet hat. Und auch eine Lehrerin, ein Jurist und ein Psychiater sind unter den Preisträgern.
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0: Fahrbahnschäden durch die Hitze auf der A2 Richtung Berlin immer noch zwischen Marienborn-Helmstedt und Ziesar. Für Schwertransporte ist der komplette Abschnitt nicht befahrbar. Dann gibt es nochmal eine Sperrung für alle auf der A2 Richtung Berlin. Zwischen Bornstedt und dem Kreuz Magdeburg nach der Fahrbahnabsenkung staut sich auf 5 Kilometern zwischen Alsleben und Irxleben. 40 Minuten brauchen sie dadurch länger. Eine Umleitung ist ausgeschildert. Stau wegen einer Baustelle haben wir in der Gegenrichtung Hannover auf der A2 zwischen dem Kreuz Magdeburg und Alleringhersleben. 12 Kilometer sind es, hier brauchen sie sogar 1 Stunde länger. Unfall auf der A2 Richtung Hannover zwischen Irxleben und der Ausfahrt zur Raststätte Börde, hier ist die rechte Spur gesperrt. Sperrung auf der A14 Richtung Schwerin, kurz hinter dem Kreuz Magdeburg durch Hitzeschäden. Und wegen Hitzeschäden auch eine Vollsperrung auf der B6 in Bernburg zwischen der Altenburger Chaussee und der Abfahrt Dröbel. Die Blitzer. B187 am Ortseingang Wittenberg-Elster-Vorstadt. In Halle, in der Paracelsusstraße, statt einwärts. In Kusei, wenn Sie von Klötze auskommen, an der Gaststätte. In Nonnewitz blitzen Sie auf der Hauptstraße Richtung Theißen. In Stendal in der Osterburger Straße, statt auswärts. Und Rico hat auch noch einen gesehen.
10: In Döbelin auf der B188 in Richtung Stendal wird geblitzt links.
0: Danke fürs Bescheid geben. 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
7: 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Bei Stau linke Spur nach links, alle anderen nach rechts. Helfen Sie den Helfern und bilden Sie bei Stau und stockendem Verkehr eine Rettungsgasse. Machen Sie mit.
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0: Lucy Mielitzer und Janis Buttenkötter sind bei Ihnen als Urlaubsvertretung für Amrei und Thilo. Obwohl das für Lucy heute auch so ein bisschen wie Urlaub war. Die war im richtig schön idyllischen Coswig. Im Flamingbad. Hat ein bisschen
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0: Lucy Mielitzer und Janis Buttenkötter sind bei Ihnen als Urlaubsvertretung für Amrei und Thilo. Obwohl das für Lucy heute auch so ein bisschen wie Urlaub war.

0: Urlaubsfeeling im eigenen Bundesland, mal für so einen Wochenendtrip oder so, macht man doch alles viel zu selten. Aber unsere 11 Schätze, die geben Ihnen eine ganze Menge Inspiration. Zeigen wir Ihnen bei der Radio Brocken Sommertour überall im Land. Heute war Lucy für uns im Flaming Bad in Coswig im Kreis Wittenberg. Da warst du paddeln und hast dir dabei, wie unsere deutsche Nationalmannschaft heute Nacht, erstmal einen schönen Fauxpas geleistet.
1: Ja, es gibt hier aber hoffentlich keine Trainerfragen oder Moderatorenfragen, deswegen. Naja, also wir sind hier an einem See und wir haben ja hier unsere Übertragungstechnik mit dabei und dann kann es halt auch mal sein, dass ein Teil der Übertragungstechnik im See landet,
0: Platsch.
1: Wenn man da so blöd dran kommt. Ach, das war wirklich unangenehm. Der Jörg, unser Techniker, der hat hier schon mit den Augen gedreht. Wir könnten ja vielleicht so eine kleine Challenge ausrufen. Ne? Also an dem Steg im Flemingbad bei den Kanus. Wenn man auf dem Steg geht, links ist es reingeflogen, so ungefähr auf halber Steghöhe. Wer gern danach tauchen möchte, uns findet, gerne dann melden, wenn es gefunden wurde.
0: Im ersten Moment ein Riesenschock, aber cool, dass du so schnell danach schon wieder darüber lachen kannst. Heute Nachmittag feiern wir Coswig bei der Radio Brocken Sommertour, machen da Party mit ihnen im Klosterhof der Musikschule und sie kommen einfach gerne rum. Das wird heute Nachmittag die Afterwork-Party im Kreis Wittenberg.

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0: das Frühstück in der Sonne genießen. Zur besten Musik für Sachsen-Anhalt. So klingt Radio Brocken. Nach um 10 mit Nick Kershaw. Das sind die besten 80er. Kriegen sie auch mit den Communards. Und das Beste von heute gibt's dazu. Sommerliche DJ-Beats von alle Farben. Spielt ihm gleich Jörn Bastian. Der ist für Sie von 10 bis 2 hier am Start bei Radio Brocken.
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10: Das Wetter für Sachsen-Anhalt. Heute freundlich Sonne, ein paar Wolken ziehen durch. Selten kommen auch mal ein paar Schauer runter. Gegen Abend, da kann es dann mal länger regnen bei Temperaturen bis 28 Grad. Morgen richtig schöner sommerlicher Tag, wieder 28 Grad. Und ab Mittwoch wieder mehr Regen dabei. Es bleibt aber warm.
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12: Es ist 10 Uhr. Ich bin Elisa Engel. Guten Tag. Die Lage auf dem Arbeitsmarkt bleibt verhalten. Die Arbeitslosenquote in Sachsen-Anhalt ist diesen Monat aber trotzdem leicht gesunken auf 7,9%. Die Konjunktur schwächelt zwar, aber die Firmen brauchen dringend Fachkräfte und stellen dadurch auch weiter ein, sagt die Arbeitsagentur. Vor allem die Langzeitarbeitslose haben aber Probleme, einen Job zu finden. Sie machen fast 40% aller Arbeitslosen im Land aus. Direkt dahinter kommen dann Menschen ab 50. Nach der Schießerei mit 6 Toten in einer Mutter-Kind-Wohngruppe in Stade in Niedersachsen sind die Opfer noch nicht abschließend identifiziert. Es soll sich bei den 4 Frauen und 2 Männern um Mitarbeiter der Einrichtung handeln. Hintergrund der Tat war wohl ein Sorgerechtsstreit. Der Tatverdächtige hatte gestern einen Termin dort, bei dem es um das Sorgerecht für seine 3 Monate alte Tochter ging. Das Kind und seine Mutter haben überlebt. Der mutmaßliche Täter wurde festgenommen, außerdem eine Frau, die das Fluchtauto gefahren haben soll. Es ist Schluss mit dem deutschen Mythos und der größte Schock bisher bei der WM. Das schreiben internationale Medien nach Deutschlands WM aus mit 4:5 gegen Paraguay. Die ersten bringen auch schon Jürgen Klopp als möglichen neuen Bundestrainer ins Spiel. Klopp selbst hat die Debatte direkt nach dem Spiel abgewehrt. Das sei nicht der Moment. Bundestrainer Julian Nagelsmann hat angekündigt, dass er bis nach der EM 2028 Nationalcoach bleiben möchte, wenn der DFB ihn will. Das steht eben noch nicht fest. Kapitän Kimmich hat zu seiner eigenen Zukunft in der Nationalmannschaft gesagt, dass er einen Rücktritt ausschließt. Im anderen 16. Finale sind die Niederlande überraschend gegen Marokko ausgeschieden. 2:3 nach Elfmeterschießen. Jetzt haben wir es 10:01 und Sie sind auf dem aktuellsten Stand.
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10: Immer noch Fahrbahnschäden auf der A2 Richtung Berlin zwischen Marienborn-Helmstedt und Ziegesa. Für Schwertransporte ist das gerade nicht befahrbar dort. Sperrung auf der A2 in Richtung Berlin zwischen Bornstedt und dem Kreuz Magdeburg wegen der Fahrbahnabsenkung dort. Deshalb staut sich 6 Kilometer lang zwischen Alsleben und Irxleben. Das bedeutet für Sie 50 Minuten anstehen. Umleitungstipp über die U63. Stau gibt es auch in der Gegenrichtung auf der A2 in Richtung Hannover zwischen Kreuz Magdeburg und Allerengersleben wegen der Baustelle. 13 Kilometer Stau, 50 Minuten länger. Unfall auf der A2 in Richtung Hannover zwischen Irxleben und der Ausfahrt zur Raststätte Börde auf der rechten Spur. Die ist gesperrt. Sperrung auf der A14 in Richtung Schwerin, kurz nach dem Kreuz Magdeburg wegen Hitzeschäden. Und noch mehr Hitzeschäden haben wir auf der B6. Deswegen Vollsperrung in Bernburg zwischen Altenburger Chaussee und der Abfahrt Dröbel. Die Blitzer B187 am Ortseingang Wittenberg, Elster Vorstadt, B188 Döbelin in Richtung Stendal, in Halle Paracelsusstraße stadteinwärts, Kusei aus Richtung Klötze an der Gaststätte, Nonnewitz Hauptstraße in Richtung Theißen und Stendal Osterburger Straße stadtauswärts. 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
10: Ja, einige sind müde heute, haben sich das Fußballdrama gestern angeguckt. Haken dran und weiter geht's. Schönen Dienstag mit unseren Stimmungshebern. Die beste Musik für Sachsen-Anhalt hab ich gleich von Kim Wilde für Sie mit You Came. Nachdem hier, das sind die besten 80er von Communards und Don't Leave Me This Way bei Radio Brocken.

uns das Beste von heute. 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

keine zwei Stunden, auch bis High Noon um 12, da dürfen ja die Tankstellen im Land wieder die Preise erhöhen. Und heute ist der letzte Tag des Tankrabatts, ne? Des steuerfinanzierten Konjunkturprogramms für unsere Ölkonzerne. Also fix nochmal ranfahren und tankvoll machen heute. Ab morgen ist es nicht mehr ganz so günstig, ne? Und nehmen Sie mit im Autoradio. Wir sind bei Ihnen, wenn Sie sich gleich in die Autoschlange einreihen, mit der besten Musik für Sachsen-Anhalt. L. King, Axes and O's nach der Lighthouse Family. Die 90er hier bei uns mit Lifted.

0: Radio Brocken hier, schönen Dienstag wünschen wir mit der besten Musik für Sachsen-Anhalt bei der Arbeit. Gleich Cyndi Lauper, A Drove All Night. Und ich hab's Beste von heute für Sie von Topic und Fireboy Buddy.
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0: Freundlicher Tag heute. Wir kriegen Sonne, wir kriegen ein paar Wolken, selten tagsüber auch mal ein paar Schauer. Erst gegen Abend kann es mit Regen ein bisschen mehr werden bei Temperaturen bis 28 Grad.
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0: Fahrbahnschäden auf der A2 Richtung Berlin zwischen Marienborn, Helmstedt und Seeser. Da können Schwertransporte nicht drüber. Dann haben wir eine Sperrung auf der A2 in Richtung Berlin zwischen Bornstedt und dem Kreuz Magdeburg wegen einer Fahrbahnabsenkung. Da haben wir schon 6 Kilometer Stau zwischen Bornstedt und Irxleben. Dauert eine Stunde für Sie länger. Unser Umleitungstipp über die U63. Stau in der Gegenrichtung A2 Richtung Hannover zwischen Kreuz Magdeburg und Allerengersleben wegen der Baustelle 12 Kilometer 50 Minuten mehr einplanen. Unfall auf der A2 in Richtung Hannover zwischen Irxleben und der Ausfahrt zur Raststätte Börder auf der rechten Spur, dies gesperrt. Sperrung auf der A14 in Richtung Schwerin kurz nach dem Kreuz Magdeburg wegen Hitzeschäden. Und wegen Hitzeschäden außerdem noch Vollsperrung auf der B6 in Bernburg zwischen Altenburger Chaussee und der Abfahrt Dröbel. Blitzer. B187 am Ortseingang Wittenberg-Elster-Vorstadt. B188 der Berlin in Richtung Stendal. In Halle Paracelsusstraße stadteinwärts. Kusei aus Richtung Klötzer an der Gaststätte Nonnewitz Hauptstraße. Blitzer hier Richtung Theißen. Und in Stendal in der Osterburger Straße stadtauswärts. 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
0: Hallo am Dienstag. Bastian.

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0: Freunde, hier ist es heute nicht so heiß. Perfektes Wetter für unsere Radiobrocken-Sommertour. Und genau das hat sich auch Lucy Mielzer gedacht, ist nach Coswig gefahren, um da auf dem Wasser ein bisschen rumzupaddeln. Und da hatten wir die wackeligste Morgenshow aller Zeiten, denn Wasser hat ja keine Planken und Lucy hat das auch ganz deutlich gemerkt.
1: Und wir haben das erste kleine Problem jetzt heute Morgen.
0: Was ist denn los?
1: Also es gibt eine gute und eine schlechte Nachricht.
0: Okay, fang mal mit der schlechten an.
1: Die gute Nachricht ist, wir sitzen im Boot. Wir sind bereit zum Ablegen.
0: Sehr schön. Und die schlechte
1: Nachricht ist, dass wir das erste technische Teil schon im Wasser versetzt.
0: Was ist denn reingefallen?
1: Naja, hier ist so ein Empfänger für mein Mikrofon.
0: Nein.
1: Also schönen Gruß an die Chefs. Wir stoßen uns jetzt mal. Wir haben schon wieder Spaß hier, das ist wunderbar. So, hörst du das?
0: Ja.
1: Das sind meine ersten Paddelschläge hier.
0: Oh.
1: Ich habe mein Mikrofon quasi hier in die Brust gesteckt. Der BH regelt. So, und jetzt sitzt der Techniker vor mir mit leicht verkniffenem Gesichtsausdruck aufgrund dieser kleinen Havarie. Aber es paddelt sich hervorragend. Und ich habe auch selten auf einem so schön ruhigen See gepaddelt. Es ist ein Traum.
0: Ja, sehr lustig, ne? Wunderschöne Umgebung übrigens. Kleine Badeseen, viel Wald drumherum und wir mittendrin. Denn wir feiern mit Ihnen gemeinsam Coswig im Kreis Wittenberg. Machen wir heute Nachmittag auf dem Klosterhof in der Schlossstraße. Kommen Sie vorbei. Feiern Sie mit uns. Los geht's da, 16 Uhr. Wird garantiert genauso lustig wie unsere Lucy heute beim Paddeln.

0: Radio Brocken hier. Einen schönen Dienstag. Wir sind bei Ihnen, wenn Sie arbeiten, im Büro oder heute draußen. Macht ja heute auch ein bisschen mehr Spaß, nicht ganz so heiß. Aus dem Baustellenradio gleich die besten 80er von uns. Mike Oldfield, Maggie Reilly. Die 90er mit Right to the Thread und Don't Talk, Just Kiss. Und das Beste von heute von David Guetta. Das ist die beste Musik für Sachsen-Anhalt hier bei Radio Brocken.
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0: Angenehmes und sehr freundliches Wetter heute mit Sonne, mit ein paar Wolken, ein paar Regenschauer sind möglich tagsüber. Gegen Abend ist die Wahrscheinlichkeit dafür noch ein bisschen größer, 28 Grad. Morgen sieht's genauso aus, wieder 28 Grad, ab Mittwoch dann wieder mehr Regen, es bleibt aber warm.
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5: Es ist 11 Uhr. Ich bin Dorothee Oster. Guten Tag. Der Verfassungsschutz sieht immer mehr Extremisten in Deutschland, vor allem rechts. Im vergangenen Jahr hat der Inlandsgeheimdienst 58.700 Menschen dem rechtsextremen Spektrum zugerechnet. Das sind 8.000 mehr als im Jahr davor. Das geht aus dem aktuellen Jahresbericht des Verfassungsschutzes hervor. Auch die linksextreme Szene wächst auf gut 42.000 Menschen. Das hängt laut Bericht aber auch mit dem wahrgenommenen Rechtsruck in der Gesellschaft zusammen. In Sachsen-Anhalt ist die Arbeitslosenquote diesen Monat leicht gesunken auf 7,9%. Aktuell sind gut 87.000 Menschen ohne Job, etwa 900 weniger als im Mai. Die Regionaldirektion der Arbeitsagentur warnt aber davor, sich von dem kleinen Rückgang täuschen zu lassen. Der Arbeitsmarkt stehe weiter vor großen Herausforderungen. Bundesweit ist die Arbeitslosenquote ebenfalls leicht gesunken auf 6,2%. Der DRK Blutspendedienst Sachsen-Anhalt schlägt Alarm. Wegen der Hitze sind zuletzt viel zu wenig Menschen zur Blutspende gekommen. Am Freitag und Samstag haben mehr als 1.500 Spenderinnen und Spender gefehlt. Die Kliniken werden aktuell nur noch aus Reserven versorgt. Das DRK ruft jetzt zum Blutspenden auf. Deutschlands WM-Aus hatte die niedrigsten Zuschauerzahlen aller 4 WM-Spiele. Gut 17,5 Millionen Menschen haben das 4:5 gegen Paraguay gesehen. Zum Vergleich, beim Spiel gegen Curaçao waren es fast 6 Millionen Menschen mehr. Da wurde aber auch deutlich eher angestoßen. Jetzt ist es kurz nach 11 und Sie sind auf dem aktuellsten Stand.
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0: Ein Hinweis für Schwertransportfahrer. Fahrbahnschäden auf der A2 Richtung Berlin zwischen Marienborn und Helmstedt und Ziesar. Da kommen Schwertransporte nicht durch. Sperrung auf der A2 in Richtung Berlin zwischen Bornstedt und dem Kreuz Magdeburg wegen einer Fahrbahnabsenkung. 6 Kilometer Stau haben wir. Zwischen Bornstedt und Irxleben dauert eine Stunde für Sie länger. Stau in der Gegenrichtung auf der A2 in Richtung Hannover zwischen dem Kreuz Magdeburg und Allerengersleben wegen der Baustelle. 12 Kilometer Stau, 50 Minuten Geduld brauchen Sie hier. Unfall auf der A2 in Richtung Hannover zwischen Irxleben und der Ausfahrt zur Raststätte Börde. Deswegen ist die rechte Spur gesperrt. Sperrung auf der A14 in Richtung Schwerin, kurz nach dem Kreuz Magdeburg wegen Hitzeschäden. Und wegen Hitzeschäden ist auch die B6 in Bernburg gesperrt zwischen Altenburger Chaussee und der Abfahrt Dröbel. Die Blitzer. B187, Ortseingang Wittenberg-Elster-Vorstadt. B188 Döbelin in Richtung Stendal. In Kusei, Ausrichtung Klötze an der Gaststätte. Nonnewitz Hauptstraße Richtung Theißen und am Ortsausgang Ölnitz in Richtung Förderstedt. Melden Sie Staus und Blitzer kostenlos unter 08000 52 58 52.
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6: Meine zweite WM zweimal reingeschissen. 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
0: Ja, Kai Havertz gestern nach dem Spiel hörbar frustriert, wie auch viele Fans der deutschen Mannschaft. Bei mir in dieser Stunde noch die Einschätzung von RTL-WM-Reporterin Vivian Wahlmann. Sie war im Stadion beim Drama dabei. Was da jetzt nach diesem Spiel auf uns zukommt, verrät sie uns noch vor 12. Jetzt die beste Musik für Sachsen-Anhalt. Ich habe Billy Idol, die besten 80er für Sie mit Rebel Yell und hier die Killers mit Human.

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Wir unterbrechen für eine Sofortmeldung aus unserer Verkehrszentrale vom Magdeburger Ring. Hier sind zwei Kinder in Höhe Damasch geplatzt. Bitte Vorsicht in beiden Richtungen. 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

0: Leises Lüftchen, nicht so heiß, macht mir gerade richtig gute Laune. Was ist denn das bei Ihnen? Was macht Sie denn so richtig glücklich?
1: Was mich glücklich macht? Meine Familie.
2: Oh, schönes Wetter.
3: Ein schöner Urlaub, meine Frau.
4: Freiheit, ansonsten innere Zufriedenheit, innere Ruhe, die ganz einfachen Sachen.
0: Ja, und bei den meisten von uns, wenn unsere Lieblingssongs im Radio laufen, die spielen wir, die Songs, die gute Laune machen. Das sind bei uns die Radiobrocken Happy Hits. Jetzt einer von Coldplay und BTS, My Universe. Damit

0: Radio Brocken am Dienstag. Die beste Musik für Sachsen-Anhalt in den Büros und in den Autos. Gleich von Isaac. Always on the Run. Und ich spiele Ihnen die besten 80er. Elton John und Sacrifice gleich.
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0: Das Wetter für Sachsen-Anhalt heute freundlich. Sonne, Wolken, selten mal ein paar Regentropfen tagsüber. Die Regenwahrscheinlichkeit nimmt aber im Laufe der Stunden zu. Gegen Abend ist er am größten, bis 28 Grad.
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0: Wir haben Fahrbahnschäden auf der A2 Richtung Berlin zwischen Marienborn, Helmstedt und Ziesa. Ist das für Schwertransporte nicht befahrbar gerade. Sperrung auf der A2 in Richtung Berlin zwischen Bornstedt und dem Kreuz Magdeburg. Eine Fahrbahnabsenkung. Es staut sich auf 6 Kilometer Länge. Zwischen Bornstedt und Irxleben dauert für Sie eine Stunde länger. Umleitungstipp hier über die U63. Stau gibt es in der Gegenrichtung auf der A2 in Richtung Hannover zwischen Kreuz Magdeburg und Alleringe-Leben wegen der Baustelle 12 Kilometer, 50 Minuten mehr einplanen. Unfall auf der A2 in Richtung Hannover zwischen Irxleben und der Ausfahrt zur Raststätte Börde. Die rechte Spur ist gesperrt. Sperrung auf der A14 in Richtung Schwerin kurz nach dem Kreuz Magdeburg wegen Hitzeschäden. Und Hitzeschäden auch ein Problem auf der B6, deswegen Vollsperrung zwischen Altenburger Chaussee und der Abfahrt Dröbel. Vorsicht auf dem Magdeburger Ring, hier sind Kinder unterwegs in Höhe Damaschkeplatz. Vorsicht hier in beiden Richtungen. Und die Blitzer, B187, Ortseingang Wittenberg-Elster-Vorstadt, B188 Döbelin in Richtung Stendal, in Kusei aus Richtung Klötze an der Gaststätte, Nonnewitz-Blitzer Hauptstraße Richtung Theißen und am Ortsausgang Ülnitz in Richtung Förderstedt. 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

0: Ja, wir müssen drüber reden. Was war denn das gestern Abend? Deutschland fliegt raus im 16. Finale bei der Fußball-Weltmeisterschaft. Das war schon wieder so ein frühes Aus. Im Stadion war RTL-Sportreporterin Vivian Bahlmann und die ist auch schon ganz schön angefressen über das, was sie da gesehen hat.
1: Also das ist eigentlich der Super-GAU, muss man sagen, für die deutsche Nationalmannschaft, jetzt gegen Paraguay bei dieser WM rauszufliegen. An der Position Julian Nagelsmann wird auf jeden Fall drüber nachgedacht werden, wie es damit weitergeht. Ich glaube, jetzt verfällt Fußball-Deutschland erstmal ein bisschen in eine Trauer und da müssen wir weitersehen. Ich hoffe, dass wir irgendwie schaffen, diese Fußball-WM trotzdem noch ein bisschen zu genießen. Die geht ja noch ein paar Wochen. Da sind noch starke Teams mit dabei. Da sind auch noch ein paar Bundesligaspieler mit dabei. Vielleicht können wir da so ein bisschen den Fokus drauf legen. Aber für Fußball-Deutschland ist das einfach ganz, ganz bitter, ganz, ganz traurig und das wird auf jeden Fall Konsequenzen haben.
0: Deutschland ist raus bei der Weltmeisterschaft. Welche Konsequenzen das jetzt haben wird, welche auf das Team und auch auf den Trainer zukommen, das werden wir ja sehen in den nächsten Tagen und Wochen. Da bleiben wir für Sie natürlich am Ball, ne? Anders als unsere Nationalmannschaft. Die ja nicht mehr.
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0: Radio Brocken hier. Einen schönen Dienstag. Machen wir ihn gleich noch schöner in der Mittagspause mit der besten Musik für Sachsen-Anhalt. Mit den besten 80ern von Hall & Oates, Man Eater. Ich spiele ihn von Mika, Grace Kelly. Und das Beste von heute haben wir natürlich auch dabei. Purple Disco Machine und All My Life. Das und mehr gleich hier bei uns bei Radio Brocken.
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0: Es ist ein schöner Tag heute, freundlich, die Sonne scheint, ab und zu ist auch mal eine Wolke zu sehen, selten ein Regentropfen gegen Abend, da kann es dann allerdings doch öfter mal runterkommen, feucht und es Regen geben bei Temperaturen bis 28 Grad. Morgen sieht es so ähnlich aus, auch wieder 28 Grad, ab Mittwoch ist dann wieder öfter mal Regen dabei und das ist ja auch gut für die Natur.
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9: Es ist 12 Uhr. Ich bin Dorothee Oster. Guten Tag. Bei einem Brand in einem Wohnheim für Menschen mit Behinderung in Zähringen in Köthen sind zwei Menschen gestorben. Eine Frau und ein Mann. Mindestens 5 weitere Bewohner sind verletzt worden. Das Feuer ist gestern Abend kurz nach 23 Uhr in einem Zimmer ausgebrochen. Die Feuerwehr Köthen hat das Gebäude evakuiert und den Brand schnell unter Kontrolle bekommen. Die Polizei hat eine Person vorläufig festgenommen. Das Wohnheim liegt auf einem ehemaligen Gutshof und betreut Menschen mit geistiger oder seelischer Behinderung. Der Rechtsextremismus in Deutschland ist die größte Bedrohung für die Demokratie, zeigt der neue Verfassungsschutzbericht. Demnach ist die Zahl der Rechtsextremisten auf fast 60.000 gestiegen. Im neuen Jahresbericht der Behörde heißt es, besonders beunruhigend sei der Trend, dass Rechtsextremisten immer häufiger online um Kinder und Jugendliche werben. Die Lage auf dem Arbeitsmarkt bleibt verhalten. Die Arbeitslosenquote in Sachsen-Anhalt ist diesen Monat aber leicht gesunken auf 7,9%. Die Konjunktur schwächelt zwar, aber die Firmen brauchen dringend Fachkräfte und stellen dadurch weiter ein, sagt die Arbeitsagentur. Vor allem Langzeitarbeitslose haben Probleme, einen Job zu finden. Sie machen fast 40% aller Arbeitslosen im Land aus. Direkt dahinter kommen Menschen ab 50. Die Sperrungen auf der A2 und der A14 wegen der Hitzeschäden bestehen nach wie vor. Die Autobahn GmbH, laut Autobahn GmbH werden noch Schadstellen ausgestemmt. Danach werden mehrere Schichten Asphalt gegossen. Sie gehen davon aus, dass es die ersten Freigaben frühestens morgen gibt. Jetzt ist es kurz nach 12 und Sie sind auf dem aktuellsten Stand.
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0: Unfall auf der A2 in Richtung Berlin zwischen Alslim und Bornstedt, da ist die rechte Spur blockiert. Dann haben wir Fahrbahnschäden, haben Sie gerade bei uns in den Nachrichten gehört, auf der A2 Richtung Berlin zwischen Marienborn-Helmstedt und Ciesa. Da können Schwertransporte nicht durchfahren. Sperrung auf der A2 in Richtung Berlin zwischen Bornstedt und dem Kreuz Magdeburg. Fahrbahnabsenkung, deshalb staut sich 6 Kilometer zwischen Bornstedt und Irxleben. Dauert für Sie eine Stunde länger oder Sie nutzen die Umleitung über die U63. Stau in der Gegenrichtung, A2 Richtung Hannover, zwischen dem Kreuz Magdeburg und Allerengelsleben wegen der Baustelle dort. 12 Kilometer, 50 Minuten Geduld. Unfall auf der A2 in Richtung Hannover zwischen Irxleben und der Ausfahrt der Raststätte Börde. Deswegen rechte Spur gesperrt. Und dann haben wir noch Reifenteile auf der A36 Richtung Bernburg zwischen Blankenburg Mitte und Ost. Auf der A14 kaputtes Auto Richtung Schwerin zwischen Wolmirstedt und Lüderitz. Da ist auch Kraftstoff ausgelaufen. Und Blitzer B187 am Ortseingang Wittenberg-Elster-Vorstadt. B188 de Berlin in Richtung Stendal. Kusei aus Richtung Klötze an der Gaststätte. In Nonnewitz Hauptstraße wird Richtung Theißen geblitzt und am Ortsausgang Ülnitz Richtung Förderstedt. 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
0: Schöne Mittagspause, jetzt kurz nach 12. Suchen Sie sich was Schönes, Leckeres und nehmen Sie uns mit. Wir haben was Leckeres für die Ohren. Die beste Musik für Sachsen-Anhalt, All My Life, Purple Disco Machine, spiele ich Ihnen gleich nach den 90ern. Hier ist DJ Bobo für Sie und Everybody.

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Schönen Dienstag. Jetzt bei uns das Beste von heute, kommt von Bebe Rexha und Faith.

0: Radiobocken hier am Dienstag. Sonne scheint und aus dem Radio die beste Musik für Sachsen-Anhalt. Gleich von den Backstreet Boys, die 90er. I Want It That Way. Ich spiele in die 80er. Von Jennifer Rush gibt's Destiny. Und 21 Pilots habe ich auch noch für Sie. Stressed Out. Und jetzt gucken wir erstmal aufs Wetter. Sieht doch schick aus. Freundlicher Tag bleibt auch freundlich. Ein paar Regentropfen können runterkommen gegen Abend. Da kann es dann noch mal länger regnen bei Temperaturen bis 28 Grad.
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0: Wir haben Fahrbahnschäden auf der A2 in Richtung Berlin zwischen Marienborn, Helmstedt und Ciesa. Für Schwertransporte ist es da gerade nicht befahrbar. Zwischen Eisleben und dem Kreuz Magdeburg staut sich's auch. Eine Stunde müssen Sie da mehr einplanen. Unfall mit zwei Fahrzeugen auf der A2 in Richtung Berlin zwischen Eisleben und Bornstedt ist die rechte Spur blockiert. Stau gibt's auch in der Gegenrichtung auf der A2 Richtung Hannover zwischen dem Kreuz Magdeburg und Allerengersleben wegen der Baustelle dort. 14 Kilometer anstehen, 50 Minuten Geduld, dann sind sie da durch. Und Reifenteile auf der A36 Richtung Bernburg zwischen Blankenburg Mitte und Ost. Die Blitzer. B180 in Richtung Zeitz bei Meinewe, B187 am Ortseingang Wittenberg-Elster-Vorstadt, B188 Döbelin in Richtung Stendal, Gräfenhainichen-Gartenstraße, in Kusei wird geblitzt aus Richtung Klötze an der Gaststätte und am Ortsausgang Ölnitz in Richtung Förderstedt. 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

0: in Animotion, A Engineer und das Beste von heute von Leonie. So klingt die beste Musik für Sachsen-Anhalt hier bei Radio Bocken.
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0: Superschönes, freundliches Wetter heute mit Sonne, ein paar Wolken ziehen durch. Es gibt vor allen Dingen gegen Abend auch mal ein bisschen Regen, der runterkommt. Morgen sieht es so ähnlich aus und ab Mittwoch gibt es dann häufiger Regen, es bleibt aber warm.
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13: Es ist 13 Uhr. Ich bin Dorothee Oster. Guten Tag. Bei einem Brand in einem Wohnheim für Menschen mit Behinderung in Zähringen in Köthen sind gestern Abend 2 Menschen ums Leben gekommen. Eine Frau und ein Mann. Mindestens 5 weitere wurden verletzt. Das Feuer ist kurz nach 23 Uhr in einem Zimmer ausgebrochen. Die Feuerwehr Köthen hatte den Brand schnell unter Kontrolle und konnte das Gebäude evakuieren. Die Polizei hat eine Person vorläufig festgenommen. Die Hintergründe sind aber noch unklar. Der Tankrabatt läuft in der Nacht aus und das Kartellamt warnt die Tankstellen schon mal vor. Wer die Preise jetzt unverhältnismäßig hochschraubt, der bekommt Ärger. Behördenchef Munsch hat angekündigt, gibt es Hinweise darauf, dann wird denen konsequent nachgegangen. Aber schon gestern haben laut ADAC die Spritpreise wieder angezogen. Super E10 hat im Schnitt 1,86 Euro pro Liter gekostet, 1,6 Cent mehr als am Sonntag. Und Diesel ist sogar um fast 2 Cent teurer geworden. Der DRK-Blutspendedienst Sachsen-Anhalt schlägt Alarm. Wegen der Hitze sind zuletzt viel weniger Menschen zur Blutspende gekommen. Am Freitag und Samstag haben mehr als 1.500 Spenderinnen und Spender gefehlt. Die Kliniken werden nur noch aus Reserven versorgt. Das DRK ruft jetzt dazu auf, die kühleren Tage für eine Spende zu nutzen. Deutschlands WM aus hatte die niedrigsten Zuschauerzahlen aller 4 WM-Spiele. Gut 17,5 Millionen Menschen haben das 4:5 gegen Paraguay gesehen. Zum Vergleich, beim Spiel gegen Curaçao waren es fast 6 Millionen mehr. Da wurde allerdings auch deutlich früher angestoßen. Jetzt ist es kurz nach 1 und Sie sind auf dem aktuellsten Stand.
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0: Fahrbahnschäden auf der A2 in Richtung Berlin zwischen Marienborn, Helmstedt und Ziesa. Für Schwertransporte ist es da gerade nicht befahrbar zwischen Eilsleben und dem Kreuz Magdeburg. Da staut sich's, da brauchen sie eine Stunde länger. Unfall mit zwei Fahrzeugen auf der A2 in Richtung Berlin zwischen Eilsleben und Bornstedt ist deswegen die rechte Spur blockiert. In der Gegenrichtung, also A2 Richtung Hannover, auch da gibt es Stau zwischen dem Kreuz Magdeburg und Allerengersleben wegen einer Baustelle. 14 Kilometer, 50 Minuten Geduld. Reifenteile auf der A36 Richtung Bernburg zwischen Blankenburg Mitte und Ost. Und die Blitzer stehen auf der B180 in Richtung Zeitz bei Meinewe, B187 Ortseingang Wittenberg-Elstervorstadt. Auf der B188 Döbelin Richtung Stendal wird geblitzt. Gräfenhainichen-Gartenstraße in Kusei aus Richtung Klötze an der Gaststätte und am Ortsausgang Ülnitz in Richtung Förderstedt. Melden Sie Staus und Blitzer kostenlos unter 08000 52 58 52.
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0: Und mit der besten Musik für Sachsen-Anhalt, die habe ich gleich von Deep Blue Something, die 90er mit Breakfast at Tiffany's. Und das hier ist das Beste von heute, The Fate of Ophelia. Hier ist Taylor Swift.

0: Ja, und da sind zu die Tür, ne? Seit gestern für Deutschland bei der Fußball-Weltmeisterschaft. Und ein weiterer Favorit muss auch die Sachen packen, die Niederlande.
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0: 2:3 im Elfmeterschießen gegen Marokko, das heißt eben auch für Holland. Ja, schön, dass ihr da wart. Viel Spaß bei der Rückreise. Besonders bitter, mit dem Oranje aus endet auch eine ziemlich kuriose WM-Serie. Radio Brocken WM-Reporter Max Beustenberg.
3: Vor der WM sorgte vor allem ein Name für ganz große Schlagzeilen. Der deutsche Mathematiker und Ökonom Joachim Clement. Sein Statistikmodell hatte nämlich die Weltmeister von 2014, 2018 und 2022 jeweils richtig vorhergesagt und für 2026 setzte seine Formel auf die Niederlande. Doch daraus wurde jetzt nichts. Die Oranje verlor in der vergangenen Nacht im Elfmeterschießen mit 2:3 gegen Marokko und damit ist die beeindruckende Vorhersagenserie gerissen. Clement selbst hatte übrigens immer betont, sein Modell sollte eher zeigen, wie viel Zufall im Fußball steckt. Und genau das hat diese WM einmal mehr bewiesen.
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0: Schöne Grüße zu Ihnen ins Büro, in die Werkstatt. Wir sind bei Ihnen jetzt am Dienstag mit der besten Musik für Sachsen-Anhalt. Unterhalten Sie gleich mit den besten 80ern, Annie Motion und A Engineer hier bei Radio Brocken.
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0: Kurzer Blick auf das Wetter, macht heute richtig Spaß, ist nicht ganz so heiß, ne? Freundlich ist es trotzdem, wir kriegen Sonne, wir kriegen ein paar Wolken und gegen Abend auch mal länger Regen bei Temperaturen bis 28 Grad.
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3: 8 Menschen aus unserem Land bekommen heute den Bundesverdienstorden für ihren jahrzehntelangen Einsatz. Ministerpräsident Sven Schulze überreicht die Auszeichnung im Kloster Jericho. Geehrt wird unter anderem ein Halberstädter Arzt, der Pionierarbeit bei Hörimplantaten geleistet hat. Und auch eine Lehrerin, ein Jurist und ein Psychiater sind unter den Preisträgern.
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0: Fahrbahnschäden auf der A2 Richtung Berlin zwischen Marienborn, Helmstedt und Ciesa. Da kommen Schwertransporte nicht durch. Und zwischen Alsleben und dem Kreuz Magdeburg, da brauchen Sie eine Stunde Geduld. In der Gegenrichtung A2 Richtung Hannover zwischen dem Kreuz Magdeburg und Allerengelsleben. Stau wegen einer Baustelle. 14 Kilometer, 50 Minuten brauchen Sie da länger. Und Reifenteile auf der A36 Richtung Bernburg zwischen Blankenburg Mitte und Ost. Blitzer B180 Richtung Zeitz bei Meinewe, B187 am Ortseingang Wittenberg-Elster-Vorstadt, B188 der Berlin Richtung Stendal, in Gräfenhainichen-Gartenstraße, Kusei aus Richtung Klötze an der Gaststätte und am Ortsausgang Ülnitz Richtung Förderstedt. 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

Ist auch einer, ne, der gute Laune macht. Davon haben wir eine ganze Menge und können wir ja gerade bei der Arbeit super gebrauchen. Wir spielen den ganzen Sommer lang die Radiobocken Happy Hits. Der hier ist von Bon Jovi. Machen Sie das Radio lauter. Hier bei Radio Bocken läuft Living on a Prayer.

0: Mit ihren Lieblingssongs Richtung Feierabend. Hier bei uns mit der Radiobocken Nachmittagsshow. Volker Bär und die besten 80er gleich von Bruce Hornsby and The Range. That's just the way it is. Die 90er mit Prince Idle Joe, Marky Mark, Happy People und dem Besten von heute von Naked. Beste Musik für Sachsen-Anhalt hier bei Radio Bocken.
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11: Musik kann schnell, laut, leise und voller Energie stecken. In Halberstadt ist sie vor allem langsam. Hier wird in der Bruchardi-Kirche das langsamste Musikstück der Welt aufgeführt. Ganze 639 Jahre soll es dauern. Auf einer extra dafür angefertigten Orgel, die mit der Zeit immer weiter wächst und sich an das Stück anpasst. Ein einzigartiges Erlebnis und Experiment. Das Stück, was gespielt wird, heißt übrigens As Slow As Possible. Zu Deutsch, so langsam wie möglich.
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14: So, gucken wir auf die aktuellen Sachsen-Anhalt. Temperaturen in Hohenedlau bei Könnern haben wir 27, in Bad Lauchstädt haben wir 25 Grad. Ganz freundlich heute, Sonne und Wolken. Ja, Schauer eher selten gegen Abend. Kann es dann doch auch mal ein bisschen länger regnen, aber die Gärten freut's bei 28 Grad. In der Spitze der Wettertrend für Sachsen-Anhalt. Morgen wieder ein richtig schöner sommerlicher Tag, 28 Grad. Ja, Regen ist auch dabei, aber warm bleibt's.
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16: Es ist 14 Uhr. Ich bin Dorothee Oster. Guten Tag. Bei einem Brand in einem Wohnheim für Menschen mit Behinderung in Zähringen in Köthen sind 2 Menschen gestorben. Eine Frau und ein Mann. Mindestens 5 weitere Bewohner sind verletzt. Das Feuer ist gestern Abend kurz nach 23 Uhr in einem Zimmer ausgebrochen. Die Feuerwehr Köthen hat das Gebäude evakuiert und den Brand schnell unter Kontrolle gebracht. Die Polizei hat eine Person vorläufig festgenommen. Das Wohnheim liegt auf einem ehemaligen Gutshof und betreut Menschen mit geistiger oder seelischer Behinderung. Der Rechtsextremismus in Deutschland ist die größte Bedrohung für die Demokratie, zeigt der neue Verfassungsschutzbericht. Demnach ist die Zahl der Rechtsextremisten auf fast 60.000 gestiegen. Im neuen Jahresbericht der Behörde heißt es, besonders beunruhigend sei der Trend, dass Rechtsextremisten immer häufiger online um Kinder und Jugendliche werben. Laut Innenminister Dobrindt habe aber auch die Bedrohung durch den Linksextremismus zugenommen, mit einem Potenzial von mehr als 42.000 Menschen. Grünen-Fraktionschefin Dröge wirft Kanzler Merz beim Thema Hitze Untätigkeit vor. Nach dem gefährlichen Hitzewochenende habe er es nicht mal für nötig gehalten, sich dazu zu äußern. Das sei beeindruckend empathielos, so Dröge. Der Koalitionsausschuss müsse sich damit beschäftigen, wie vor allem ältere Menschen und Kinder künftig besser vor Hitzewellen geschützt werden. In Stetten im Kreis Mansfeld-Südharz läuft gerade ein Feuerwehreinsatz. Auf einem Wertstoffhof ist ein Feuer ausgebrochen. Die dicke Rauchsäule war zeitweise bis Halle zu sehen. Die Anwohner sollen Fenster und Türen geschlossen halten. Über die Warn-App Nina ist auch eine Warnung an die Bevölkerung rausgegangen. Und das ist die gute Nachricht aus Sachsen-Anhalt. 13 Sportvereine im Landkreis Mansfeld-Südharz bekommen in diesem Jahr Geld vom Landkreis. Insgesamt gibt es fast 27.000 Euro für neue Sportgeräte, Bau- und Sanierungsarbeiten, aber auch für Trainingslager und Wettkampfkosten. Jetzt ist es kurz nach zwei und Sie sind auf dem aktuellsten Stand.
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14: Wir haben nach wie vor Fahrbahnschäden auf der A2 Richtung Berlin zwischen Marienborn-Helmstedt und Ciesa. Für Schwertransporter ist das Ding nicht befahrbar. Zwischen Alsleben und dem Kreuz Magdeburg staut es sich. Eine Stunde brauchen Sie hier länger. Sperrung auf der A14 Richtung Schwerin, kurz nach dem Kreuz Magdeburg, auch hier wegen Hitzeschäden. Und Vollsperrung auf der B6 in Bernburg zwischen Altenburger Chaussee und der Abfahrt Dröbel. Der gleiche Spaß. Blitzer B71 in Haldensleben am Logistikzentrum, in Dröbel-Laddorfer Straße Richtung Bernburg, in Gräfenhainichen Gartenstraße, Halle Paracelsusstraße beide Richtungen, Ileburg, Blitzer am Berliner Damm und am Ortsausgang Ülnitz Richtung Förder steht auch noch einer. Sagen Sie Bescheid, melden Sie uns Staus und Blitzer kostenlos unter 08000 52 58 52.
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14: Hallo, Sie zählen wahrscheinlich schon heimlich, wie oft Sie heute schon auf die Uhr geguckt haben. Ja, ich merke schon, der Feierabend hat verdammt gute Chancen. Zwischenhin ist es noch, aber die Zeit machen wir Ihnen schön. Mit Ihrer Lieblingsmusik ist die beste für Sachsen-Anhalt. Gleich die Black Eyed Peas nach Rod Stewart und Baby Jane hier bei Radio-Brocken. Einen schönen Dienstagnachmittag.

0: Heute mal ein bisschen weniger Sonne zum Nachmittag. Auch nicht schlecht nach der Hitze am Wochenende. Trotzdem ist der Sommer ja nicht weg. Schön, dass Sie uns hören und mit uns durch den Nachmittag gehen.
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Hier ist Radio Brocken, so klingt Ihr Sommer mit der besten Musik für Sachsen-Anhalt. Und falls Ihr Auto heute so ein leichtes Ziehen Richtung Tankstelle verspürt, hören Sie ruhig drauf, denn morgen läuft der Tankrabatt aus. Heißt, es wird wieder teurer, Minimum 17 Cent drauf. Deswegen unbedingt heute nochmal voll machen. Vielleicht haben Sie schon getankt oder Sie haben es noch vor. Gibt es eine Strategie? Erzählen Sie es mir gerne per WhatsApp-Sprachnachricht an die 0345 20 44 300.

0: Brocken ist hier. Kaum haben Sie mal ein bisschen Luft auf der Arbeit, googeln Sie schon nach Reisetasche oder Kofferset. Ja? Der Urlaub, der kommt näher, auch wenn es noch ein bisschen hin ist. Aber ich finde, so ein warmer Dienstagnachmittag ist schon mal ein ganz guter Anfang. Noch dazu richtig viel Lieblingsmusik. Gleich von Teddy Swims, der Fiction Factory und Cyndi Lauper.
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7: Im Ort Bismarck liegen 5 Hünengräber. 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
0: Gucken wir auf unser Wetter für Sachsen-Anhalt. 28 Grad maximal, dazu ist meist freundlich, Sonne und Wolken, ganz selten mal ein paar Schauer. Vielleicht heute Abend mal ein bisschen mehr von oben.
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15: 5 Landkreise und 11 Bürgermeister aus Sachsen-Anhalt und Niedersachsen machen sich für eine neue Bahnverbindung stark. Der Hanse-Express soll zwischen Hamburg und Berlin fahren, mit Halt in Lüneburg, Uelzen, Salzwedel und Stendal. Die Initiative fordert mindestens 2 tägliche Fernzüge. Das Schreiben geht an den Bund, die Länder und die Deutsche Bahn. Franziska Mühlhauser, Radio Brocken, Stendal.
16: Die Hitzeschäden auf den Autobahnen in Sachsen-Anhalt werden Autofahrer noch tagelang ausbremsen. Die gesperrten Abschnitte auf der A2 und der A14 sollen frühestens morgen wieder freigegeben werden. Das hat die Autobahn GmbH mitgeteilt. Die Arbeiter stemmen gerade die kaputten Stellen aus der Fahrbahn und tragen neuen Asphalt auf. Gesperrt sind weiter Teile der A2 Richtung Berlin und die A14 Richtung Dahlen-Warsleben. Für Schwertransporte ist die A2 in Sachsen-Anhalt sogar komplett gesperrt. Sebastian Berger, Radio Brocken, Magdeburg.
17: Und das ist die gute Nachricht aus Sachsen-Anhalt. Im Naumburger Dom gibt es jetzt 4 neue Glasfenster vom berühmten Maler Markus Lüpertz zu sehen. Er hat darin die Themen Erlösung und Verdammnis verarbeitet und setzt seinen expressiven Stil bewusst in Kontrast zur mittelalterlichen Architektur. Schon seit 2007 hat der Dom 3 Glasfenster von Neo Rauch in der Elisabethkapelle. Damit haben jetzt gleich 2 weltbekannte Künstler den Naumburger Dom mitgestaltet. Elisa Engel, Radio Brocken, Naumburg.
0: Elisa, danke schön. Mehr von den Sachsen-Anhalt-Reportern hier in einer Stunde.
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0: Sie haben es gerade gehört, Fahrbahnschäden auf der A2 Richtung Berlin zwischen Marienborn-Helmstedt und Ziesa. Für Schwertransporte ist das Ganze gar nicht befahrbar. Zwischen Alsleben und dem Kreuz Magdeburg staut es sich. Eine Stunde dauert es länger. Sperrung auf der A14 Richtung Schwerin, kurz hinter dem Kreuz Magdeburg. Hier gibt es Hitzeschäden und die gibt es auch auf der B6 in Bernburg. Die ist voll gesperrt zwischen Altenburger Chaussee und der Abfahrt Dröbel. Blitzer, B71 in Haldensleben am Logistikzentrum, in Dröbel in der Laddorfer Straße Richtung Bernburg. In Gräfenhainichen in der Gartenstraße, in Halle Paracelsusstraße beide Richtungen, in Ileburg Blitzer am Berliner Damm und am Ortsausgang Ülnitz Richtung Förderstedt. 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
0: Hallo, schönen Dienstag.

0: Dienstagnachmittag mit Radio Brocken und der besten Musik für Sachsen-Anhalt. Freuen wir uns zusammen gleich auf Cyndi Lauper und She Bop. Und vorher, ja, freuen wir uns darüber, dass die Hitze nicht mehr so präsent ist und die Rübe röstet. Aber wir haben auch jemanden, der Ihnen ordentlich die Rübe röstet.
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3: Ihr Bettlaken ist klüger, als Sie dachten. Also, wenn Sie sich beim Laken aufziehen mal wieder fragen, welche ist jetzt die lange und welche ist die kürzere Seite, dann fragen Sie Ihr Laken selbst. Ja, das kennt nämlich die Antwort. Jedes Bettlaken hat nämlich eine kluge Ecke. Ja, die Ecke, wo das Etikett eingenäht ist, kommt immer am Kopfende auf die rechte Seite. Ja, dann passt das Laken immer. Wussten Sie noch nicht, oder? Ich sag ja, Ihr Laken hat mehr auf dem Kasten, als Sie dachten. Also, auf dem Bettkasten.
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0: Ist Radio Brocken, einen schönen Nachmittag wünschen wir Ihnen. Um 14.47 Uhr, dreiviertel drei haben wir es. Und dass wir Sachsen-Anhalter unsere Heimat lieben, weil wir die schönste Landschaft und die Gemeinschaft in den Orten einfach so sehr schätzen, das ist klar. Denn jeder Ort hat auch noch sein eigenes Ohr. Das entdecken wir mit Ihnen. Auf der Radio Brocken Sommertour sind wir in allen Landkreisen unterwegs. 11 Plätze, 11 Schätze. Und heute sind wir im Kreis Wittenberg. Und der ist sowieso klasse, ne? Wunderschöne Umgebung, Badeseen, Wald und ja, wir mittendrin. Und da, wo wir heute sind, wird es heute außergewöhnlich. Radio Brocken Sachsen-Anhalt-Reporter Matthias Jetschert.
1: Heute wird es musikalisch zur Sommertour, denn wir sind hier auf dem Klosterhof der Musikschule Coswig. Der Gemeinschaftschor hat sich angekündigt, die Kampfsportschule Zico ist auch schon vor Ort und wir bauen fleißig auf. Ich suche mir ein schattiges Plätzchen unter den Bäumen und vielleicht gibt es nachher von mir auch ein Ständchen für Coswig zur Sommertour. Ab 16 Uhr hier auf dem Klosterhof.
0: Also das würde ich mir nicht entgehen lassen, wenn der Matze ein Ständchen singt für Coswig. Schönster Ort 2026 im Kreis Wittenberg. Nachher verleihen wir die Plakette. Und es geht weiter mit der Radio Brocken Sommertour. Mental as Anything jetzt.

0: richtig cooler 90er bei Radio Rock and the Sparks. When do I get to sing my way? Die besten 80er warten schon. Spiele ich Ihnen in der nächsten Stunde. Climie Fisher, Love Changes. Dazu Jimmy Somerville. Und fürs Beste von heute ist abgesorgt. Felix Jähn am Start und Pride. Damit gleiten wir langsam durch den Nachmittag am Dienstag.
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0: So, gucken wir wie immer auf die aktuellen Sachsen-Anhalt-Temperaturen. In Haus-Neindorf bei Quedlinburg 27, in Kommern 28 Grad. Ein schöner Tag heute, Sonne und Wolken, selten mal ein paar Schauer. 28 Grad sind schon fast wieder hochsommerlich. Der Trend fürs Land, morgen wieder Regen dabei, ein paar Grad kühler, Donnerstag mehr Sonne und wieder wärmer.
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9: Es ist 15 Uhr. Ich bin Dorothee Oster. Guten Tag. Nach dem tödlichen Brand in einem Pflegeheim in Köthen ist eine Bewohnerin festgenommen worden. Die 62-Jährige soll das Feuer gestern Abend in dem Zimmer selbst gelegt haben. Gegen sie wird jetzt wegen des Verdachts eines Tötungsdeliktes ermittelt. Morgen soll sie dem Haftrichter vorgeführt werden. Bei dem Brand am Abend im Ortsteil Zehringen sind zwei Bewohner gestorben. Eine 72-Jährige und ein 84-jähriger Mann. 10 weitere Bewohner sind schwer verletzt worden, 3 von ihnen lebensgefährlich. Rund 50 Bewohner mussten in andere Pflegeheime gebracht werden. Der Tankrabatt läuft in der Nacht aus und das Kartellamt warnt die Tankstellen schon mal vor. Wer die Preise jetzt unverhältnismäßig hochschraubt, der bekommt Ärger. Behördenchef Andreas Mund hat angekündigt, gibt es Hinweise darauf, dann wird denen konsequent nachgegangen. Schon gestern haben laut ADAC die Spritpreise angezogen. Super E10 hat im Schnitt 1,86 Euro pro Liter gekostet, 1,6 Cent mehr als am Sonntag. Und Diesel ist sogar um fast 2 Cent teurer geworden. In Deutschland ist im vergangenen Jahr besonders viel Wald verbrannt. Insgesamt sind 2600 Hektar in Flammen aufgegangen. Das ist eine Fläche so groß wie die Insel Norderney. Das teilt das Bundesinformationszentrum Landwirtschaft mit. Allein bei einem Großbrand in der sächsischen Gorescheide sind im Juli rund 1800 Hektar verbrannt. Jedes fünfte Feuer wurde vermutlich vorsätzlich gelegt. Deutschlands WM aus hatte die niedrigsten Zuschauerzahlen aller 4 WM-Spiele. Gut 17,5 Millionen Menschen haben das 4:5 gegen Paraguay gesehen. Zum Vergleich, beim Spiel gegen Curaçao waren es fast 6 Millionen mehr. Da war die Anpfiffzeit aber auch früher. Und das ist die gute Nachricht aus Sachsen-Anhalt. Der Quedlinburger Stiftsberg wird noch besser vor Bränden geschützt. Heute bekommt die Baustelle dort ein neues Notstromaggregat für die Heißschaumlöschanlage. So groß wie ein Überseecontainer. Ein Kran hebt das Gerät an Ort und Stelle. Jetzt ist es 3:15 und Sie sind auf dem aktuellsten Stand.
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0: Gibt nach wie vor Fahrbahnschäden auf der A2. Zwischen Marienborn-Helmstedt und Ciesa Richtung Berlin ist das. Für Schwertransporte ist das Ding nicht befahrbar. Zwischen Alsleben und dem Kreuz Magdeburg staut sich's. Hier brauchen Sie eine Stunde länger. Sperrung auch auf der A14 Richtung Schwerin, auch wegen Hitzeschäden kurz hinterm Kreuz Magdeburg. Außerdem B6 betroffen in Bernburg zwischen Altenburger Chaussee und der Abfahrt nach Dröbel. Und wir haben Fahrzeugteile liegen auf der B100 Richtung Bitterfeld zwischen Landsberg und Brena West auf der linken Spur. Blitzer B71 in Haldensleben am Logistikzentrum, in Dröbel in der Laddorfer Straße Richtung Bernburg, in Gräfenhainichen in der Gartenstraße, Halle Paracelsusstraße beide Richtungen, Ileburg Berliner Damm und Klein-Oschersleben Blitzer in der alten Hauptstraße. Melden auch Sie uns Staus und Blitzer kostenlos unter 08000 52 58 52.
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0: Hallo, Sie überlegen längst, was heute Abend auf den Tisch kommt. Ihr Chef überlegt leider immer noch in Tabellen. Und der Bundestrainer Julian Nagelsmann hat wahrscheinlich immer noch schlechte Laune. Gucken wir gemeinsam drauf in der Viertelstunde hier. Lieblingsmusik on top von Vanessa Amorosi und von Climie Fischer.

Der Kaffee schmeckt wieder nach Kaffee, heute, wo es nicht mehr so heiß ist und nicht irgendwie nach schwitziger Achsel, wie das so war, als es richtig heiß war. Schön, dass Sie mit dabei sind und uns am Nachmittag hören.

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0: Hier ist Radio Brocken. Viertel vierer ist es. Der Tag nach der Schmach.
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0: Ja, der erste Tag nach dem WM aus fühlt sich irgendwie an wie der Morgen nach einer großen Fete. Alle waren dabei, alle haben mitgefiebert. Heute ist es Sonnenkopf und jetzt wollen wir mal drüber reden. Deutschland ist raus gegen Paraguay im Elfmeterschießen. Natürlich tut das weh. Aber aufgeben war noch nie unsere Lieblingsdisziplin. Bundestrainer Julian Nagelsmann hat direkt nach dem Spiel nach vorne geblickt.
3: Ich bin jetzt keiner, der sich hier sitzt und sagt, ich drehe jetzt zurück, nur weil wir ausgeschieden sind. Sondern wenn der DFB möchte, dass ich weitermache, dann mache ich auch weiter. Und wenn er das nicht möchte, dann darf er mir das sagen. Ich weiß auch, dass jetzt wahrscheinlich nicht so viele da sitzen, die es freuen würde, wenn ich weitermache. Aber ich würde trotzdem weitermachen, wenn der DFB das will.
0: Gut, das ist das eine. Ganz wichtige Erkenntnis ist auch gekommen.
3: Ja, ich glaube, es wäre jetzt vermessen, wenn wir nach dem dritten quasi Ausscheiden im großen Turnier sagen, wir sind gehören noch zur Weltspitze. Das tun wir einfach nicht.
0: So. Sacken lassen und dann nach vorne gucken. Und heute Abend freuen wir uns schon wieder aufs nächste Fußballfest. So sind wir doch. Frankreich gegen Schweden steht an um 23 Uhr.

0: Sie sitzen gerade im Auto, vielleicht auf dem Weg zum nächsten Kundentermin. Im Kopf läuft schon die To-Do-Liste für heute Abend. Noch schnell zur Bank, Päckchen abholen oder Getränkekasten tauschen. Und trotzdem soll es sich am Ende nach Sommer anfühlen. Kriegen wir gemeinsam hin. Richtig viel Lieblingsmusik wartet schon. Nick Kamen und Felix Jähn dabei. Gleich nach halb.
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0: Heute Nachmittag haben wir einen angenehmen Wechsel aus Sonne und Wolken. Es ist freundlich, selten mal ein paar Schauer. Gegen Abend kann es auch mal regnen, 28 Grad haben wir.
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3: In Wittenberg gilt ab morgen eine Bettensteuer. Übernachtungsgäste müssen dann 3 Euro pro Nacht zahlen, egal ob sie privat oder beruflich in der Lutherstadt sind. Die neue Steuer ersetzt den bisherigen Gästebeitrag. Befreit sind unter anderem Minderjährige sowie Azubis, Studierende und Schüler bis 27 Jahre. Die Einnahmen fließen in den allgemeinen Haushalt der Stadt. Conny Bohls, Radio Brocken, Wittenberg.
16: Die Grünschnittannahmestelle in Kalbe ist ab sofort dauerhaft geschlossen. Bisher konnten Bürger dort kostenlos privates Grüngut abgeben. Der Kreiswirtschaftsbetrieb des Salzlandkreises darf das aber rechtlich nicht mehr aus Abfallgebühren finanzieren. Kleinmengen bis zu einem Kubikmeter können jetzt kostenlos an den Wertstoffhöfen in Schönebeck oder Laddorf abgegeben werden. Sebastian Berger, Radio Brocken, Kalbe.
3: Das ist die gute Nachricht aus Sachsen-Anhalt. Das kulturelle Erbe in Merseburg ist jetzt besser geschützt. Archive, Bibliotheken und Museen der Stadt haben sich zu einem Notfallverbund zusammengeschlossen. Wenn es brennt oder Wasser eindringt, dann springen die anderen Einrichtungen ein und retten wertvolle Bücher, Akten und Ausstellungsstücke. Beteiligt sind unter anderem das Landesarchiv, die Hochschule, die Stadtbibliothek und das Schlossmuseum. Elisa Engel, Radio Brocken, Merseburg.
0: Dankeschön, Elisa. Mehr von unseren Sachsen-Anhalt-Reportern hier in einer Stunde.
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0: Gibt ganz schön viele Hitzeschäden bei uns im Land. Betroffen die A2 Richtung Berlin zwischen Marienborn-Helmstedt und Ciesa. Für Schwertransporte gerade gar nicht befahrbar. Außerdem zwischen Eilsleben und dem Kreuz Magdeburg. Hier staut sich's, eine Stunde dauert's länger. Gesperrt auch die A14 Richtung Schwerin kurz nach dem Kreuz Magdeburg. Natürlich wegen der Hitzeschäden. Außerdem noch die B6 in Bernburg zwischen Altenburger Chaussee und der Abfahrt Dröbel. Dann haben wir noch eine kaputte Ampel in Magdeburg. Betrifft die Lübecker Straße Höhe Mittagstraße. Die ist komplett außer Betrieb, die Ampel. Blitzer B71 in Haldensleben am Logistikzentrum. In Dröbel in der Lahrdorfer Straße Richtung Bernburg. Gräfenhainichen Gartenstraße, Halle Paracelsusstraße, beide Richtungen. Ileburg, Berliner Damm und noch ein Blitzer in Klein-Oschersleben in der alten Hauptstraße. Melden auch Sie uns Staus und Blitzer kostenlos unter 08000 52 58 52.
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0: Hallo, ich grüße Sie.

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0: Hier ist Radio Brocken, 3:15. Einen schönen Dienstagnachmittag. Jetzt mal zum Thema Helden. Die tragen nicht immer Uniform oder Umhang. Manchmal wohnen die gar nicht weit weg. Heute werden in Merseburg zwei Männer aus Nienberg ausgezeichnet, die im Januar genau das getan haben, was in einer Notsituation alles andere als selbstverständlich ist. Sie haben nicht gezögert, sondern gehandelt. Ihr Freund hat einen Herzstillstand und Oliver und Sven haben sofort mit der Wiederbelebung angefangen, bis der Rettungsdienst da war. Dafür gibt es heute völlig verdient eine Ehrung. Und Oliver, wie waren diese bangen Minuten?
1: Ich hatte ihn irgendwann zu Hause abgeliefert. Wir hatten vorher gemeinsam einen Termin. Und irgendwann, wir waren ja gerade schon am Abendbrot essen, rief seine Frau an und sagt, ihr müsst kommen, Bernd atmet nicht mehr. Dann haben wir alles fallen lassen, sind hochgefahren in die neue Siedlung. Als ich ankam, war gerade vom Nachbarn die Frau dabei, dort Herzdruckmassage zu machen. Ich habe das dann übernommen und wir haben dann da halt einfach um ihn gekämpft. Man kann es gar nicht so genau beschreiben, man ist da wie im Tunnel. Man merkt das gar nicht so richtig, was passiert. Das hat schon was gemacht mit einem, wenn man das so erlebt hat. Man sieht da seinen Kumpel liegen und es passiert nichts mehr, ja.
0: Wahnsinn. Vielleicht nehmen Sie aus dieser Geschichte auch noch was mit heute. Im entscheidenden Moment kann jeder Handgriff zählen. Man weiß schließlich nie, wann aus einem ganz normalen Nachbarn plötzlich ein echter Lebensretter wird. Radio Brocken hier mit The Kid Laroi und Justin Bieber. 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

0: So, da gehen wir so langsam Richtung Feierabend. Wir schielen schon mal drauf. Radio Brocken ist hier mit der besten Musik für Sachsen-Anhalt und die 80er warten. Die besten 80er natürlich mit Belinda Carlisle, Leave a Light On, spiele ich uns nächste Stunde. Dazu Kylie Minogue und Holly Humberstone ist am Start. To Love Somebody. Der ist richtig geil. Das Beste von heute hören wir gleich hier in voller Länge nach um 4.
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0: In Bebertal bei Haldensleben haben wir 27, bei Dürrenberg 26 Grad. Das Maximum heute Nachmittag ist bei 28 Grad. Gegen Abend kann es auch mal regnen, ansonsten ist ganz schön. Der Wettertrend für Sachsen-Anhalt, morgen mehr Regen dabei. Ein paar Grad kühler ist es auch, Donnerstag dann wieder mehr Sonne und wärmer.
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11: Es ist 16 Uhr. Ich bin Dorothee Oster. Guten Tag. Der insolvente Autozulieferer Bohai Trimet macht sein Werk im thüringischen Sömmerda dicht. Die knapp 100 Beschäftigten sind heute informiert worden. Für das größere Werk in Harzgerode in Sachsen-Anhalt mit rund 600 Beschäftigten gibt es weiter Hoffnung. Dort laufen die Gespräche mit möglichen Investoren weiter. Bohai Trimet stellt vor allem Aluminiumteile für VW her und hatte im April letzten Jahres Insolvenz angemeldet. Nach dem tödlichen Brand in einem Pflegeheim in Köthen ist eine Bewohnerin festgenommen worden. Die 62-Jährige soll das Feuer gestern Abend in dem Zimmer selbst gelegt haben. Gegen sie wird jetzt wegen des Verdachtes eines Tötungsdeliktes ermittelt. Morgen soll sie zum Haftrichter. Bei dem Brand gestern Abend im Ortsteil Zeringen sind zwei Bewohner gestorben. Eine 72-Jährige und ein 84-jähriger Mann. 10 weitere Menschen sind verletzt worden, 3 von ihnen lebensgefährlich. Rund 50 Bewohner mussten in andere Pflegeheime gebracht werden. Der Todesfahrer vom Magdeburger Weihnachtsmarkt sitzt jetzt in einem Berliner Gefängnis. Der 51-Jährige ist heute aus vollzugsorganisatorischen Gründen verlegt worden. Das hat das Justizministerium Sachsen-Anhalt mitgeteilt. Letzten Freitag war der Mann zu lebenslanger Haft verurteilt worden. Der DRK Blutspendedienst Sachsen-Anhalt schlägt Alarm. Wegen der Hitze sind zuletzt viel zu wenig Menschen zur Blutspende gekommen. Am Freitag und Samstag haben mehr als 1.500 Spenderinnen und Spender gefehlt. Die Kliniken werden aktuell nur noch aus Reserven versorgt. Das DRK ruft jetzt auf, an kühleren Tagen spenden zu gehen. Und das ist die gute Nachricht aus Sachsen-Anhalt. Segrena bei Wittenberg bekommt einen neuen Treffpunkt für Jugendliche und drei neu gestaltete Bushaltestellen. Das sind die ersten sichtbaren Ergebnisse aus dem Ortschaftsprojekt Dorfleben nachhaltig gestalten für die Landesgartenschau in 2 Jahren. Jetzt ist es 4:15 und Sie sind auf dem aktuellsten Stand.
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0: Fahrbahnschäden auf der A2 Richtung Berlin zwischen Marienborn-Helmstedt und Ciesa ist für Schwertransporte gerade nicht befahrbar. Und zwischen Alsleben und dem Kreuz Magdeburg. Da staut sich eine Stunde mehr ein Plan. Sperrung auch auf der A14 Richtung Schwerin, kurz hinterm Kreuz Magdeburg, auch hier wegen Hitzeschäden. Und die B6 in Bernburg ist dicht. Auch hier ist die Straße kaputt zwischen Altenburger Chaussee und der Abfahrt Dröbel. Blitzer B71 in Haldensleben am Logistikzentrum, in Dröbel in der Lathdorfer Straße Richtung Bernburg, in Gräfenhainichen Gartenstraße und in Halle Paracelsusstraße, beide Richtungen. Außerdem in Ileburg am Berliner Damm und in Klein-Oschersleben in der alten Hauptstraße. Melden auch Sie uns Staus und Blitzer kostenlos unter 08000 52 58 52.
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0: Hallo, Sie haben nach Feierabend noch was vor. Werkzeugkoffer im Kofferraum. Sie helfen dem besten Freund endlich das Garagentor zu reparieren. Und vielleicht lädt er Sie dann auch auf ein Eis ein. Wo, das klären wir gleich hier in einer Viertelstunde. Lieblingsmusik bis dahin ohne Ende. Richtig viel. Miles Smith, Alan Parsons, Plan B und Kylie Minogue. Das sind die besten 80er mit The Locomotion hier bei Radio Brocken.

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0: Plan B bei Radio Brocken, sozusagen der Plan B für den Feierabend, ist die beste Musik für Sachsen-Anhalt. Es gibt ja so Dinge, über die kann man stundenlang diskutieren. Fußball, Grillwürste oder vielleicht auch die beste Eisdiele in Sachsen-Anhalt. Vielleicht schwören Sie auf die Kugeln in Wernigerode, fahren für Ihr Lieblingseis extra nach Zeitz oder Sie sagen ganz klar, nee, das beste Eis, das gibt's bei uns in Stendal. Genau diese Geheimtipps wollen wir mit Ihnen sammeln. Und da hat sich die Sandy bei uns gemeldet in die Show.
1: Hallo Radio Brocken, hier ist Schloss Goseck, die Schlossschenke. Und ich habe euch auf der Seite gesehen, dass in Naumburg auf dem Marktplatz der Italiener, die italienische Eisdiele, überhaupt gar nicht erwähnt wurde. Das ist das allerbeste Eis ever. So wie es sein muss, das müsste auch noch mit drauf, weil das ist echt klasse.
0: Tja, das machen wir doch. Haben Sie auch noch was für uns? Jede Empfehlung landet auf unserer interaktiven Eiskarte auf radiobrocken.de. Am Ende entsteht die wahrscheinlich leckerste Landkarte Sachsen-Anhalts. Also, wo gibt's bei Ihnen die beste Kugel oder das beste Softeis? Lassen Sie es uns gerne wissen per WhatsApp-Sprachnachricht 0345 20 44 300. Gute Laune für den Nachmittag mit Holly Humberstone.

0: So klingt Ihr Feierabend mit Radio Rocken. Den Fußballfrust von gestern lassen wir heute einfach in der Kabine. Viel spannender ist doch die Frage, was machen Sie aus diesem Sommerabend? Vielleicht wartet schon der Balkon, der Garten oder einfach nur Schatzi mit einem kalten Getränk nach einem langen Arbeitstag. Von uns gibt's Lieblingsmusik von Calvin Jones, Belinda Carlisle und Hathaway. Sie merken schon, richtig viel davon jetzt.
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0: Ach, es ist eigentlich ein ganz angenehmer Nachmittag. Hier und da sind Wolken, aber auch sonnige Abschnitte haben wir mit dabei. Ganz selten ein paar Schauer bei 28 Grad.
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9: 5 Landkreise und 11 Bürgermeister aus Sachsen-Anhalt und Niedersachsen machen sich für eine neue Bahnverbindung stark. Der Hanse-Express soll zwischen Hamburg und Berlin fahren, mit Halt in Lüneburg, Uelzen, Salzwedel und Stendal. Die Initiative fordert mindestens 2 tägliche Fernzüge. Das Schreiben geht an den Bund, die Länder und die Deutsche Bahn. Franziska Mühlhauser, Radio Brocken, Stendal.
10: Die Hitzeschäden auf den Autobahnen in Sachsen-Anhalt werden Autofahrer noch tagelang ausbremsen. Die gesperrten Abschnitte auf der A2 und der A14 sollen frühestens morgen wieder freigegeben werden. Das hat die Autobahn GmbH mitgeteilt. Die Arbeiter stemmen gerade die kaputten Stellen aus der Fahrbahn und tragen neuen Asphalt auf. Gesperrt sind weiter Teile der A2 Richtung Berlin und die A14 Richtung Dahlen-Warsleben. Für Schwertransporte ist die A2 in Sachsen-Anhalt sogar komplett gesperrt. Sebastian Berger, Radio Brocken, Magdeburg.
11: Und das ist die gute Nachricht aus Sachsen-Anhalt. Im Naumburger Dom gibt es jetzt 4 neue Glasfenster vom berühmten Maler Markus Lüpertz zu sehen. Er hat darin die Themen Erlösung und Verdammnis verarbeitet und setzt seinen expressiven Stil bewusst in Kontrast zur mittelalterlichen Architektur. Schon seit 2007 hat der Dom 3 Glasfenster von Neo Rauch in der Elisabethkapelle. Damit haben jetzt gleich 2 weltbekannte Künstler den Naumburger Dom mitgestaltet. Elisa Engel, Radio Brocken, Naumburg.
0: Elisa, danke schön. Mehr von den Sachsen-Anhalt-Reportern hier in einer Stunde.
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0: Die Hitze hat Fahrbahnschäden gemacht auf der A2 Richtung Berlin zwischen Marienborn-Helmstedt und Ciesa. Für Schwertransporte ist es gerade gar nicht befahrbar. Und zwischen Alsleben und dem Kreuz Magdeburg. Da staut sich, eine Stunde dauert es länger. Genau das gleiche Problem auf der A14 Richtung Schwerin. Die ist gesperrt, Kreuz hinterm Kreuz Magdeburg, eben wegen der Hitzeschäden. Und auch noch auf der B6 in Bernburg zwischen Altenburger Chaussee und der Abfahrt Dröbel. Blitzer Talförde Amtsweg, Dröbel, Laddorfer Straße Richtung Bernburg, Halle Paracelsusstraße, beide Richtungen. Klein-Oschersleben, Blitzer, Alte Hauptstraße und an der Rapp-Bode-Talsperre Richtung Rübeland. 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
0: Hallo, schön, dass Sie uns hören.

0: Bernsen Buren machen uns den Nachmittag schön hier bei Radio Brocken. Und apropos schön, das deutsche Vita in Sachsen-Anhalt, das süße Leben, dafür sorgen viele kleine Orte, die uns immer wieder ein Wow entlocken.
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0: Mal ehrlich, ne? Wir haben doch alles vor der Haustür, was unser Herz beglückt. Wundervolle Natur, hier wurde Geschichte geschrieben, tolle, verrückte Menschen und jede Menge Action. 11 Plätze, 11 Schätze in jedem der 11 Landkreise zeigen wir einen Ort mit Wow. Heute sind wir im Kreis Wittenberg. Radio Brocken Sachsen-Anhalt-Reporter Matthias Jetschert.
3: Wir sitzen im wunderschönen Klosterhof hier in Coswig. Volker, was ist für dich das Besondere an Coswig?
4: Gute Frage. Ja. Dass wir schön feiern können, dass es tolle Menschen sind hier, die auch gut zusammenhalten. Das haben wir ja am Wochenende gesehen beim Stadtfest, ja, wo trotz der Hitze alle geholfen haben. Da gab es 3 Tage vorher einen Aufruf, wir wollen das Fest stattfinden lassen. Wer kann noch mit Schirmen helfen? Und alle toll. Netzwerk hat gearbeitet. Und am Abend haben wir sie alle gemeinsam gefeiert. Das war schön.
3: Was macht Coswig zum schönsten Ort im Landkreis Wittenberg?
4: Naja, also die Menschen auf jeden Fall, aber auch so die Naturverbindung zwischen Stadt, historischer Stadt und dass die Elbe so dicht dran ist.
0: Ja, Sie merken schon, jeden Tag eine neue Liebeserklärung an einen unserer 11 Landkreise. Feiern Sie mit in Coswig, wenn Sie Lust haben heute, kommen Sie einfach noch vorbei. Auch morgen sind wir dann wieder unterwegs. Wo? Sie erfahren es in der Radio Brocken Morgenshow.
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0: so sanft gleiten wir Richtung Feierabend mit Genesis Into Deep hier bei Radio Rock. Und wir können auch Alarm mit den besten 80ern gleich Ultravox. Dazu spiele ich uns noch die Cranberries und schön entspannt Nico Santos und Topic mit Buddy. Das ist das Beste von heute gleich hier für Sie.
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0: So, gucken wir fix mal auf unser Wetter für Sachsen-Anhalt. In Amnesdorf bei Bernburg 28, in Freiburg 25 Grad. Sonne, zum Abend ein paar Spritzer, das ist die Marschrichtung, der Trend fürs Land. Morgen wieder mehr Regen, paar Grad kühler, Donnerstag mehr Sonne und wärmer.
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7: Es ist 17 Uhr. Ich bin Dorothee Oster. Guten Tag. Der insolvente Autozulieferer Bohai Trimec macht sein Werk in Sömmerda dicht. Die knapp 100 Beschäftigten in Thüringen haben heute erfahren, dass es über den Herbst hinaus nicht weitergeht. Bis spätestens November werden die letzten Aufträge abgearbeitet. Für das größere Werk in Harzgerode mit rund 600 Mitarbeitern sieht es dagegen besser aus. Da laufen die Gespräche mit möglichen Investoren weiter und der Standort in Sachsen-Anhalt ist bis zum Jahresende ausgelastet. Bohai Trimec stellt vor allem Teile für VW her, ist aber seit April letzten Jahres insolvent. Die Spritpreise ziehen kräftig an, schon vor dem Ende des Tankrabatts heute um Mitternacht. Bei Diesel ging es zur Mittagszeit im bundesweiten Schnitt um 24 Cent pro Liter nach oben. Bei E10 um 20,3 Cent, das meldet der ADAC. Der Autoclub kritisiert außerdem, der aktuelle Anstieg sei nicht gerechtfertigt. Der Rohölpreis steige zurzeit gar nicht. Offenbar preisen die Mineralölkonzerne die Steuererhöhung schon vor dem Ende des Rabatts ein, so der ADAC. Auch das Kartellamt hat die Branche vor überzogenen Preisaufschlägen gewarnt. Grünen-Fraktionschefin Dröge wirft Kanzler Merz beim Thema Hitze Untätigkeit vor. Nach dem gefährlichen Hitzewochenende habe er es nicht einmal für nötig gehalten, sich dazu zu äußern. Das sei beeindruckend empathielos, so Dröge. Der Koalitionsausschuss müsse sich damit beschäftigen, wie vor allem ältere Menschen und Kinder künftig besser vor Hitzewellen geschützt werden. Und das ist die gute Nachricht aus Sachsen-Anhalt. 13 Sportvereine im Kreis Mansfeld-Südharz bekommen in diesem Jahr Geld vom Landkreis. Insgesamt gibt es fast 27.000 Euro für neue Sportgeräte, Bau- und Sanierungsarbeiten, aber auch für Trainingslager und Wettkampfkosten. Jetzt ist es kurz nach 5 und Sie sind auf dem aktuellsten Stand.
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0: Wir haben Fahrbahnschäden wegen der Hitze auf der A2 Richtung Berlin zwischen Marienborn-Helmstedt und Ciesa. Zwischen Alsleben und dem Kreuz Magdeburg. Auch da staut sich zurzeit eine Stunde mehr Zeit einplanen. Aus demselben Grund Sperrung auf der A14 Richtung Schwerin, kurz hinterm Kreuz Magdeburg. Und noch auf der B6 in Bernburg zwischen der Altenburger Chaussee und der Abfahrt Dröbel. Und Radio Brocken Verkehrsmelder Thomas hat noch was entdeckt.
8: Mahlzeit. Die Strecke hier am Tagebau bzw. Industriestraße in Oberröblingen, das ist ja hier also Verbindungsstraße, ist aktuell wegen eines Feuerwehreinsatzes in beiden Richtungen voll gesperrt.
0: Also Vollsperrung im Mansfelder Land. Zwischen Amsdorf und Steuden ist das wegen eines Feuerwehreinsatzes. Dann haben wir die Blitzer. Karl-Förde Amtsweg, Dröbel-Laddorfer Straße Richtung Bernburg, Halle, Paracelsusstraße, beide Richtungen, Klein-Oschersleben, Alte Hauptstraße und an der Rapp-Bode-Talsperre Richtung Rübeland. Melden auch Sie Staus und Blitzer kostenlos unter 08000 52 58 52.
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0: Hallo, vielleicht geht's für Sie gleich in den Supermarkt und Sie überlegen, ob Eis heute eigentlich als Abendessen durchgeht. Kleiner Spoiler, heute schon, wenn Sie noch ein paar schöne frische Erdbeeren dazu packen. Die pflücken Sie auch gerne selber, wo das überall geht im Land. Wir haben sie Ihnen zusammengestellt auf radiobrocken.de.

0: Rufen wir nochmal beim Kollegen in die Gummibärchentüte und drehen die Musik laut auf. Wir sind's.
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0: So langsam wird es Zeit für das Tschüss an den Chef. Hier ist Radio Bocken. Wir wünschen einen tollen Feierabend. Und wir müssen noch mal gucken, ne?
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0: Ja, nun ist es nichts mehr mit WM. Wir haben uns wahrscheinlich alle wieder ein bisschen gesammelt nach gestern Abend. Aber ich denke, das WM-Aus, das sitzt bei vielen Fußballfans noch ein bisschen quer. Und nach so einem Ausscheiden kommen ja ziemlich schnell die Fragen wie, was bedeutet das jetzt eigentlich? Bleibt alles, wie es ist? Wird jetzt alles umgekrempelt? Ordnen wir es ein mit RTL-Sportreporterin Vivian Ballmann. Wie geht's denn jetzt weiter?
2: Also das ist eigentlich der Super-GAU, muss man sagen, für die deutsche Nationalmannschaft jetzt gegen Paraguay bei dieser WM rauszufliegen. An der Position Julian Nagelsmann wird auf jeden Fall drüber nachgedacht werden, wie es damit weitergeht. Ich glaube, jetzt verfällt Fußball-Deutschland erstmal ein bisschen in eine Trauer und da müssen wir weitersehen. Ich hoffe, dass wir irgendwie schaffen, diese Fußball-WM trotzdem noch ein bisschen zu genießen. Die geht ja noch ein paar Wochen. Da sind noch starke Teams mit dabei. Da sind auch noch ein paar Bundesligaspieler mit dabei. Vielleicht können wir da so ein bisschen den Fokus drauf legen, aber für Fußball-Deutschland ist das einfach ganz, ganz bitter, ganz, ganz traurig und das wird auf jeden Fall Konsequenzen haben.
0: Ja, und während die Verantwortlichen ihre Schlüsse ziehen, machen wir das, was Fußballfans schon immer gut konnten. Kurz ärgern, kurz diskutieren und beim nächsten Anpfiff trotzdem wieder mitfiebern. Heute Abend ja Frankreich gegen Schweden. Die besten 80er jetzt für den Weg in den Feierabend. Jennifer Rush bei Radio Brocken. Kann man dann

0: Sie haben heute vielleicht den ganzen Tag Sicherheitsschuhe getragen und freuen sich jetzt auf alles, was leichter ist. Turnschuhe, Sandalen oder einfach barfuß durchs Gras. Das sind die kleinen Sommermomente, die den Feierabend gleich doppelt gut machen. Wir von Radio Brocken begleiten Sie mit den Pet Shop Boys, mit Daniel Pauter und mit Katrina and the Waves. Richtig viel Musik für Sie.
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0: Gucken wir auf unser Wetter für Sachsen-Anhalt. Ist gar nicht so schlecht, ziemlich angenehm. Sonne, Wolken, weit über 20 Grad, sogar über 25 noch. Gegen Abend kann es auch mal dröppeln.
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14: In Wittenberg gilt ab morgen eine Bettensteuer. Übernachtungsgäste müssen dann 3 Euro pro Nacht zahlen, egal ob sie privat oder beruflich in der Lutherstadt sind. Die neue Steuer ersetzt den bisherigen Gästebeitrag. Befreit sind unter anderem Minderjährige sowie Azubis, Studierende und Schüler bis 27 Jahre. Die Einnahmen fließen in den allgemeinen Haushalt der Stadt. Conny Bohls, Radio Brocken, Wittenberg.
15: Die Grünschnittannahmestelle in Kalbe ist ab sofort dauerhaft geschlossen. Bisher konnten Bürger dort kostenlos privates Grüngut abgeben. Der Kreiswirtschaftsbetrieb des Salzlandkreises darf das aber rechtlich nicht mehr aus Abfallgebühren finanzieren. Kleinmengen bis zu einem Kubikmeter können jetzt kostenlos an den Wertstoffhöfen in Schönebeck oder Laddorf abgegeben werden. Sebastian Berger, Radio Brocken, Kalbe.
3: Das ist die gute Nachricht aus Sachsen-Anhalt. Das kulturelle Erbe in Merseburg ist jetzt besser geschützt. Archive, Bibliotheken und Museen der Stadt haben sich zu einem Notfallverbund zusammengeschlossen. Wenn es brennt oder Wasser eindringt, dann springen die anderen Einrichtungen ein und retten wertvolle Bücher, Akten und Ausstellungsstücke. Beteiligt sind unter anderem das Landesarchiv, die Hochschule, die Stadtbibliothek und das Schlossmuseum. Elisa Engel, Radio Brocken, Merseburg.
0: Danke Elisa, mehr von den Sachsen-Anhalt-Reportern in einer Stunde hier.
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0: Gibt immer noch Probleme auf den Straßen bei uns im Land. Wegen der Hitzeschäden betrifft die A2 Richtung Berlin zwischen Marienborn und Helm, zwischen Marienborn-Helmstedt und Ziesar und zwischen Eisleben und dem Kreuz Magdeburg. Außerdem die A14 Richtung Schwerin gesperrt, kurz hinterm Kreuz Magdeburg. Außerdem die B6 in Bernburg, die ist voll gesperrt zwischen Altenburger Chaussee und der Abfahrt Dröbel. Wir haben noch einen kaputten Laster im Kreis Börde zwischen Wandsleben-Börde und der A14 Auffahrt Wandsleben hier in beiden Richtungen. Blitzer B87 Ortseingang Naumburg Richtung Bad Kösen, B246A zwischen Remkersleben und Seehausen, B248 am Ortseingang Rohrberg in Döbelin in der Dorfstraße und in Wieferling Magdeburger Straße an der Reitanlage. 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

0: Hier ist Radio Brocken. Haben Sie einen schönen Feierabend und das ist garantiert Thema auch bei Ihnen zum Feierabend. Falls Ihr Auto plötzlich Lust hat nochmal auf Sprit, hören Sie ruhig drauf, denn morgen ist Schluss mit dem Tankrabatt und viele wollen heute nochmal voll machen, bevor es an der Zapfsäule wieder teurer wird. Wie groß der Andrang gerade ist, unsere Reporterin Isabella Kürbs an der Tanke in Halle.
1: Florian, du willst nochmal kurz tanken, bevor der Tankrabatt endet?
2: Ja, eigentlich schon. Ich war jetzt unter einer Jet, die ist noch 3 oder 4 Cent teurer als hier an der Shell. Deswegen tanke ich jetzt nochmal voll. Bin eigentlich arbeitsbedingt auch viel mit dem Auto unterwegs.
1: Das heißt, du brauchst es auf jeden Fall unbedingt und musst auch tanken. Du kannst nicht auf Fuß oder Bahn umsteigen.
2: Das ist richtig. Wie gesagt, ich bin Außendienster im elektrischen Bereich, also auf Montage und sind eigentlich dauerhaft aufs Auto angewiesen. Also auch betrieblich wie auch privat.
1: Also bei dir jetzt eher negative Gefühle, dass der Tankrabatt endet?
2: Ist halt blöd. Ich hoffe, dass es irgendwann mal wieder normal Spritpreise gibt, dass man halt dann normal tanken kann.
1: Ja, das ist jetzt wahrscheinlich schon Vorteile auch, ne, durch diesen Tankrabatt gemerkt jetzt die letzten Wochen.
2: Ja. Wir haben ja fast 8.000 Euro im Monat, was halt an Spritkosten sind. Und wenn der Tankrabatt wegfällt, dann wird es bedeutend teurer wieder werden.
1: Und für euch natürlich eine zusätzliche Belastung. Wir drücken auf jeden Fall die Daumen, dass es irgendwann wieder normale Spritpreise gibt.
0: Ja, also Sie denken einfach dran, ab morgen sind nochmal 17 Cent on top. Wenn es möglich ist, heute nochmal ranfahren. Radio Brocken begleitet Sie auch auf dem Weg nach Hause mit den besten 80ern.

0: geworden ist hier mit den besten 80ern. Bon Jovi gleich, You Give Love a Bad Name. Die 90er mit Orange Blue spiele ich uns auch gleich. Und alle Farben, gute Laune Nummer, Baby Goodbye. In voller Länge, gleich hier.
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0: Gucken wir auf die aktuellen Sachsen-Anhalt-Temperaturen. 24 Grad in Linda bei Jessen, 26 Grad in Hettstedt. Gegen Abend kann es heute mal länger regnen, aber ansonsten ist es ein angenehmer, schöner Sommerabend. Der Wettertrend für Sachsen-Anhalt. Morgen mehr Regen, paar Grad kühler, Donnerstag mehr Sonne und wieder wärmer.
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8: Es ist 18 Uhr. Ich bin Dorothee Oster. Guten Abend. Der insolvente Autozulieferer Bohai Trimet macht sein Werk im thüringischen Sömmerda dicht. Die knapp 100 Beschäftigten sind heute informiert worden. Für das größere Werk in Harzgerode in Sachsen-Anhalt mit rund 600 Beschäftigten gibt es dagegen Hoffnung. Dort laufen die Gespräche mit möglichen Investoren weiter. Bohai Trimet stellt vor allem Aluminiumteile für VW her und hatte im April letzten Jahres Insolvenz angemeldet. Nach dem tödlichen Brand in einem Pflegeheim in Köthen ist eine Bewohnerin festgenommen worden. Die 62-Jährige soll das Feuer gestern Abend in dem Zimmer selbst gelegt haben. Gegen sie wird wegen des Verdachtes eines Tötungsdeliktes ermittelt. Morgen soll sie zum Haftrichter. Bei dem Brand gestern Abend im Ortsteil Zehringen sind 2 Bewohner gestorben. Eine 72-Jährige und ein 84-jähriger Mann. 10 weitere Menschen sind verletzt worden, 3 von ihnen lebensgefährlich. Rund 50 Bewohner mussten in andere Pflegeheime gebracht werden. Der Todesfahrer vom Magdeburger Weihnachtsmarkt sitzt jetzt in einem Berliner Gefängnis. Der 51-Jährige ist heute aus vollzugsorganisatorischen Gründen verlegt worden. Das hat das Justizministerium Sachsen-Anhalt mitgeteilt. Letzten Freitag war der Mann zu lebenslanger Haft verurteilt worden. In Deutschland ist im vergangenen Jahr besonders viel Wald verbrannt. Insgesamt sind mehr als 2600 Hektar in Flammen aufgegangen. Das ist eine Fläche so groß wie die Insel Norderney. Das teilt das Bundesinformationszentrum Landwirtschaft mit. Allein bei einem Großbrand in der sächsischen Gorescheide sind im Juli letzten Jahres rund 1800 Hektar verbrannt. Jedes 5. Feuer wurde vermutlich vorsätzlich gelegt. Und das ist die gute Nachricht aus Sachsen-Anhalt. Segrena bei Wittenberg bekommt einen neuen Treffpunkt für Jugendliche und 3 neu gestaltete Bushaltestellen. Das sind die ersten sichtbaren Ergebnisse aus dem Ortschaftsprojekt Dorfleben nachhaltig gestalten für die Landesgartenschau in 2 Jahren. Jetzt ist es 6:15 und Sie sind auf dem aktuellsten Stand.
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0: Aufgrund von Hitzeschäden haben wir überall Fahrbahnen. Aufgrund der Hitze haben wir überall Fahrbahnschäden. Betrifft die A2 Richtung Berlin zwischen Marienborn-Helmstedt und Ciesa. Die ist für Schwertransporte gerade nicht befahrbar. Nochmal A2 Richtung Berlin zwischen Alsleben und Kreuz Magdeburg. Die A14 Richtung Schwerin kurz nach dem Kreuz Magdeburg. Die B6 in Bernburg zwischen der Altenburger Chaussee und der Abfahrt Dröbel. Dann haben wir die A14 zwischen Lüderitz und Tangerhütte. Hier liegen Gegenstände, ein Leitkegel auf der rechten Spur und kaputter LKW im Kreis Börde zwischen Wandsleben-Börde und der A14 Auffahrt Wandsleben in beiden Richtungen. Blitzer B87 am Ortseingang Naumburg Richtung Bad Kösen. B246A zwischen Remkersleben und Seehausen. B248 am Ortseingang Rohrberg. Döbelin, Dorfstraße und Weferlingen, Magdeburger Straße an der Reitanlage. Melden auch Sie uns Staus und Blitzer kostenlos unter 08000 52 58 52.
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0: Hallo, hier riecht schon vielerorts nach Sommerabend. Will sagen, die Grills sind an. Vielleicht geht's gleich noch aufs Rad oder einfach mit einem kühlen Getränk auf den Balkon. Sei Ihnen sehr gegönnt. Wir sind mit dabei mit der besten Musik für Sachsen-Anhalt. Orange Blue gleich, die 90er. Mit She's Got That Light. Außerdem gibt's alle Farben. Gute Laune Nummer mit Baby Goodbye und davor die besten 80er. Die Pretenders und Don't Get Me Wrong jetzt bei Radio Brocken.

0: auf Richtung Abendbrot. Einer deckt den Tisch, der andere räumt den Kühlschrank aus und dann wird's so langsam mit dem Feierabend. Schön, dass Sie bei uns sind.
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0: 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Haben Sie einen schönen Feierabend und ich hoffe, Sie haben es verdaut, den Ausstieg oder ja, den Rausschmiss, den Rausschuss unserer deutschen Nationalmannschaft bei der WM. Aber wir sind halt nicht der Nabel der Welt.
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0: Der nächste Favorit ist raus. Die Niederlande sind im Elfmeterschießen mit 2:3 an Marokko gescheitert. Auch ein Ding. Und müssen überraschend die Heimreise antreten. Besonders bitter mit dem Oranje aus endet auch eine ziemlich kuriose WM-Serie, über die vor dem Turnier weltweit gesprochen wurde. Radio Brocken WM-Reporter Max Weustenberg.
3: Vor der WM sorgte vor allem ein Name für ganz große Schlagzeilen. Der deutsche Mathematiker und Ökonom Joachim Clement. Sein Statistikmodell hatte nämlich die Weltmeister von 2014, 2018 und 2022 jeweils richtig vorhergesagt und für 2026 setzte seine Formel auf die Niederlande. Doch daraus wurde jetzt nichts. Die Oranje verlor in der vergangenen Nacht im Elfmeterschießen mit 2:3 gegen Marokko und damit ist die beeindruckende Vorhersagenserie gerissen. Clement selbst hatte übrigens immer betont, sein Modell sollte eher zeigen, wie viel Zufall im Fußball steckt. Und genau das hat diese WM einmal mehr bewiesen.
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6: Das ist ein richtig angenehmer Sommerabend, Werte immer noch zwischen 24 und 26 Grad. Ganz selten kann es mal dröppeln, gegen Abend dann doch ein paar Schauer mehr.
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8: 5 Landkreise und 11 Bürgermeister aus Sachsen-Anhalt und Niedersachsen machen sich für eine neue Bahnverbindung stark. Der Hanse-Express soll zwischen Hamburg und Berlin fahren, mit Halt in Lüneburg, Uelzen, Salzwedel und Stendal. Die Initiative fordert mindestens 2 tägliche Fernzüge. Das Schreiben geht an den Bund, die Länder und die Deutsche Bahn. Franziska Mühlhauser, Radio Brocken, Stendal.
9: Die Hitzeschäden auf den Autobahnen in Sachsen-Anhalt werden Autofahrer noch tagelang ausbremsen. Die gesperrten Abschnitte auf der A2 und der A14 sollen frühestens morgen wieder freigegeben werden. Das hat die Autobahn GmbH mitgeteilt. Die Arbeiter stemmen gerade die kaputten Stellen aus der Fahrbahn und tragen neuen Asphalt auf. Gesperrt sind weiter Teile der A2 Richtung Berlin und die A14 Richtung Dahlen-Warsleben. Für Schwertransporte ist die A2 in Sachsen-Anhalt sogar komplett gesperrt. Sebastian Berger, Radio Brocken, Magdeburg.
10: Und das ist die gute Nachricht aus Sachsen-Anhalt. Im Naumburger Dom gibt es jetzt 4 neue Glasfenster vom berühmten Maler Markus Lüpertz zu sehen. Er hat darin die Themen Erlösung und Verdammnis verarbeitet und setzt seinen expressiven Stil bewusst in Kontrast zur mittelalterlichen Architektur. Schon seit 2007 hat der Dom 3 Glasfenster von Neo Rauch in der Elisabethkapelle. Damit haben jetzt gleich 2 weltbekannte Künstler den Naumburger Dom mitgestaltet. Elisa Engel, Radio Brocken, Naumburg.
6: Elisa, vielen Dank. Noch mehr von den Sachsen-Anhalt-Reportern gibt's auf radiobrocken.de.
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6: Wir haben einen kaputten LKW im Kreis Börde zwischen Wansleben, Börde und der A14 Auffahrt Wansleben in beiden Richtungen. Und die Blitzer B87 Ortseingang Naumburg Richtung Bad Kösen, B246 zwischen Remkersleben und Seehausen, B248 Ortseingang Rohrberg, in Döbelin in der Dorfstraße, in Weferlingen in der Magdeburger Straße an der Reitanlage und der Blitzeranhänger steht in Halle in der Paracelsusstraße in beiden Richtungen Höhe Rentenversicherung. Danke an Radio Brocken Blitzermelderin Bianca. 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
6: Schönen Dienstag Feierabend.

0: Bon Jovi bei Radio Brocken. Das ist ja die beste Musik für Sachsen-Anhalt. Und es gibt so Eisdielen, für die fährt man meilenweit. Nicht nur einen kleinen Umweg, sondern auch gerne mal einen größeren, weil dort vielleicht das Softeis am besten ist oder weil die Kugeln riesengroß sind. Egal wo das ist, ob das in Gentin ist oder in Eisleben oder auch in Thale. Da gibt es ja hunderte verschiedene Tipps. Auch Jana aus Halle hat sich gemeldet.
1: Das beste Eis ever in Halle-Saale macht die bunte Eisträumerei im Medizinerviertel. Der macht auch geile Waffe. Also der hat mega leckeres Eis. Den kann man sogar mieten. Hat auch eine mobile Eisstation.
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0: Haben Sie einen feinen Feierabend, gleich mit meinem lieben Kollegen Sven Distel und den besten 80ern? Baby Idol ist dabei, außerdem spielt er uns Donna Summer und... Das ist das Beste von heute. Micha Schulte mit Lovesick hier bei Radio Brocken. Volker Bär, mein Name. Wir hören uns wieder, wenn Sie mögen, morgen ab 14 Uhr. Ich freue mich auf Sie.
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8: Das Wetter für Sachsen-Anhalt: in Dülseberg bei Salzwedel 25 Grad, 24 in Burg. Heute Nacht später kann es dann auch mal wieder nass werden, zum Teil auch gewittrige Schauer, 17 Grad. Der Wettertrend für Sachsen-Anhalt. Auch morgen Sonne bis schöner Sommerregen, alles dabei, 24 Grad, ab Donnerstag wieder freundlicher.
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9: Es ist 19 Uhr, ich bin Fabian Schaffer, guten Abend. Ab morgen ist er Geschichte, der Tankrabatt. Und die Spritpreise ziehen bereits spürbar an. Laut ADAC kostete ein Liter Diesel am Mittag im bundesweiten Schnitt 3,5 Cent mehr als am Vortag. Super E10 verteuerte sich um 3,3 Cent. Der Automobilclub hält den Anstieg angesichts sinkender Ölpreise für nicht gerechtfertigt und vermutet, dass Mineralölkonzerne die höhere Energiesteuer jetzt schon einpreisen. Das Bundeskartellamt kündigte eine genaue Prüfung an. Der insolvente Autozulieferer Bohai Trimet macht sein Werk im thüringischen Sömmerda dicht. Die knapp 100 Beschäftigten sind heute informiert worden. Für das größere Werk in Harzgerode in Sachsen-Anhalt mit rund 600 Beschäftigten gibt es dagegen Hoffnung. Dort laufen die Gespräche mit möglichen Investoren weiter. Bohai Trimet stellt vor allem Aluminiumteile für VW her und hatte im April vergangenen Jahres Insolvenz angemeldet. Von rechts außen bis ganz links, die Zahl der Extremisten in Deutschland ist weiter angestiegen. Das zeigt der neue Verfassungsschutzbericht für das vergangene Jahr, den Bundesinnenminister Dobrindt vorgestellt hat.
10: Was dabei besonders auch bedrohlich ist, dass sich diese Szene ständig verjüngt, stärker vernetzt und aktionsorientierter ist.
9: Die größte Bedrohung gehe weiterhin von Rechtsextremisten aus. Die Zunahme linksextremer Gewalt, etwa auf kritische Infrastruktur, sei zugleich ein ernstes Warnsignal für den Rechtsstaat, so Dobrindt. Neben der sportlichen Blamage verpasst der Deutsche Fußballbund durch das frühe Aus der Nationalmannschaft bei der WM auch viel Geld. Das Achtelfinale hätte zusätzlich 4 Millionen Dollar gebracht. Nochmal 4 wären für das Viertelfinale draufgekommen. Kleines Trostpflaster: für den Einzug ins Sechzehntelfinale gibt's immerhin 11 Millionen Dollar. 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
8: Die A2 Richtung Hannover zwischen Burg Ost und Burg Zentrum. Hier ein Reh an der Fahrbahn unterwegs. Das steht wirklich neben dem Wildschutzzaun oder davor oder dahinter. Na gut. Weiterhin Schäden auf der A2 Richtung Berlin zwischen Marienborn-Helmstedt und Ziesa. Für Schwertransporte ist die Autobahn nicht befahrbar und die Reparaturarbeiten dauern wohl noch bis Ende der Woche. Und kaputter LKW im Kreis Börde zwischen Wandsleben-Börde und der A14 Auffahrt Wandsleben in beiden Richtungen. Blitzer stehen B87 am Ortseingang Naumburg Richtung Bad Kösen. B246A zwischen Remkersleben und Seehausen. B248 am Ortseingang Rohrberg. In Döbelin in der Dorfstraße Blitzer und in Weferling in der Magdeburger Straße an der Reitanlage. Melden Sie Staus und Blitzer kostenlos unter 08000 52 58 52.
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8: Selbst jetzt zum Abend noch gut was los an den Tankstellen. Kommen Sie gut nach Hause mit 80er-Hit von Billy Idol und David Guetta mit Teddy Swims von heute.

Falls Sie nicht gerade in der Spätschicht eingetragen sind, lassen wir die Arbeit für heute erstmal ruhen. Die läuft nicht davon. Schönen Abend mit Radio Brocken. Ich bin Sven Distel, spiele für Sie die beste Musik für Sachsen-Anhalt. Jetzt mit zwei Brüdern, die zwar wie die Streithähne gern mal aufeinander losgegangen sind, aber wie kaum jemand sonst eine ganze Generation geprägt haben. Die Gallagher-Brüder. Inzwischen haben sie sich für eine Reunion-Tour wieder zusammengefunden. Besonders cool dabei, sie werden natürlich von den Eltern gefeiert, aber auch die Generation Social Media taucht gerade wieder voll mit ein in die Britpop-Welle der 90er. Das sind Oasis mit Wonderwall bei Radio Brocken.

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10: Das Wetter für Sachsen-Anhalt. Heute Nacht kommt dann schon wieder erneut Regen auf bei um die 17 Grad, also gegen morgen dann. Und morgen dann von Sonne bis schöner Sommerregen. Alles dabei, 24 Grad.
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10: Gleich eine Minute nach 7:30. Die A2 Richtung Hannover, hier Reh an der Fahrbahn zwischen Burg Ost und Burg Zentrum. Dann die Fahrbahnschäden auf der A2 Richtung Berlin, die beschäftigen uns natürlich weiter, besonders rund um Thesen und Ziesa. Das Ganze dauert wohl noch bis Freitag mit den Reparaturarbeiten. Warten wir es ab. Kaputter LKW im Kreis Börde zwischen Wandsleben-Börde und der A14 Auffahrt Wandsleben in beiden Richtungen. Dann haben wir Blitzer. Zum einen in Ebersdorf von Salzwedel kommt hinterm Baum, hat die Heike entdeckt. Heike, vielen Dank. B87 Jamals-Eingang Naumburg Richtung Bad Kösen. B246A zwischen Remkersleben und Seehausen. B248 Jamals-Eingang Rohrberg und in Weferlingen in der Magdeburger Straße. 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
10: Ich grüße Sie, hallo.

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0: feiere ich gerade ganz doll. Sie sind eben die Götter der Synthies bis heute, ne? Bibi Rexha mit Faithless bei Radio Brocken, die beste Musik für Sachsen-Anhalt. Meine Güte, was ist es schön in Coswig, ne? Im Kreis Wittenberg. 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Schönen Abend, das sind die Fun Young Cannibals.
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0: Christoph Tekart.
1: Diakonin Bistum Magdeburg. TÜV-Termin. Für manche ein notwendiges Übel. Für andere eine gute Gelegenheit, das Auto einmal gründlich überprüfen zu lassen. Funktionieren die Bremsen? Sind die Reifen in Ordnung? Gehen die Lichter? Sind die Scheibenwischer noch brauchbar? Auch Kinder lernen bei der Fahrradprüfung schnell. Verkehrssicherheit ist wichtig. Reflektoren gehören dazu. Licht, Klingel, Bremsen. Alles hat seinen Sinn. Nicht nur, um sich selbst zu schützen, sondern auch, um andere nicht zu gefährden. Ich frage mich, was macht eigentlich einen Menschen verkehrssicher? Was brauche ich, um gut durch den Alltag zu kommen, um Missverständnisse zu vermeiden? Vielleicht ist eine der wichtigsten Regeln sehen und gesehen werden. Nicht nur auf der Straße, auch im Leben. Menschen möchten wahrgenommen werden. Mit ihren Sorgen, mit ihren Hoffnungen, ihren Eigenarten. Und gleichzeitig wollen sie selbst gesehen werden, verstanden werden, ernst genommen werden. Hinschauen, Rücksicht nehmen, bremsen können, wenn nötig. Nicht blind drauf losfahren. Dann können wir vielleicht nicht nur sicher durch den Straßenverkehr kommen, sondern auch durch unser Leben. Denn wer den anderen sieht, hilft mit, dass niemand unter die Räder kommt. Ihr Christoph Tekart.
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2: Das Wetter für Sachsen-Anhalt, Gunzleben bei Oschersleben, 25 Grad, Köthen 26 noch. Heute Nacht wieder ein bisschen Regen dabei, also so gegen morgen zum Teil auch gewittrige Schauer, 17 Grad. Der Wettertrend für Sachsen-Anhalt. Morgen, ja, die Pflanzen und die Natur, die freuen sich. Von Sonne bis schöner Sommerregen, alles dabei, 24 Grad. Ab Donnerstag wieder freundlicher.
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3: Es ist 20 Uhr. Ich bin Fabian Schaffer. Guten Abend. Der US Supreme Court hat entschieden, dass Bundesstaaten Transmädchen und Frauen vom Frauen- und Mädchensport ausschließen dürfen. Begründet wurde das mit Sicherheit und fairem Wettbewerb. Ein Richter verwies auf körperliche Unterschiede zwischen Männern und Frauen. US-Präsident Trump begrüßte das Urteil als großen Sieg. Der Anstieg der Verbraucherpreise hat sich im Juni weiter abgeschwächt. Die Inflationsrate werde im Vergleich zum Vorjahresmonat voraussichtlich 2,3% betragen, teilte das Statistische Bundesamt mit. Verglichen mit dem Vormonat Mai sank die Teuerungsrate demnach um 0,3%. Die Inflation hatte infolge deutlich gestiegener Energiepreise wegen des Iran-Kriegs zunächst spürbar angezogen. Im Mai sank sie dann aber wieder, auch wegen des Tankrabatts, der jetzt ausläuft. Die Deutsche Bahn muss Wettbewerbern im Fernverkehr künftig mindestens ein Viertel der Kapazitäten auf hochbelasteten Strecken überlassen. Das geht aus einem Beschluss der Bundesnetzagentur hervor. Die Behörde entspricht damit einer zentralen Forderung des italienischen Zugunternehmens Italo, das ab 2028 auf dem deutschen Markt angreifen will. Ein Mann mit einer Softairwaffe hat in der Nacht in Löderburg im Salzlandkreis einen SEK-Einsatz ausgelöst. Zeugen haben gemeldet, dass mit einer Waffe auf ein Wohnhaus geschossen wurde. Der Tatverdächtige ist dann in einem Nachbarhaus verschwunden. Spezialeinheiten sind angerückt und haben ihn rausgeholt. Verletzt wurde niemand. Bei der Überprüfung hat sich herausgestellt, dass der Mann eine Softair und keine scharfe Waffe dabei hatte. Jetzt wird gegen ihn ermittelt. 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
2: An den Fahrbahnschäden auf der A2 Richtung Berlin zwischen Marienborn-Helmstedt und Siesa, da wird immer noch gearbeitet. Für Schwertransporte ist die auch gerade überhaupt nicht befahrbar, die A2. Aber sie werden jeweils, wenn die Baustelle noch besteht, runtergeleitet. Dann die A9 Richtung Nürnberg. Heute eine Nachtbaustelle zwischen Kleinmarzehns und dem Rastplatz Rosselquelle. Sie kommen aber einspurig dran vorbei. Blitzer stehen B87 am Ortseingang Naumburg Richtung Bad Kösen, B246a zwischen Remkersleben und Seehausen, B248 Blitzer am Ortseingang Rohrberg, in Ebersdorf von Salzwedel kommend und dann noch Weferlingen-Magdeburger Straße an der Reitanlage. Melden Sie Staus und Blitzer kostenlos unter 08000 52 58 52.
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2: Auch wenn sich die Sonne heute etwas verhalten zeigt, so ein Sommerabend macht auch Spaß. Dazu Shibuzi von heute und cooler 90er von Sonic. Schönen Abend.

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0: Klingt nach viel guter Laune hier bei Radio Brocken, die beste Musik für Sachsen-Anhalt. Verbringen Sie Ihren Abend gern mit uns bei der Arbeit oder ganz entspannt zu Hause.
1: Ja, hallo Radio Brocken, hier ist der Ronny aus Halberstadt. Also wir werden uns heute noch gemütlich auf dem Balkon sitzen und den Abend genießen, solange es noch warm ist.
0: Nanu, kann ja sein, dass es nach dem 40-Grad-Wochenende sich etwas frischer anfühlt, aber gleich kalt. Lassen Sie uns abtauchen in die 80er mit John Farnham und einer richtigen Hymne auf den Feierabend.

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4: Das Wetter für Sachsen-Anhalt. Also ein bisschen Regen gibt es schon im Saale-Kreis. Ansonsten das große Dicke kommt noch heute Nacht. Also zum Teil Regen, gewittrige Schauer. 17 Grad dann später. Morgen Sonne und schöner Sommerregen mal dazwischen. 24 Grad.
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4: Gleich eine Minute nach 8:30. Ja, die A2 Richtung Berlin. Hier wird immer noch repariert an den Fahrbahnschäden, an den Hitze-Blow-Ups vom Wochenende zwischen Marienborn-Helmstedt und Ciesa. Falls da was noch ist, sie werden da abgeleitet von der Polizei. Schwertransporte können die A2 gerade nicht befahren. A9 noch Richtung Nürnberg. Hier eine Nachtbaustelle zwischen Kleinmarzins und dem Rastplatz Rosselquelle. Sie kommen dran vorbei. Blitzer stehen wie 87 am Ortseingang Naumburg Richtung Bad Kösen. B246A zwischen Remkersleben und Seehausen. In Ebersdorf noch von Salzwedel kommend. 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
4: Schön, dass Sie bei uns sind.

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Ist schon ein bisschen frech, auch wenn der Juli erst in mehr als 3 Stunden anfängt. Die Preise an der Zapfsäule steigen schon seit heute Mittag. Heute teils wieder lange Schlangen an den Tankstellen. Radio Brocken ist hier, die beste Musik für Sachsen-Anhalt mit Nico Santos. Hey.

0: Das Wetter für Sachsen-Anhalt in Möderau bei Halle 24 Grad auf 24 in Tangermünde. Heute Nacht, später gegen morgen kann es auch mal nass werden. Zum Teil auch gewittrige Schauer schon dabei. 17 Grad. Der Wettertrend für Sachsen-Anhalt. Sonne morgen mal, mal ein Sommerregen. Viel Abwechslung, 24 Grad. Ab Donnerstag wieder freundlicher.
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2: Es ist 21 Uhr. Ich bin Fabian Schaffer. Guten Abend. US-Präsident Trump hat vor dem obersten Gerichtshof eine Niederlage erlitten. Der Supreme Court erklärte Trumps Anordnung für unrechtmäßig, wonach in den Vereinigten Staaten geborene Kinder nicht mehr automatisch die Staatsbürgerschaft erhalten. Das oberste Gericht hatte zudem im Februar die meisten seiner Zölle für unrechtmäßig erklärt. Nach den tödlichen Schüssen auf 6 Menschen in einer Jugendhilfeeinrichtung in Stade hat das Amtsgericht Haftbefehl gegen den Tatverdächtigen erlassen. Der 45-Jährige soll gestern in einer Mutter-Kind-Wohngruppe 4 Frauen und 2 Männer getötet haben. Hintergrund der Tat ist nach bisherigen Erkenntnissen wahrscheinlich ein Sorgerechtsstreit. Das Bundeskartellamt will die Spritpreise nach dem Ende des Tankrabatts weiter beobachten. Der gilt ja nur noch heute. Unternehmen dürften die Situation nicht dazu nutzen, Preiserhöhungen vorzunehmen, die sich sachlich nicht rechtfertigen ließen, so Kartellamtschef Mund. Der Tankstellenverband BFT erwartet, dass die Spritpreise ab morgen steigen. Laut ADAC machen sie das schon seit heute. Der insolvente Autozulieferer Bohai Trimet macht sein Werk im thüringischen Sömmerda dicht. Die knapp 100 Beschäftigten sind heute informiert worden. Für das größere Werk in Harzgerode in Sachsen-Anhalt mit rund 600 Beschäftigten gibt es dagegen Hoffnung. Dort laufen die Gespräche mit möglichen Investoren weiter. Bohai Trimet stellt vor allem Aluminiumteile für VW her und hatte im April vergangenen Jahres Insolvenz angemeldet. 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
0: Es gibt immer noch viel zu tun auf der A2 hier. Fahrbahnschäden durch Hitze Richtung Berlin zwischen Marienborn-Helmstedt und Siesa. Schwertransporte kommen gerade gar nicht drüber über die A2. Die ist nicht befahrbar. Aber ansonsten, ja, sie werden jeweils abgeleitet, wenn da noch eine Sperrung ist oder kommen einspurig dran vorbei. Dann A9 Richtung Nürnberg zwischen Kleinmarzenz und dem Rastplatz Rosselquelle. Hier eine Nachtbaustelle. Auch hier kommen sie dran vorbei. So ein bisschen wie Nadelöhr. Blitzer stehen B87 am Ortseingang Naumburg Richtung Bad Kösen. B246a zwischen Remkersleben und Seehausen. B248 am Ortseingang Rohrberg und in Ebersdorf von Salzwedel kommend hinterm Baum. Melden Sie Staus und Blitzer kostenlos unter 08000 52 58 52.
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0: Für unterwegs oder beim Daddeln vom Rechner oder der Playstation. Mit dabei 90er-Hit von R.E.M. und Kygo, Khalid und Griffin von heute. Schönen Abend.

0: Ganz jugendfrei war das Musikvideo zu George Michaels Father Ficker auch nicht. Da schmilzt einem wirklich das Eis direkt in der Hand. Schönen Abend mit Radio Brocken, die beste Musik für Sachsen-Anhalt. Aber Eis geht ja immer, egal ob Sonne oder nicht. Celine aus Stassfurt, wo holst du dir immer eine Erfrischung?
1: Hey, in Stassfurt gibt es eine Eisdiele, die heißt Pecher. Und schmeckt wirklich, dieses Eis ist so lecker, kostet 50 Cent und ist einfach wirklich, es ist hervorragend.
0: Der Preis ist wirklich unschlagbar. Wow, auf unserer Seite finden Sie eine interaktive Karte mit allen Eisdielen bei uns in Sachsen-Anhalt. Auch bei Ihnen um die Ecke. Und wenn eine fehlt, gern per Nachricht an uns, wird direkt ergänzt. Ich bin Sven Distel, hab jetzt einen heißen 80er-Hit für Sie von Bryan Adams hier bei Radio.

0: Das Wetter für Sachsen-Anhalt gegen morgen, also noch in der Nacht, kann es auch mal nass werden. Zum Teil auch schon gewittrige Schauer um 17 Grad. Morgen dafür Sonne und schöner Sommerregen. Viel Abwechslung, 24 Grad.
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0: Genau 9:30 immer noch viele Fahrbahnschäden durch Hitze auf der A2 Richtung Berlin. Die Reparaturarbeiten werden wohl auch noch bis zum Wochenende dauern zwischen Marienborn-Helmstedt und Sieser. Sie werden jeweils abgeleitet von der Autobahn. Für Schwertransporte ist sie gerade gar nicht befahrbar. Dann haben wir noch die A9 Richtung Nürnberg zwischen Kleinmarzehns und dem Rastplatz Rosselquelle. Eine Nachtbaustelle. Sie kommen einspurig dran vorbei. Blitzer stehen B87 am Ortseingang Naumburg Richtung Bad Kösen. B246a zwischen Remkersleben und Seehausen. B248 am Ortseingang Rohrberg und in Weferlingen in der Magdeburger Straße an der Reitanlage. 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
0: Gehen wir es entspannt an. Die

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Sein Vorname Tim, aber er will nur mit Nachnamen Kamrat genannt werden. Radio Brocken ist hier, ich bin Sven Distel. Kommen Sie gut durch die Nacht mit der besten Musik für Sachsen-Anhalt und Corey Hart. Wir hören uns morgen Vormittag wieder, wenn Sie mögen. Schönen Abend.

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1: Es ist 22 Uhr, ich bin Joshua Heise. Der Tankrabatt gilt ja nur noch bis Mitternacht, aber laut ADAC sind die Spritpreise schon am Mittag um bis zu 24 Cent pro Liter nach oben gesprungen, obwohl der Rohölpreis zuletzt gefallen ist. Der ADAC hält den Anstieg für nicht gerechtfertigt und vermutet, dass die Mineralölkonzerne die bevorstehende Steuererhöhung bereits eingepreist haben. Nach den tödlichen Schüssen in einer Jugendhilfeeinrichtung im niedersächsischen Stade sitzt der mutmaßliche Täter in Untersuchungshaft. Das Amtsgericht erließ Haftbefehl wegen des Verdachts des sechsfachen Mordes. Laut Staatsanwaltschaft soll der 45-Jährige während eines Termins zum Sorgerecht für seine 3 Monate alte Tochter plötzlich das Feuer auf Mitarbeiter der Einrichtung und des Jugendamts eröffnet haben. Ein Mann mit einer Softair-Waffe hat in der Nacht in Löderburg im Salzlandkreis einen SEK-Einsatz ausgelöst. Zeugen haben gemeldet, dass mit einer Waffe auf ein Wohnhaus geschossen wurde. Der Tatverdächtige ist dann in einem Nachbarhaus verschwunden. Spezialeinheiten sind angerückt und haben ihn rausgeholt. Verletzt wurde niemand. Bei der Überprüfung hat sich herausgestellt, dass der Mann eine Softair und keine scharfe Waffe dabei hatte. Jetzt wird gegen ihn ermittelt. Bleibt Julian Nagelsmann Fußball-Bundestrainer? Die Entscheidung darüber wird der DFB wohl erst nach der Rückkehr des Teams nach Deutschland verkünden. DFB-Präsident Neuendorf.
2: In den kommenden Tagen haben wir deswegen besprochen, werden wir uns zusammensetzen. Wir werden gemeinsam darüber sprechen, warum es uns nicht gelungen ist, unser Potenzial abzurufen, was durchaus vorhanden ist, warum wir den Erwartungen nicht gerecht geworden sind, die Fußball-Deutschland an uns hat, die wir an uns selber haben. Und ich glaube, wir können nach so einem Turnier nicht einfach zur Tagesordnung übergehen.
1: Und zum Tennis. In Wimbledon ist Alexander Zverev nach einem 4-Satz-Sieg gegen den Belgier Alexander Bloks in die 2. Runde eingezogen. 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
1: Es ist 23 Uhr, ich bin Joshua Heise. Kurz vor dem Ende des Tankrabatts ziehen die Spritpreise bereits kräftig an. Laut ADAC war Super E10 am Mittag im Schnitt mehr als 20 Cent pro Liter teurer, Diesel sogar 24 Cent. Zoe Tassovali berichtet.
2: Der ADAC hält die aktuellen Preisaufschläge trotzdem für nicht gerechtfertigt. Die Ölpreise seien zuletzt gesunken. Trotzdem hätten die Mineralölkonzerne die höhere Steuer offenbar schon vor dem offiziellen Ende des Tankrabatts eingepreist. Für Mittwochmittag rechnen Experten damit, dass die Spritpreise noch stärker steigen. Das Bundeskartellamt hat angekündigt, überzogene Erhöhungen genau zu prüfen.
1: Schlecht für die Bahn, aber gut für uns. Die Bundesnetzagentur hat entschieden, dass die Deutsche Bahn im Fernverkehr künftig mindestens ein Viertel der Kapazitäten auf hochfrequentierten Strecken an andere Unternehmen vergeben muss. Die Behörde verspricht sich dadurch günstigere Tickets. Vorausgegangen war eine Beschwerde des italienischen Zugunternehmens Italo, das ab 2028 in den deutschen Markt eintreten will. Inmitten der Verzweiflung gibt es in Venezuela immer noch kleine Hoffnungsschimmer. Knapp eine Woche nach den schlimmen Erdbeben werden immer noch Überlebende aus den Trümmern geborgen. Jordanische Helfer bargen etwa ein dreijähriges Kind in der Hauptstadt Caracas. Unterdessen ist die Zahl der Toten auf über 1.900 angestiegen. Tausende werden noch vermisst. Wer in den USA geboren wird, ist Amerikaner. Und das bleibt auch so, hat der Supreme Court entschieden. Grundlage ist die US-Verfassung, in der das Geburtsrecht genauso formuliert ist. US-Präsident Trump hatte per Dekret verfügt, dass die Staatsbürgerschaft nicht anerkannt werden soll, wenn kein Elternteil US-Bürger ist oder einen dauerhaften Aufenthaltstitel hat. 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
1: Es ist 0 Uhr, ich bin Joshua Heise. Mit dem Schlag der Uhr um Mitternacht ist der Tankrabatt offiziell Geschichte. Die von der Bundesregierung beschlossene Steuersenkung auf Spritpreise um rund 17 Cent ist abgelaufen. Schon am Mittag hatte sich gezeigt, dass die Tankstellen die Preise ordentlich angehoben haben, trotz zuletzt günstigerer Rohölpreise. Die Union gewinnt beim Thema politische Kompetenz leicht dazu. Das zeigt das aktuelle RTL-NTV-Trendbarometer. Demnach sehen 14% die Union bei der Lösung der Probleme im Land vorne. Die AfD kommt auf 12%. Zoe Tassovali berichtet.
2: Bei der Sonntagsfrage bleibt die AfD trotz leichter Verluste mit 26% klar vorne. Die Union kommt auf 22% und kann ihren kleinen Vorsprung beim Thema politische Kompetenz bisher also nicht in bessere Umfragewerte ummünzen. Auffällig ist außerdem das große Misstrauen vieler Menschen. Mehr als jeder Zweite traut aktuell keiner Partei zu, die Probleme im Land zu lösen.
1: Stehend im leuchtend blauen Blazer, vor goldblauem Hintergrund, aber ohne Raute. So wird Altkanzlerin Merkel in ihrem offiziellen Staatsporträt für die Galerie im Kanzleramt gezeigt. Gemalt hat das Bild der erst 28-jährige Deutsch-Franzose Jérémy Kerra. Erstmal ist das Gemälde im Berliner Bode-Museum zu sehen. Im Oktober soll es als Leihgabe an Regierungschef Merz für das Kanzleramt übergeben werden. Der US Supreme Court hat die Obergrenze bei der Wahlkampffinanzierung abgeschafft. Die Beschränkung sei unvereinbar mit der Meinungsfreiheit, sagten die vorrangig konservativen Richter zur Begründung. Durch die Lockerung können Parteien und Kandidaten künftig unbegrenzt viel Geld in ihren Wahlkampf pumpen. Kritiker warnen, dass dadurch reiche Geldgeber mehr Einfluss bekommen. 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
1: Diakon im Bistum Magdeburg. Bald ist wieder Zeugniszeit. Für viele Schülerinnen und Schüler ein besonderer Tag. Manche freuen sich, andere schauen mit gemischten Gefühlen auf die Noten. Und manche sind enttäuscht, weil sie sich nicht richtig gesehen fühlen. Ein Zeugnis soll Leistungen beschreiben. Es soll Rückmeldung geben, aber es bleibt immer nur ein Ausschnitt. Kein Zeugnis kann einen Menschen vollständig erfassen. In den 10 Geboten heißt es, du sollst nicht falsch Zeugnis reden, wider deinem Nächsten. Das meint zunächst das ehrliche Reden über andere Menschen. Aber es erinnert auch daran, wie vorsichtig wir sein sollten, wenn wir Menschen beurteilen. Die meisten Lehrerinnen und Lehrer bemühen sich sicherlich, gerecht zu sein. Und doch kennt wohl jeder das Gefühl, falsch eingeschätzt worden zu sein, nicht gesehen worden zu sein mit dem, was man eigentlich kann. Vielleicht ist das eine gute Erinnerung für uns alle. Menschen sind mehr als ihre Leistung, mehr als ihre Noten, mehr als das, was auf dem Blatt Papier steht. Und vielleicht ist das wichtigste Zeugnis nicht das am Ende des Schuljahres, sondern das, dass wir uns gegenseitig ausstellen. Und Überzeugung, dass in jedem Menschen mehr steckt, als man auf den ersten Blick sieht. Ihr Christoph Tekart.
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2: Hey, Dick! Lass mich hier verdammt nochmal nicht so lange auf dem Trocknen sitzen.
3: Keine Sorge. Du wirst schon nicht verdursten. Nochmal dasselbe?
2: Was denn sonst? Man muss schließlich kein Hellseher sein, um zu wissen, was ich mir zu trinken wünsche. Jeden Abend, all die Jahre schon.
3: Kommt sofort, Fettes. Beruhige dich.
2: Beruhigen.
4: Hattest auch schon mal bessere Laune, Doktor?
2: Ja, stimmt genau, Alfred. Und deshalb hältst du jetzt auch besser deine Klappe.
5: Hey, mach mal halblang.
2: Das mit der Klappe, die gehalten werden muss, gilt im Übrigen auch für dich, Kleiner. Zum Teufel! Kann man denn nicht mal mehr in der Kneipe seine Ruhe haben?
5: Der Kleine. Das bin ich. Fettes nannte mich manchmal so, wenn er meinte, dass es wieder an der Zeit wäre, mich auf den mir zustehenden Platz in der Hierarchie der Kneipe zu verweisen. Das ganze Jahr hindurch saßen wir vier jeden Abend in der bescheidenen Gaststube des George zusammen. Alfred, der Totengräber, Dick, der Gastwirt, Fettes und ich, Robert, der Kleine. Was sich jedoch nur auf mein Alter bezog, denn ich war wirklich und wahrhaftig der Jüngste in der Runde treuer Stammkunden. Manchmal waren natürlich auch andere Gäste da, aber egal ob es draußen regnete, schneite, stürmte oder fror, wir vier saßen immer in unseren Lehnstühlen. Fettes war ein frühzeitig gealterter, vollkommen dem Alkohol ergebener Schotte in seinen 40ern, der offenbar über eine gewisse Bildung und ein beträchtliches Vermögen verfügte. Denn er ging keiner geregelten Tätigkeit nach. Abgesehen von seinem allabendlichen Besuch im George natürlich. Vor vielen Jahren war er als junger Mann nach Debenham gekommen. Mittlerweile hat er sich durch seine lange Ansässigkeit sogar die Bürgerrechte erworben. Dass er nie zur Kirche ging und in der Kneipe jeden Abend seine 5 Gläser rumtrank, war das Einzige, was über ihn im Ort bekannt war. Wir drei nannten ihn ab und an scherzhaft den Doktor, denn er schien über medizinische Kenntnisse zu verfügen. Doch darüber, wie über sein gesamtes Vorleben, schwieg er sich mit großer Beharrlichkeit aus. Es war ihm offenbar genug, mit seinem Glas Rum in der Hand und einer sich durch den Alkohol einstellenden melancholischen Zufriedenheit einfach nur dazusitzen, die Zeit verstreichen zu lassen und vor sich hin ins Leere zu starren. Genau das tat er auch an jenem dunklen Winterabend des Jahres 1849, als es gerade 9 Uhr schlug.
3: Dein Rum, Fettes.
2: Na endlich. Hab schon nicht mehr damit gerechnet.
3: Siehst du, man soll die Hoffnung eben nie aufgeben. Ja. Ein seltsamer Abend ist das. Hoffentlich stirbt der Alte nicht, bevor der Arzt kommt.
5: Wer ist es denn eigentlich?
3: Ein reicher Großgrundbesitzer aus der Nachbarschaft. War wohl auf dem Weg zu einer Parlamentssitzung in London, als er den Schlaganfall bekam.
4: Zum Glück genau vor der Tür dieses so gastlichen Hauses.
3: Ja. Hoffen wir, dass ein Arzt ihm noch helfen kann. Ich bin nicht erpicht darauf, eine Leiche im Haus zu haben. Das bringt Unglück.
4: Als Totengräber deines Vertrauens kann ich das so nicht bestätigen.
3: Witterst wohl Kundschaft, was?
4: Weiß man's.
5: Sicher wird der Doktor schon bald mit der Kutsche vom Bahnhof hier eintreffen. Durch die neue Eisenbahnstrecke ist uns die Stadt ja mittlerweile um einiges näher gerückt.
3: Hoffentlich hast du recht. Hey, da kommt tatsächlich gerade eine Kutsche. Ha?
4: Ein grauhaariger, großer Mann mit Arzttasche steigt aus.
5: Habe ich's nicht gesagt.
6: Mistwetter.
4: Das kann man wohl sagen. Ein früher Wintersturm.
6: Abend. Man hat mir telegrafiert. Sind Sie der Wirt?
3: Ja, Gottlob, dass Sie endlich da sind, Doktor. Bitte kommen Sie. Hier entlang. Ich bringe Sie zu Ihrem Patienten.
6: Gut.
3: Wir haben ihn in einem Zimmer im oberen Stockwerk untergebracht.
5: Meine Güte, heute Abend ist hier richtig was los.
2: Aha. Ich weiß gar nicht, was die ganze Aufregung soll. Was ist denn schon passiert?
5: Immerhin geschieht es ja nicht alle Tage.
2: Irgendwann kommt doch für jeden von uns die Stunde, in der wir abtreten müssen. Es wird meiner Meinung nach viel zu viel Aufhebens darum gemacht.
4: Ist eben nicht jeder so schicksalsergeben wie du, Fettes.
5: Genau. Manch einer hängt an seinem Leben. Man sieht es nicht als langes Warten auf den Tod.
4: Wir wissen, auf dich trifft das natürlich nicht zu.
2: Ach, was ihr schon zu wissen glaubt. Lacht nur, lacht über den alten versoffenen Fettes.
5: Immerhin sitzen wir schon einige Jahre hier, jeden Abend zusammen.
2: Und ach so? Und deshalb glaubt ihr mich zu kennen, hä? Oder irgendwas über mich zu wissen? Nichts wisst ihr, gar nichts.
5: Aber
4: lass ihn, Robert, das ist wie ich gesagt habe. Er hat eine verdammte Scheißlaune.
3: So. Ich denke, der Doktor wird's schon richten. Nun, macht einen kompetenten Eindruck. Zahlt sich wohl aus, einen Spezialisten aus London kommen zu lassen.
4: Wenn man es sich erlauben kann.
5: Wie heißt der Doktor?
3: McFarlane. Ja, Dr. McFarlane.
4: Nie gehört.
5: Tu doch nicht so, als ob du oft in London zu tun hättest.
2: McFarlane, sagtest du?
3: Ja, so heißt er. Dr. Wolf McFarlane. Hier, er hat mir seine Karte gegeben.
2: So ist eine Verwechslung wohl ausgeschlossen.
5: Was ist denn los, Fettes?
2: Äußerst unwahrscheinlich, dass zwei so heißen.
4: Verstehe ich recht? Kennst du ihn etwa?
2: Ich fürchte, ja. Ist er alt?
3: Nun, sicher ist er kein junger Mann mehr. Sein Haar ist bereits ergraut. Ich schätze ihn vielleicht auf Mitte 40, aber er sieht dennoch jünger aus als du.
2: Trotzdem ist er älter. Älter als ich. Es ist der Rum, der mein Gesicht so gezeichnet hat. Und mein Gewissen. Mein schlechtes Gewissen. Das ist der Nachteil, wenn man eines hat. Und das kann man von McFarlane nicht behaupten. Oh nein, ganz gewiss nicht.
5: Du scheinst keine allzu gute Meinung von ihm zu haben.
2: Ich wünschte, ich wäre ihm niemals begegnet.
4: Ich weiß nicht, wie es euch geht, Jungs, aber ich werde gerade ganz schön neugierig.
5: Geht mir genauso. Sag mal, Fettes...
3: Still. Ich glaube, der Doktor kommt wieder runter.
6: Ich habe ihm etwas gegeben. Er schläft jetzt. Ich werde morgen wiederkommen und nach ihm sehen. Sollte sich sein Zustand verschlechtern, haben Sie ja meine Karte. Telegrafieren Sie mir in diesem Fall. Auf Wiedersehen.
3: Wiedersehen.
2: McFarlane!
6: Ja, was ist denn noch?
2: Toddy McFarlane. Toddy. Nicht so eilig, mein Lieber.
6: Fettes? Du?
2: Ja, ich selbst. Stell dir vor, hast du gedacht, ich wäre mittlerweile auch endlich tot und auf dem Seziertisch irgendeines ehrgeizigen Chirurgiestudenten gelandet?
6: Warum sagst du so etwas? Nein, ich bin lediglich erstaunt, dich hier zu treffen.
2: Lügner! Gib doch zu, dass du dir seit jener Nacht nichts sehnlicher gewünscht hast, als dass auch ich tot wäre. Dein letzter Mitwisser.
6: Psst, sei doch still.
4: Holla.
6: Was sollen denn deine Freunde denken, wenn du einen alten Bekannten derartig begrüßt?
2: Das sind nicht meine Freunde. Und du, Toddy, bist auch nie mein Freund gewesen. Hast es mich glauben lassen, ja. Aber nur solange es dir etwas genützt hat für deine verfluchten Machenschaften.
6: Leider wartet die Kutsche, die mich zum Bahnhof bringt, bereits. Ich darf den Zug nicht versäumen. Du scheinst in wirtschaftlich schlechten Verhältnissen zu leben. Dem könnte ich Abhilfe schaffen. Hier ist meine Adresse, vielleicht...
2: Die kannst du behalten. Ich will das Dach nicht kennen, das dich schützt. Und dein Geld will ich erst recht nicht.
6: Aber...
2: Das Geld, das du mir in jener Nacht gegeben hast, liegt sicher auch noch dort, wo ich es im Regen hingeschleudert habe. Es klebte Blut daran. Das Blut von Ungezählten.
6: Du bist betrunken und weißt nicht, was du da sprichst. Traurig, was aus dir geworden ist. Du hättest es weit bringen können. Wärst sicher einmal ein berühmter Mediziner geworden. Aber du wolltest ja nicht mitspielen.
2: Nein, das wollte ich nicht. Und zwar, weil mir die Regeln nicht gepasst haben. Ich habe mich oft gefragt, wie es dir wohl seit damals ergangen sein mag. Wenn es einen Gott gibt, sagte ich mir, würde er dich doch sicher büßen lassen. jetzt weiß ich, dass es keinen Gott gibt. Denn dir geht es prächtig.
6: Das sind eben die Vorteile, wenn man sich an die Regeln hält.
2: Verschwinde! Mich ekelt es, dich anzusehen. Noch nur um, Dick. Gleich einen Doppelten, bitte.
6: Alles Gute. Meine Herren.
2: Eins würde mich doch noch interessieren.
6: Ja?
2: Hast du ihn je wiedergesehen? Seit dieser Nacht?
6: Ich weiß nicht, worauf du anspielst.
2: Oh, doch, das weißt du nur zu genau. Also?
6: Nein. Die Antwort ist nein. Bist du nun zufrieden?
2: Und gehört? Hast du es je wieder gehört? Dieses grauenhafte, nicht zu verwechselnde Lachen?
6: Nein, auch das nicht.
2: Lügner! Dreckiger Lügner! Du hörst es, so wie ich es höre. Jede Nacht, jeden Abend, wenn ich nach Hause wanke. So viel Rum kann ich gar nicht trinken, um es nicht mehr zu hören. Und du hörst es auch. Ich weiß es. Du musst es doch hören! Gerade du!
6: Musti ist wirklich nie ein Mann geworden.
2: Er muss es doch auch hören. Wo bliebe die Gerechtigkeit, wenn ich es jede Nacht hören muss und er nicht? Obwohl doch er es war, der...
3: Lieber Himmel.
4: Was in aller Welt hat das alles zu bedeuten?
5: Komm, beruhige dich, Vetter.
2: Lass mich!
3: Hier ist dein Rum. Ein Doppelter.
2: Danke. Das tut gut.
4: Du hast da gerade eine Menge seltsamer Dinge zu dem Doc gesagt.
2: Ein sehr gefährlicher Mann ist das.
5: Dafür warst du aber ganz schön unfreundlich zu ihm.
2: Mancher, der seinen Weg kreuzt, hatte nicht einmal mehr die Zeit, dies zu bereuen.
3: Fettes, also wirklich.
4: Da läuft es einem ja eiskalt den Rücken runter.
5: Ihr scheint einige gemeinsame Leichen im Keller zu haben.
2: Das kann man wohl sagen. Genau das, Kleiner.
5: Erzähl schon. Du kannst doch nicht erst unsere Neugier schüren und uns dann am ausgestreckten Arm verhungern lassen.
4: Da hat der Kleine nicht Unrecht.
2: Gut. Ich werde euch die grausige Geschichte anvertrauen. Aber erst, wenn alle anderen Gäste gegangen sein werden.

0: Es schien uns dreien quälend lange zu dauern, ehe an diesem Abend endlich auch der letzte Gast seine Zeche bezahlt hatte und die Wirtsstube verließ. Fettes, der während dieser Zeit weiter seinen Rum getrunken und stoisch vor sich hingestarrt hatte, wendete sich uns nun zu und begann im Schein des prasselnden Kaminfeuers und der vier roten Kerzen, die den Raum bloß noch spärlich erhellten, mit seiner von uns mit so großer Spannung erwarteten Erzählung.
1: Ihr hattet nicht Unrecht, mich Doktor zu nennen. Denn in der Tat studierte ich in meinen jungen Jahren an der Universität von Edinburgh Medizin.
2: Ich wusste es.
3: Psst.
1: Allerdings kam es nicht mehr dazu, dass ich dort auch meinen Doktor machen konnte. Ich besaß damals das, was man eine schnelle Auffassungsgabe nennt. Schon sehr bald hatte sich unter meinen Professoren herumgesprochen, dass ich ein Bursche war, der genau zuhörte und sich an das Gehörte gut erinnern konnte. Dies brachte mir so manche Sympathien ein, was meinen Ehrgeiz noch weiter anstachelte. Ich sah mich am Beginn einer großen medizinischen Karriere. Da ich, das mag euch jetzt vielleicht merkwürdig vorkommen, damals auch wegen meines ansehnlichen Äußeren sowohl geschätzt als auch bevorzugt wurde, war es nur eine Frage der Zeit, bis sich mir eine Chance bot, die zu nutzen ich beschlossen hatte. Koste es, was es wolle.

0: haben wir denn da? So was Hübsches ist hier lange nicht mehr reingekommen.
1: Ich...
0: Warte doch mal. Nicht so eilig. Du siehst aus, als ob deiner Lady einen Drink spendieren wolltest. Na, habe ich recht?
1: Ich... Ein anderes Mal gerne.
0: Ich werde dich daran erinnern, Schätzchen.
1: Ist gut. McFarlane?
2: Fettes. Du hier und nicht dabei, deine Karriere voranzutreiben? Ich bin überrascht.
1: Man munkelt, Nox bräuchte einen neuen Hilfsassistenten.
2: So, hat sich das wohl schon rumgesprochen?
1: Es stimmt also.
2: Ja, es stimmt. Und du hast Glück, denn er hat mich damit beauftragt, ihm geeignete Kandidaten vorzuschlagen.
1: Oh, könnte ich mich nicht bewerben?
2: Nimm's mir bitte nicht übel, aber...
1: Ich weiß, es ist erst mein zweites Jahr an der Universität, aber meine Noten sind exzellent.
2: Und dein Ehrgeiz nicht minder.
1: Es würde mir alles bedeuten, wenn ich für Professor Nox arbeiten dürfte. Anatomie interessierte mich von Anfang an am meisten und...
2: Und Nox ist die weltweit führende Kapazität. Ja, schon gut. Es sind mit dieser Stelle jedoch auch Aufgaben verbunden, die dir vermutlich nicht angenehm sein werden. Ich bin mir nicht sicher, ob du...
1: Ich würde alles dafür tun, die Stelle zu bekommen. Alles!
2: Vielleicht habe ich dich wirklich unterschätzt. Also gut. Komm morgen nach der Anatomievorlesung zu mir.
1: Oh.
2: Professor Nox wird die Details mit dir persönlich unter vier Augen besprechen wollen.
1: Danke! Tausend Dank! Das werde ich dir nie vergessen, McFarlane.
2: Das will ich dir auch nicht geraten haben.
3: Ihnen wird insbesondere die Betreuung des Seziersaales sowie des Vorlesungsraumes obliegen, auch die Sauberkeit beider Räume.
1: Selbstverständlich, Herr Professor.
3: Außerdem erwarte ich, dass Sie für die nötige Disziplin unter den Studenten sorgen.
1: Das will ich gerne tun, Professor Nox.
3: Es wird außerdem unumgänglich sein, dass Sie das Zimmer über dem Seziersaal beziehen. Stellt das ein Problem dar?
1: Nein, gar nicht.
3: Es ist von entscheidender Wichtigkeit, dass auch nachts jemand hier ist.
1: Aha.
3: Womit wir zum etwas, sagen wir mal, delikaten Teil unseres Gesprächs kommen. Zuvor muss ich jedoch darauf hinweisen, dass alles, was wir nun besprechen, auch dann unter uns bleibt, sollten Sie die Stelle letztlich nicht annehmen.
1: Aber warum sollte ich sie nicht annehmen wollen?
3: Ihr Ehrenwort, Fettes.
1: Kein Wort wird über meine Lippen kommen, Sir.
3: Gut. Sehen Sie, Ihre Hauptarbeit wird darin bestehen, die verschiedenen benötigten Materialien zu beschaffen, in Empfang zu nehmen und an die Studenten zu verteilen.
1: Materialien, Sir?
3: Ja, Leichname, tote Körper, was war sonst?
1: Das ist kein Problem. Ich werde mich mit Freuden darum kümmern.
3: Mit Freuden? Na, Sie machen mir Spaß. Glauben Sie mir, es wird Ihnen gar nicht angenehm sein, in den dunkelsten Stunden vor Tagesanbruch aus dem Bett springen zu müssen, um den Händlern zu öffnen und ihnen tragen zu helfen mit ihrer traurigen Last.
1: Ich werde mich mit der Zeit sicher daran gewöhnen. Immerhin ist es ja eine Arbeit, die getan werden muss.
3: Das ist die richtige Einstellung.
1: Danke.
3: Sie müssen jede gelieferte Leiche in dieses Buch eintragen und hier die dafür getätigten Ausgaben vermerken.
1: Mhm.
3: Die Geldkassette bewahren wir dort in der Schublade auf.
1: Ausgaben? Aber ich dachte...
3: Sie dachten natürlich, dass es sich bei all den Körpern, die auf unseren Seziertischen landen, um Leichname von zum Tode verurteilten Verbrechern handelt.
1: Wie es das Gesetz vorschreibt, es sind die einzigen Leichname, die seziert werden dürfen.
3: Richtig. Und genau das ist das Problem. Wissen Sie, wie viele Menschen im letzten Jahr in England hingerichtet wurden?
1: Nein.
3: 10. 10 Körper, die das Gesetz freigibt, damit Chirurgen ihre anatomischen Kenntnisse erweitern und Operationstechniken an ihnen üben können. 10 Körper für das ganze Land.
1: Es war mir nicht bewusst, dass es so wenige sind.
3: Sicher werden Sie verstehen, dass wir, wenn wir zum Wohle der Menschen unser Wissen um den menschlichen Körper vervollkommnen wollen, geradezu genötigt sind, uns geeignetes Studienmaterial auf, sagen wir mal, anderen Wegen zu beschaffen.
1: Und was für andere Wege sind das?
3: Es verschwinden immer mal wieder Körper, die keiner vermisst, aus Leichenhallen, Krankenhäusern und Friedhöfen. Diese landen, wenn wir Glück haben, dann hier bei uns. Für die Mühe, die die Herrschaften sich machen, die sie uns freundlicherweise zuführen, muss natürlich bezahlt werden.
1: Also sprechen wir von Leichenräuberei?
3: Wenn Sie es so nennen wollen. Ich hoffe nicht, dass Sie damit ein Problem haben. Wie gesagt, die geltende Gesetzgebung lässt uns wenig Spielraum. Mein Assistent Dr. McFarlane schilderte sie mir als klugen und überaus ehrgeizigen Studenten, der es zu etwas bringen möchte.
1: Danke.
3: Sie könnten hier bei uns einiges lernen und für Ihre berufliche Zukunft eine Menge wertvoller Kontakte knüpfen, wenn Sie alles das, was nötig ist, zu meiner Zufriedenheit und vor allem diskret abwickeln.
1: Ich danke Ihnen für das in mich gesetzte Vertrauen.
3: Sie nehmen die Stelle also an?
1: Ja.
3: Schön. Ich dachte mir schon, dass einer wie Sie eine solche Chance zu nutzen wissen würde. Sicher haben Sie aus meinen Worten bereits herausgehört, dass wir uns mit diesem Tun in einer, sagen wir mal, Grauzone der Legalität befinden. Stellen Sie daher den Händlern zu Ihrer eigenen Sicherheit niemals irgendwelche Fragen. Nehmen Sie den Leichnam an und zahlen Sie dafür, quid pro quo. Es geht weder Sie noch mich etwas an, woher die Ware stammt. Mhm. Halten Sie sich unbedingt daran, nicht zuletzt Ihrem eigenen Gewissen zuliebe.
1: Sie wollen doch nicht etwa andeuten...
3: Ich will gar nichts andeuten, mein lieber Vetter. Sollten Sie nun jedoch auf den absurden Gedanken verfallen, es könnte sich bei den uns überlassenen Körpern um Opfer von gezielten Morden handeln, so muss ich dies entschieden zurückweisen.
1: Ich wollte keinesfalls...
3: Das will ich Ihnen auch nicht geraten haben. Und das habe ich auch nicht angenommen. Auf gute Zusammenarbeit, lieber Freund.
1: Oh, danke, Sir.
4: Meine paar Habseligkeiten waren schnell zusammengepackt. Und so zog ich noch an diesem Tag in mein neues Quartier über dem Seziersaal um. Professor Knox händigte mir die Schlüssel und einen Vorschuss auf mein erstes stattliches Monatsgehalt aus. Diese entscheidende und lang herbeigesehnte Wende in meinem Leben musste natürlich gebührend gefeiert werden.
5: Eine Runde für alle! Ich hab was zu feiern, Leute!
6: Oh, ja!
7: Na, wenn da mal nicht jemand sein Schweigegelübde abgelegt hat.
5: Es ging ganz leicht. Und siehe da, ich hab die Stelle. Dank dir. Ich bin tief in deiner Schuld, McFarlane.
7: Wie schön für mich. Aber keine Sorge, mir fällt ganz gewiss eines Tages etwas ein, womit du dich revanchieren kannst.
5: Oh, lass dir nur Zeit damit. Aber jetzt wird erst einmal gefeiert.
0: Hallo, Hübscher. Hätte nicht gedacht, dass ich dich so schnell wiedersehe.
5: Ja. Oh, Ich werde jetzt wohl öfter kommen können.
0: Und mir jeden Abend was zu trinken spendieren?
5: Oh, ja, wenn du willst.
0: Oh ja, ich will. Und ab.
5: Und was spendierst du mir dafür?
0: Da fällt uns bestimmt etwas ein.
5: Was glaubst du, ist das?
0: Die Frage ist ziemlich schwer. Aber ich hab's gleich.
5: Du bist echt heiß.
0: Jane. Man nennt mich Jane. Und das ist wohl ein Schlüsselbund, wenn ich nicht irre.
5: Nicht so laut. Es sind ganz besondere Schlüssel. Der hier zum Beispiel führt direkt in den Seziersaal des Anatomischen Instituts. Da gibt's einen großen, großen Tisch. Und um diese Zeit ist kein Mensch mehr da.
0: Oh, wie schade. Zuschauer haben mich noch nie gestört.
5: Du kleines Luder.
0: Ich wette, die Studenten könnten sich von uns beiden noch eine Menge abgucken.
5: Du erlaubst mir, dies erst einmal zu prüfen, ja?
0: Gerne. Glaub mir, meine Fähigkeiten halten jeder noch so harten Prüfung stand.
5: Gut. Ich hätte da nämlich gerade einen gewissen... Härtefall. Gehen wir?
0: Soll das eine Frage sein? Ich habe schon so ziemlich überall getrieben. Aber dass ich mal auf einem Seziertisch lande, solange mein Herz noch schlägt, hätte ich ehrlich gesagt nicht gedacht.
5: Und was wird es kosten?
0: Wer so ein hübsches Gesicht hat wie du, kriegt es erstmal umsonst.
1: Heute muss wohl mein Glückstag sein. Komm jetzt.
0: Nichts lieber als das.
4: Es war zwar das erste, aber beileibe nicht das letzte Mal, dass ich Jane aus der Wirtschaft mitnahm. Dank des hübschen Gehalts, das Professor Knox mir bezahlte, konnte ich es mir leisten, beinahe jeden Abend auszugehen. Meine nächtlichen Ausschweifungen waren ein willkommener Ausgleich zu meiner Arbeit, die mich tagsüber zwar sehr befriedigte und mir auch rasch allgemeine Anerkennung bescherte, die aber des Nachts ihre mehr als schockierenden Seiten offenbarte. Jedes Pochen an der versteckten Seitentür des Instituts, mit dem sich eine neue Lieferung eines kalten, toten Körpers ankündigte, erinnerte mich daran, dass ich mich für meine Karriere verkauft hatte und nun illegale Machenschaften nicht nur decken musste, sondern durch mein Tun sogar noch unterstützte.
6: Sie machen ausgesprochen gute Fortschritte, Vettel. Weiter so, mein Lieber. Ich bin sehr zufrieden mit Ihnen und dem, was Sie tun.
7: Gut gemacht, Vettel. Eines Tages wirst du sicher einmal mein Nachfolger werden.
4: Nicht viele hätten es so lange wie ich geschafft, ihre Bedenken und das immer lauter klopfende Gewissen so im Zaume zu halten.
8: Verdammt, wurde auch Zeit.
1: Entschuldigung, ich...
8: Los, komm schon. Ich will hier schließlich keine Wurzeln schlagen. Packe fertigst mit an. Euer neuer Freund liegt hinten auf dem Wagen unter der Plane.
1: Ja. Oh Gott, wie das regnet.
8: Was soll ich denn sagen? Hier, nun los, pack an.
1: Ja.
8: Bringen wir es hinter uns.
4: Man kann mich mit Recht kalt und selbstsüchtig nennen. Da ich mein Streben nach Anerkennung, gesicherten Lebensumständen und Ruhm über alles andere und vor allem über jede berechtigte moralische Entrüstung stellte.
1: Oh Gott, ist der Kerl schwer.
8: Hat auch immer vom Feinsten zu futtern gehabt. Das ist keiner von uns. Der ist was Besseres. Vielmehr war er es. Jetzt ist er nur ein Stück nacktes, stinkendes, totes Fleisch.
4: Männliche Leiche, circa 50 Jahre alt. Muss ich gleich notieren.
8: Es ist doch immer wieder beruhigend zu sehen, dass dieser Tisch uns letztlich doch alle wieder gleich erscheinen lässt. Wenn die Klamotten erst einmal runtergerissen sind, der Schmuck abgenommen ist und die Goldzähne weg sind, dann ist doch einer wie der andere Abfall. Ohne Nutzen.
4: Ah, das würde ich so nicht sagen. Für die medizinische Forschung ist das Material, das du uns lieferst, sogar von ungeheurem Wert. Dass du dich dabei bereits um die Kleidung, den Schmuck und das Zahngold gekümmert hast, spielt für uns keine Rolle. Für dich ist es aber sicher eine hübsche Nebeneinnahmequelle.
8: Nebeneinnahmequelle? Der war gut. Hast schnell gelernt. Aber fast noch besser, wird schönes, langes Haar bezahlt. Leider sind Damen aber eher eine seltene Fracht.
4: Lass gut sein, Skinner, ja? Ich will davon nichts hören.
8: Was ist jetzt schon dabei? Dass die Perückenmacher jeden Preis für schönes Haar bezahlen. Ihr Ansinnen ist mindestens ebenso löblich wie eures. Sie wollen nur helfen.
4: Ah, ja?
8: Klar. So manche Oberschicht-Lady würde alles bezahlen, um mit einer natürlich aussehenden Perücke ihren kahlen Schädel vor der Welt zu verbergen. Da muss man doch einfach helfen, oder?
4: Könntest du bitte etwas leiser sein?
8: Verzeihung. Man stumpft so ab mit der Zeit.
4: Hier, 20 Pfund, wie immer.
8: Die Firma dankt.
4: Und jetzt verschwinde. Ich versuchte in all der Zeit, die pockennarbigen, ungewaschenen Galgengesichter derjenigen, die uns vor Morgengrauen mit frischer Ware belieferten, ebenso zu ignorieren, wie die merkwürdige Frische so mancher Leiche. Denn es schien erstaunlicherweise ja auch sonst niemanden zu kümmern. Für Professor Knox und McFarlane war der Leichenhandel etwas, worüber man nicht gerne sprach. Es war etwas, das sie für unumgänglich und daher für in Ordnung erklärt hatten. Daher zwang ich mich, das Ganze ebenfalls rein mechanisch zu sehen. Ich nahm die Leichname an, bezahlte den Preis und verschloss die Augen davor, dass die erworbenen Körper womöglich Opfer eines gezielten Verbrechens geworden waren. Knox hatte vollkommen recht. Was ging uns das an? Nichts. Das hatte uns schlichtweg nicht zu interessieren. Diese meine Verdrängungsmethode funktionierte lange Zeit ganz gut. Bis zum Morgengrauen eines schicksalhaften Novembertages. In der Nacht hatte es den ersten frühen Frost gegeben.
1: Ah, Skinner.
8: Ja, verdammte Hundekälte.
1: Oh. Du bist spät dran.
8: Gut Ding will eben Weile haben. Sagt man doch so. Oder, Herr Doktor?
1: Ach, du weißt ganz genau, dass ich noch keiner bin. Los, komm rein. Ist noch mehr auf dem Wagen?
8: Nein, nur das hier. Nimm.
1: Oh, tja, ein echtes Leichtgewicht.
8: Und nicht nur das.
1: Mach die Tür zu.
8: Es ist mir eine Freude.
1: So, dann wollen wir mal sehen, was du da Schönes gebracht hast.
8: Oh, etwas sehr Schönes, wenn du mich fragst.
1: Das ist Jane Galbraith.
8: Ihr kennt euch, du kennst sie?
1: Ja, verdammt. Allmächtiger Gott, was ist denn nur passiert? Gestern Abend noch habe ich sie gesehen. Es ging ihr gut. Unmöglich, dass sie so plötzlich gestorben ist.
8: Aber tot scheint sie doch nur offenbar zu sein.
1: Es ist ausgeschlossen, dass du diesen Leichnam auf ehrliche Weise bekommen hast, Skinner.
8: Was willst du damit sagen? Willst du mir etwa damit unterstellen, dass ich...
1: Ja, allerdings will ich das. Du schäbiger Kleiner.
8: Hey, überleg dir gut, was du jetzt sagst, mein Freund.
1: Verschwinde. Hau schon ab.
8: Nichts lieber als das. Gib mir meine 20 Pfund und ich tue es auf der Stelle.
1: Da hast du. Und jetzt raus!
8: Wollt wohl alleine sein, ihr beiden Turteltäubchen, was?
1: Verschwinde!
8: Das tue ich. Allerdings hoffe ich, dass dir klar ist, dass du auch in deinem eigenen Interesse Dina besser nicht kennen solltest.
1: Mein Gott, Jane. Sie ist noch nicht einmal vollständig kalt. Und dein Haar. Wen wird es nun schmücken?
4: In meiner Verzweiflung beschloss ich, meinen unmittelbaren Vorgesetzten, Knox-Assistenten McFarlane, ins Vertrauen zu ziehen. Für gewöhnlich war er einer der Ersten, die früh morgens das Institut betraten.
7: Ja, du hast recht. Das sieht faul aus. Jemand hat der armen Jane einen Strick um den Hals gelegt und so lange zugezogen, bis sie erstickt ist. Die Maler an ihrem Nacken sprechen eine deutliche Sprache.
1: Ach, Skinner, dieser Dreckskerl. Ich hab die ganze Zeit geahnt, dass da etwas nicht stimmt. Was soll ich denn jetzt bloß tun?
7: Tun? Du möchtest etwas tun? Ich glaube, du hast wohl den Verstand verloren. Je weniger man über die Sache spricht, desto besser für uns alle.
1: Aber es könnte sie doch auch jemand von den Studenten erkennen. Immerhin war Jane ja in Edinburgh nicht gerade eine Unbekannte.
7: Niemand wird sie erkennen. Beruhige dich. Die fehlenden Haare verändern ihr Aussehen bereits. Das genügt meist.
1: Und wenn sie doch einer von den anderen wiedererkennt?
7: Dann hast du sie eben bei der Annahme nicht erkannt. Ich will nicht, dass du das vergisst. Du hast sie nicht erkannt. Verstanden?
1: Verstanden. Ich habe sie nicht erkannt.
7: Und jetzt hör schon auf zu flennen wie ein altes Waschweib. Das ist ja peinlich.
1: Ich habe sie gestern noch gesehen.
7: Verdammt, reiß dich zusammen, Fettes. Wenn du beginnst, in diesem Schlamm zu rühren, bringst du Nox in allergrößte Schwierigkeiten. Mal ganz davon abgesehen, was die Folgen für dich und mich sein würden. Wenn das alles ans Licht käme, dürfte es uns schwerfallen, ungeschoren davonzukommen. Bestenfalls können wir uns dann einen neuen Beruf suchen. Schlimmstenfalls lernen wir den Henker kennen.
1: Du meinst doch nicht etwa, man könnte uns belangen oder gar verurteilen?
7: Aber ja, William Burke, ein Schuhmacher, der sich etwas dazu verdienen wollte, baumelte für 16-fachen Mord und gewerbsmäßige Leichenräuberei.
1: Oh Gott im Himmel!
7: Ist noch gar nicht so lange her. Muss 1828 gewesen sein. War ein netter Kerl. Das Anatomische Institut verdankt ihm einiges.
1: Du kanntest ihn?
7: Gewiss. Und Nox kannte ihn auch. Glaub mir, wir beide waren verdammt erleichtert, dass Burke vor Gericht die Klappe gehalten hat, wer über die Jahre so alles zu seinen Abnehmern zählte. Oh. Wir sind damals noch einmal mit einem blauen Auge davongekommen. Burkes Leichnam ist dann übrigens auch auf dem Tisch gelandet, auf dem Jane jetzt liegt. Und das ausnahmsweise einmal vollkommen legal. Oh. Für mich war es immer ein klarer Fall, dass es sich bei den meisten der uns angebotenen Leichen um Ermordete handelt.
1: McFarlane!
7: Was denn? Als ob du es nicht selbst auch bereits vermutet hättest. Mir war es dennoch egal. Und dir war es auch egal. Wir sind Mediziner, haben eben das große Ganze im Auge. Was zählen da einzelne Opfer, die gebracht werden müssen, damit es der Allgemeinheit eines Tages besser geht?
1: Ich gebe es zu. Ich habe so etwas vermutet. Aber vermuten ist die eine Sache.
7: Und beweisen eine andere. Das genau ist der Punkt. Daher solltest du vernünftig sein. Jane nicht erkennen, sie ordnungsgemäß als weibliche Leiche Ende 20 in den Büchern vermerken, notieren, wie viel du für ihren Körper bezahlt hast und ansonsten tun, was Nox verdammt nochmal von uns erwartet. Die Klappe halten und keine überflüssigen Fragen stellen.
1: Gut. Entschuldige bitte.
4: Und so wurde der Leichnam der unglücklichen Jane Galbraith noch an diesem dunklen Novembertag im Anatomischen Institut von eifrigen Studenten fachgerecht seziert. Niemand schien sie wiederzuerkennen. Folglich blieb nach wenigen Tagen kaum ein Beweisstück mehr übrig. Die Reste von Janes Körper waren nun entweder präpariert oder nach erfolgter Sektion vernichtet worden. Sie war aus dieser Welt verschwunden, nahezu ohne Spuren zu hinterlassen, außer in meinen Träumen.
0: Langsam, nicht so schnell.
8: Du bist so schön. Dein Haar dürfte ein kleines Vermögen wert sein.
0: Mag sein, aber ich würde mich nie im Leben davon trennen.
8: Ganz sicher?
0: Ja.
8: Nun, es gibt ja bekanntlich für alles eine Lösung.
0: Was tust du? Ja. Nicht!
8: Hab ich dir eigentlich schon einmal gesagt, wie viel du mir bedeutest? Gute 50 Pfund, schätze ich. Bist das, was man eine richtig gute Partie nennt, Süße? Du Süße, du.
4: Aber auch Dr. Wolf McFarlane hatte seinen ganz persönlichen Albtraum. Einen, der nicht weniger real war als der, der mich peinigte.
9: Ach, Toddy, du wirst dich wohl niemals ändern. Wo hast du nur deinen Humor gelassen? Ach ja, ich vergaß, du hattest ja nie welchen.
7: Geht es vielleicht etwas leiser? Die Leute schauen schon zu uns herüber.
9: Na und? Lass sie doch gucken. Es darf jeder sehen, wie wir uns freuen, dass ich dich endlich wiedergefunden habe. Meinen lieben Gönner Toddy.
1: Hallo, McFarlane.
2: Fettes.
9: Na, wen haben wir denn da?
1: Fettes ist mein Name. Ich bin Hilfsassistent am Anatomischen Institut.
9: Oh, da arbeiten Sie wohl mit meinem guten Freund Toddy zusammen.
1: Ja, guten Abend, Sir.
9: Abend, Abend. Setzen Sie sich doch.
1: Gray.
9: Du wirst nicht gefragt. Man nennt mich Gray, Mr. Fettes. Und ich darf sagen, dass ich ein sehr, sehr guter Freund von Toddy McFarlane bin.
1: Freut mich, Mr. Gray.
4: Gray war ein kleiner, sehr blasser, finster aussehender Mann mit kohlschwarzen Augen, deren stechender Blick mir einen Schauer nach dem anderen über den Rücken jagen ließ. Auf McFarlane übte er einen bemerkenswerten Einfluss aus. Er teilte ihm Befehle wie ein Großpascha, stupste ihn ungeniert herum und gab ihn bei jeder sich bietenden Gelegenheit der Lächerlichkeit preis. Unterschwellig grollend und Gray voller Hass anblickend, ließ sich McFarlane erstaunlicherweise dies alles gefallen.
9: Wirt, noch ein Glas für unseren jungen Freund hier. Du hast doch nicht etwa was dagegen, dass Mr. Fettes uns Gesellschaft leistet, Toddy, oder?
2: Tja, weißt du...
9: Oh, was frage ich dich überhaupt? Wen interessiert es, was du denkst? Mich jedenfalls nicht. Erzählen Sie doch etwas von sich, Fettes. Ich bin begierig, alles über Sie... Dass Mr. Fettes uns Gesellschaft leistet, Toddy, oder?
2: Tja, weißt du...
9: Oh, was frage ich dich überhaupt? Wen interessiert...

0: wenn man ein wenig geschickt ist.
1: Ich gebe mir alle erdenkliche Mühe, Sir.
0: Das hoffe ich auch für Sie. Es ist das einzig Richtige. Sie gefallen mir, Fettes. Ich bin froh, dass Toddy einen so hübschen und vor allem engagierten Assistenten unterstellt bekommen hat.
1: Sie beide kennen sich von früher?
0: Oh ja, das tun wir. Nicht wahr, Toddy? Es war eine innige Geschäftsbeziehung zu Zeiten, da unser lieber Toddy die nämliche Stelle bekleidete, die Sie jetzt innehaben. Das war selbstverständlich an einer anderen Universität.
2: Lass das doch, Gray.
0: Das darf der Junge ruhig wissen. Toddy mag es nicht, an damals erinnert zu werden. Wir haben nämlich so manches Ding zusammengedreht und wie Sie sich sicher vorstellen können, auch die eine oder andere gemeinsame Leiche im Keller. Ist das nicht komisch? Ich könnte mich bepinkeln vor Lachen. Sieht man Toddy nicht an, dass er sich ebenso freut, dass ich ihn endlich wiedergefunden habe? Strahlt er nicht richtig, unser Toddy, der berühmte Anatom?
2: Dann bist du doch in der Hölle, Schmorn.
0: Oh, nicht verzagen. Das werden wir alle einmal für das, was wir getan haben. Du, Toddy, unser lieber Mr. Fettes hier und ich natürlich auch. Dort gibt es dann das nächste Wiedersehen zu feiern. Und wir erwarten, auch dort von dir eingeladen zu werden.
2: Du widerlicher Gemein.
0: Es zieht. Los, Toddy, mach die Tür zu.
2: Verdammtes Schwein.
0: Was sind denn das für Worte? Wissen Sie, Mr. Fettes, ich habe sehr große Mühen auf mich genommen, Dr. McFarlane ausfindig zu machen. Er hat es mir nicht gerade leicht gemacht, ihn zu finden. Ich gedenke, mich nämlich zur Ruhe zu setzen. Und der gute Toddy wird so freundlich sein, mir in Anbetracht der gemeinsam erlebten schönen alten Zeiten meinen Lebensabend zu finanzieren. Ist doch so, Toddy, oder?
2: Nenn mich verdammt noch mal nicht so.
0: Er hasst es, wenn ich Toddy zu ihm sage. Dabei klingt der Name doch so hübsch, beinahe sympathisch. Finden Sie nicht auch?
2: Nun ja, ich...
0: Siehst du, Toddy, Mr. Fettes ist ganz meiner Meinung. Sehen Sie sich nur diesen Blick an. Ich habe ihn oft bei Kerlen in der Gosse gesehen, kurz bevor sie mit Messern aufeinander eingestochen haben.
1: Also, wir Mediziner haben da eine bessere Methode entwickelt.
0: Ach ja? Erzählen Sie.
1: Ganz einfach. Wenn wir einen Freund nicht mehr mögen, sezieren wir ihn.
0: So. Ja, ich denke, das würdest du in der Tat wirklich gerne mit mir tun. Nicht wahr, Toddy?
2: Halt doch endlich deine verfluchte Klappe.
0: Aber gerne. Jedoch nur, solange ich dank deiner Großzügigkeit ein sorgenfreies Leben führe, mein Lieber. Was bin ich doch für ein Glückspilz.
1: Ja, also ich werde dann mal wieder.
0: Aber nein, nein, Sie bleiben. Wir haben noch einiges zu bereden. Außerdem habe ich Hunger. Hey, Wirt, 3 Portionen des teuersten Essens, das Sie auf der Karte haben. Und dazu den besten Wein aus Ihrem Keller. Mein Freund hier freut sich so, dass ich ihn wiedergefunden habe, dass er sich heute nicht lumpen lässt. Nicht wahr, Toddy? Ist doch so, oder? Darauf habe ich Jahre gewartet. Von nun an werde ich dir nicht mehr von der Seite weichen, Toddy. Nie mehr.
3: Als wir in den frühen Morgenstunden aufbrachen, hatte McFarlane eine immens hohe Rechnung zu begleichen.
0: Auf Wiedersehen, mein lieber Fettes. Das wird eines geben, glauben Sie mir. Leben Sie wohl und passen Sie gut auf McFarlane auf, ja?
3: Ich schlich zurück zum Institut und McFarlane begleitete den sturzbetrunkenen Gray. Noch lange hörte ich sein eindringliches Lachen durch die Gassen hallen. Am folgenden Tag blieb McFarlane dem Institut unentschuldigt fern.

0: Abends zog ich durch die Kneipen, um zu sehen, ob er wohl wieder genötigt wäre, den unausstehlichen Gray auszuführen. Aber ich fand weder eine Spur von dem einen noch von dem anderen. Es war gegen 4 Uhr in der Frühe, als mich das wohlbekannte Pochen an der Seitenpforte des Instituts zu meiner traurigen Pflicht rief.
1: McFarlane? Du?
2: Ja, ich. Hier, pack mit an.
1: Ich verstehe nicht.
2: Könntest du vielleicht drin deine Fragen stellen?
1: Natürlich.
0: Der in den Leichensack gehüllte Körper war nicht sehr schwer. Und so kostete es uns beide wenig Mühe, ihn in den Seziersaal zu tragen.
1: Ja. So. Würdest du mir jetzt vielleicht sagen, wieso du hier persönlich mit einem Leichnam auftauchst? Gehört das zukünftig etwa auch zu unseren Aufgaben?
2: Natürlich tut es das. Wenn das Material knapp wird, müssen wir selber ran. Das hat Nox ausdrücklich so angeordnet.
1: Aber
2: reiß den Mund nicht so weit auf. An wem denkst du liegt es, dass Skinner seit Tagen einen großen Bogen um das Institut macht?
1: An der Sache mit Jane.
2: Du hast dem armen Kerl einen ganz schönen Schrecken eingejagt.
1: Dem armen Kerl? Ist dir eigentlich bewusst, was für einen gottverdammten Blödsinn du da von dir gibst?
2: Los, trag den da jetzt ein und gib mir das Geld. Das muss alles ordnungsgemäß durch die Bücher laufen.
1: Wenn du meinst. Mal sehen, wen wir da haben. Aber
2: Richardson kann den Kopf bekommen. Er wartet schon so lange darauf, endlich einsezieren zu dürfen.
1: Bist du jetzt vollkommen wahnsinnig geworden?
2: Wieso ich? Das war doch deine Idee. Hast du nicht in der Wirtschaft gesagt...
1: Verdammt, das war ein Witz! Nur so dahingesagt!
2: Das habe ich anders aufgefasst.
1: Nie im Leben hätte ich geglaubt, dass du imstande wärst...
2: Bitte, spar dir deine Moralpredigt, ja? Bezahl mich lieber.
1: Ich soll dich dafür bezahlen, dass du einen Menschen... dass du Gray umgebracht hast.
2: Natürlich sollst du das. Es muss alles ordnungsgemäß abgewickelt werden. Ich kann es mir nicht leisten, etwas umsonst zu liefern, und du darfst es dir nicht leisten, etwas umsonst anzunehmen. Dies würde uns beide in Schwierigkeiten bringen, und das möchtest wohl weder du noch ich. Dies ist ein zweiter Fall, Jane Galbraith. Und den haben wir doch auch abgewickelt, ohne dass es für uns Konsequenzen hatte. Ich bin gerne bereit, dir 10 Pfund abzugeben.
1: Behalte dein Geld. Blut klebt daran, ich will es nicht.
2: Ich werfe es nur ungern in die Waagschale, aber dennoch möchte ich dich daran erinnern, dass du mir noch einen Gefallen schuldest. Immerhin bin ich es gewesen, der dir überhaupt erst zu dieser Position verholfen hat.
1: Einen deiner Morde zu decken, nennst du einen Gefallen?
2: Na und? Was kostet es dich schon? 2 Eintragungen in den Büchern, wie in jeder anderen Nacht auch. Du hast nun einmal damit angefangen. Nun gibt es keine andere Möglichkeit für dich, als auch in Zukunft brav weiter das zu tun, was Nox von dir erwartet.
1: Worauf habe ich mich da nur eingelassen?
2: Sei unbesorgt. Dir wird nichts geschehen, wenn du den Mund hältst. Es gibt 2 Sorten Menschen auf Erden. Löwen und Lämmer. Entscheidest du dich, ein Lamm zu sein, landest du früher oder später nackt und würdelos auf diesem kalten Tisch, genau wie Jane, Gray und all die anderen. Bist du aber ein Löwe, wirst du es zu Ruhm und Reichtum bringen. Vielleicht sogar eines Tages Pferd und Wagen und ein eigenes Haus besitzen. Sieh dir Nox an. Er mag dich und ich mag dich auch. Du bist geschickt. Hast Mumm. Ich wette mit dir, bereits in 3 Tagen hast du dieses Schreckbild da schon wieder vergessen.
1: Ich werde tun, was man von mir erwartet.
2: Bravo. Das ist die einzig richtige Entscheidung.
1: Was bleibt mir anderes übrig? Ich bin nun einmal durch eigene Schuld ein hilfloser, bezahlter Komplize eurer Machenschaften geworden.
2: Wenn es gut für dich läuft, bist du schon bald sehr viel mehr als das. Den ersten Schritt in diese Richtung hast du soeben getan. Es ist sehr mutig von dir.
1: Mutig wäre es gewesen, die Polizei verständigt zu haben, als die arme Jane hier lag. Damals war ich zu feige. Und somit habe nun auch ich meinen Hals in der Schlinge.
0: Als die Studierenden sich morgens einfanden, wurden Grays Gliedmaßen sogleich an sie verteilt. Richardson wurde mit dem Kopf beglückt. Am Ende dieses Unterrichtstages war der Prozess der Unkenntlichmachung des Leichnams bereits so weit fortgeschritten, dass ich mich beruhigen konnte. Schon nach 3 Tagen war nichts mehr von Gray übrig geblieben. Einige Abende später, alle Studenten hatten das Institut bereits verlassen, kam Professor Knox zu McFarlane und mir in den Seziersaal.
3: Wie Ihnen sicherlich nicht entgangen sein dürfte, meine Herren, ist das dringend benötigte Unterrichtsmaterial momentan äußerst knapp.
2: Das ist in der Tat ein Problem.
3: Ihre Diskretion voraussetzend, komme ich daher nicht umhin, Sie beide zu bitten, im Schutz der Nacht einen kleinen Ausflug nach Glencore zu unternehmen.
1: Und zu welchem Zweck, Sir?
3: Es gibt dort einen Friedhof etwas außerhalb dieses kleinen, gottverlassenen Örtchens. Er liegt hinter 6 mächtigen Zedern verborgen. Das Blöken der Schafe, die auf den umliegenden Höhen weiden, ist das Einzige, was man dort nächtens an Störungen zu erwarten hat. Wie ich hörte, fand heute eine Beerdigung statt. Gottlob friert es nicht mehr. Das wird Ihnen Ihre Arbeit erleichtern. Sie sollten keine Zeit verlieren und unverzüglich aufbrechen. Nicht, dass Ihnen jemand zuvorkommt.
1: Sie wollen doch nicht etwa von uns verlangen, dass wir...
2: Um wen handelt es sich, Sir?
3: Eine etwa 60 Jahre alte Bauersfrau, absolut perfekt für unsere Belange.
2: Ach, fein. Dann werden Fettes und ich der Dame um Mitternacht im Laternenschein mal eine hübsche Auferstehung mit Spaten und Hacke bereiten.
1: Aber wir können doch nicht einfach...
3: Ist noch etwas, Fettes?
1: Nein, Sir. Verzeihen Sie.
3: Dass es in einem Fort regnet, tut mir natürlich leid für Sie beide. Ich hätte Ihnen besseres Wetter für Ihre kleine Exkursion gewünscht. Dennoch wird dies sicher auch andere nicht davon abhalten, dem Friedhof einen Besuch abzustatten.

0: Nox hatte nicht untertrieben. Es schüttete wie aus Kübeln, als McFarlane und ich uns in seinem Einspänner auf den Weg zu dem kleinen ländlichen Friedhof begaben. Böige Windstöße trieben uns immer wieder die eiskalte Nässe ins Gesicht.
1: Ich bin schon jetzt patschnass. Wir werden uns beide sicher den Tod holen.
2: Unfug. Das wird schneller gehen, als du glaubst. Dann kannst du gleich ein heißes Bad nehmen.
1: Du musst es ja wissen. Ist ja offenbar nicht das erste Mal, dass du persönlich die Ruhe der Toten störst.
2: Und sicher auch nicht das letzte.
1: Mir ist schon übel, wenn ich nur daran denke.
2: Was ist denn schon dabei? Sicher hat die Alte in ihrem traurigen Leben kaum etwas erlebt. Es ist doch nett von uns, dass wir ihr posthum einen netten kleinen Ausflug in die Stadt spendieren.
1: Wie würdevoll. Nackt wird sie der Neugier der Anatomen preisgegeben und ihre Angehörigen besuchen bis in alle Ewigkeit ein leeres Grab. Ja, ich bin mir sicher, sie hätte sich nichts sehnlicher gewünscht.
2: Hier, trink einen Schluck. Nox war nicht knickrig und hat eine ganze Flasche rumspringen lassen. Der wärmt von hinten.
1: Ach, gib schon her.
2: Meine Güte, Fettes. Du kannst ein solches Mädchen sein.
1: Wie wär's, wenn du einfach mal die Klappe halten würdest?
0: Der Rum tat mir gut. Mit jedem Schluck war es mir immer mehr egal, was ich gleich würde tun müssen. Dies war wohl auch McFarlanes finstere Absicht.
2: So, Endstation. Los, steig aus, wir müssen uns beeilen.
1: Ja, sonst holt uns noch die Polizei. Hoppala.
2: Hier, ich's vergesse. Dein Anteil.
1: Oh, wie fein. Womit hab ich denn solche Großzügigkeit verdient?
2: Ist von Nox.
1: Oh, die gute Seele. Was habe ich ihm nicht alles zu danken? Welch ein Glück für mich, dass ihr beiden euch meiner angenommen habt. Ich wette, ihr schafft es eines Tages noch, einen richtigen Kerl aus mir zu machen.
2: Wir geben uns jedenfalls alle Mühe. Hier, nimm die Laterne und lass sie nicht fallen. Verstanden?
1: Verstanden. Das Wichtigste ist, keine Angst zu haben. Aber das bekomme ich schon hin, denn ich will offen gesagt ungern hängen für das, was wir in letzter Zeit so alles angestellt haben. Prost! Ich trinke auf das Andenken deines guten alten Freundes Gray.
2: Du bist geschmacklos.
1: Was denn? Hast du ihn etwa schon vergessen, Toddy?
3: Du. Ich schlag dir den Schädel ein, wenn du es wagst, mich noch einmal so zu nennen.
1: Ja, schon gut, schon gut. Lass mich nur wieder los. Hab nichts gehört.
3: Aber...
1: Ach, sicher nur eines der verdammten Schafe.
3: Komm jetzt. Hier, da.
1: Hast du den Spaten?
3: Ja.
1: Die Hacke auch?
3: Ja, doch. Leuchte gefälligst auf den Weg. In dem Nebel sieht man ja kaum die Hand vor Augen.
1: Wir werden schon nicht in ein offenes Grab fallen. Da. Da ist es ja schon.
3: Ein frischer Grabhügel. Schnell, lass uns anfangen. Je eher wir hier wieder weg sind, desto besser.
1: Oh, Eile mit Weile. Ein letzter Schluck. Jetzt bin ich zu fast allen Schandtaten bereit. Top McFarlane.
0: Es war ein Kinderspiel, die frisch aufgehäufte Erde beiseite zu räumen. Die Hacke kam kaum zum Einsatz. Schon bald stieß der Spaten dumpf polternd auf den Deckel des einfachen Holzsarges der Bäuerin.
3: Oh. Rasch, öffne den Sarg.
1: Lass mich erst noch diese Erdbrocken beiseite räumen.
3: Na großartig, fettest du Idiot. Jetzt sitzen wir im Finsteren.
1: Ach, egal, wir sind doch schon fast fertig.
3: Was war das?
1: Keine Ahnung. Eine Eule, ein Schaf, ein Echo. So, das ist das Objekt unserer Begierde. Fass mal mit an.
3: Ja. Hab sie. Komm raus aus dem Grab und schütt es wieder zu. Ich kleide sie aus und stecke sie in den Sack.
1: In Ordnung.
0: Es dauerte nur wenige Minuten und das Grab war wieder geschlossen. Die Erde schichteten wir zu einem Hügel auf. Durch nichts war mehr zu erkennen, dass unter diesem Erdhaufen nun kein Leichnam mehr ruhte. Gemeinsam schleppten wir unsere traurige Last zurück zur Kutsche, was sich im Stockfinsteren nicht so einfach gestaltete.
1: Meine Kleider kleben mir vor lauter Nässe nur so am Leib.
3: Komm weiter. Es ist nicht mehr weit.
4: Fanny! Fanny!
3: Was soll das?
1: Was meinst du?
3: Hast du denn nichts gehört?
1: Nein! Was ist denn los mit dir? Da vorne ist der Einspänner. Wo verstauen wir die Fracht eigentlich?
3: Dumme Frage. Die Dame wird natürlich zwischen uns Platz nehmen.
1: Na, großartig. Gut, dass wir noch von dem Rum haben. Der wird mir helfen, das zu ertragen.
3: Ja, könntest du bitte hier mal mit anpacken, anstatt dich immer nur zu beschweren?
1: Ja, schon gut.
0: Wir setzten unsere traurige Fracht rasch zwischen uns und fuhren dann durch den Regen zurück in Richtung Stadt. Zu meinem Entsetzen machte ich nach wenigen Meilen eine grausige Entdeckung. Mit dem toten Körper schien eine Veränderung vorgegangen zu sein. Der Kopf der Toten legte sich bald auf McFarlanes, bald auf meine Schulter und entwickelte immer mehr ein beängstigendes, eigentlich doch nicht mögliches Eigenleben.
2: Meine Güte, die Alte ist aber ganz schön anhänglich. Halt sie bitte etwas fester. Sie stört mich beim Kutschieren.
1: Gut gemacht, Dr. McFarlane.